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0: Heute Freitagmorgen, hier bei Neo 1. Jetzt ist es 5:30.
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0: Ein dritter Anlauf heute Abend. Da sind die SCL Tigers zum dritten Mal die Saison in der eigenen Halle im Einsatz. Bei den bisherigen Heimspielen gegen Zürich vor einer Woche und gegen Lausanne am Dienstag hat es jeweils eine Niederlage gegeben. Janik Lanz, was hast du für hinnig so für ein Gefühl?
2: Ja, eigentlich habe ich bei dem Heimspiel von der SCL Tigers ein gutes Gefühl. Gerade letzten Freitag gegen Zürich war ja eigentlich viel auch gut gewesen. Bis jetzt hat es einfach noch nicht wollen. Was die Situation sicher nicht einfacher macht, ist der heutige Gegner. Der EV Zug kommt auf Langnau. Die Zentralschweizer, die haben in den ersten drei Spielen von der neuen Saison 7 von 9 möglichen Punkten geholt und entsprechend Selbstvertrauen getankt.
0: Ja, wir drücken den Tigers aber auf jeden Fall die Daumen, für dass es mit dem ersten Punkt vor eigenem Publikum klappt. Das Spiel ist heute Abend zu grossen Themen bei uns und dann auch wie gewohnt im Hockey live. Bevor es so weit ist, wollen wir jetzt aber zuerst noch den Freitag in Angriff nehmen.
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0: Der Morgen, der ist definitiv frisch. Da haben wir gerade um die 9 Grad. Plus minus auf die 7 geht dann die Sonne langsam auf. Und dann ist es an diesem Freitag ein feinchen sonniger und freundlicher Tag bei maximal 21 Grad. Und am Sonnig präsentiert sich dann auch das Wochenende. Temperaturen, die erreichen da bis zu 25 Grad.
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0: Auf der Straße sieht es gut aus. Ich wünsche euch ganz eine gute Fahrt.

0: Freitagmorgen, es ist der Tag, wo viele von euch darauf gewartet haben. Einerseits, weil schon gleich Wochenende ist, andererseits, weil bei den meisten heute der Lohn auf dem Konto ist oder weil heute Abend eben die SCL Tigers wieder spielen, dass dann daheim in der Emmental-Versicherung Arena gegen Zug. Bis es aber soweit ist, geht es noch ein Zeitchen. Zuerst gehen wir zusammen durch den Freitagmorgen, das mit dem Janik Lanz und mir, Lou Kiesling. Wir sind ab jetzt hier mit euch unterwegs und wünschen euch ganz einen guten Start. Hallo zusammen.
1: Guten Morgen zusammen.

0: guten Freitagmorgen, hier bin ich L1. Hallo zusammen. Die Männer sind schon durch. Jetzt sind noch die Frauen dran. Morgen gibt es also Ernst. Beim Schwingen ist das eidgenössische Frauen- und Mädchen-Schwingfest im luzernischen Schachen. Das heisst, bei den Schwingerinnen geht es jetzt auch ein bisschen los mit Kribbeln.
1: Eine gewisse Anspannung ist sicher da. Man merkt jetzt auch gut, jetzt geht es sogar gerne die Woche zu. Jetzt kommt noch die ein oder andere Anfrage. Man wird einmal mehr darauf angesprochen.
0: Das sagt Jasmin Göime. Sie ist die amtierende Schwingerkönigin und führt zusammen mit so einer Konkurrentin ihre heurige Jahreswertung. Was sie sich vornimmt beim Eidgenössischen, das erzählt uns die Schwingerin von Wichtrach am 6. in den Neo1 Nachrichten.
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0: My Way, hier bei NeoWays. Guten Morgen, jetzt da haben wir 6. Alles Wichtige kommt von Janik Lanz.
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2: Die Berner Schwingerin Jasmin Göime will morgen ihre Königinnentitel verteidigen. Der Kanton Wallis darf ein ganzes Wolfsrudel schiessen und der Start in Freitag ist noch frisch. Im Moment begleiten uns Temperaturen um die 7 Grad. Im luzernischen Schachen greifen morgen die bösen Frauen zusammen. Beim eidgenössischen Frauen- und Mädchenschwingfest kommt aus, wer heuer der Königinnentitel holt. Das passiert nicht bei einem einzelnen Fest wie bei den Männern, sondern mit der Jahreswertung. Mit zwei anderen ist im Moment Jasmin Göime von Wichtracht zuvorderst in dieser Wertung. Die amtierende Königin hat auch heuer wieder Grosses vor.
3: Ich glaube, das oberste Ziel dieser Saison ist klar, den Titel zu verteidigen. Aber ich muss auch sagen, aus den letzten Jahren weiss ich, dass es sicher auch immer schön ist, wenn man eben unfallfrei schwingen kann und eine Saison kann durchziehen kann, ohne größere Verletzungen. Aber klar, richtig zufrieden bin ich erst, wenn ich den Titel wieder gewinnen kann.
2: Einfach werde es nicht. Im ganzen drei Schwingerinnen haben vor dem eidgenössischen Morgen gleich viele Punkte. Das heisst, es mag keiner Fehler leiden.
3: Es wird definitiv sehr ein spannendes Schwingfest geben, da jetzt wir alle so knapp beieinander sind, Jahreswertung. Aber ich probiere wirklich einfach, mich voll auf die Schwingen zu konzentrieren. Ich werde auch nicht gross irgendwie durch den Tag durch irgendwie anfangen, irgendetwas rechnen. Ich will einfach mein Bestes geben und meine Schwingen zeigen.
2: Sagt die amtierende Schwingerkönigin Jasmin Göime. Ob ihr die Titelverteidigung gelingt und wie sie sich am eidgenössischen Frauen- und Mädchenschwingfest metzgt, das kommt morgen aus. Anschwingen im luzernischen Schachen ist am 4.8. Am Ende ist bei der Baustelle das Bio die Leiche von einem Mann vorgekommen. Jetzt ist klar, es ist dabei um einen 40-jährigen Mann aus Polen gegangen. Das heisst in der Mitteilung von der Kantonspolizei Bern. Die sucht für die Klärung der Umstände noch nach Leuten, die Angaben machen könnten. Laut aktueller Erkenntnis schließt die Kantonspolizei Bern im Moment weder einen Unfall noch eine dritte Wirkung aus. Die Ermittlungen laufen. Der Kanton Wallis darf ein komplettes Wolfsrudel schiessen. Das Bundesamt für Umwelt hat die Bewilligung dafür herausgegeben. Bei zwei weiteren Rudeln ist der Entscheid noch offen. Im Wallis sind aktuell insgesamt 11 Wolfsrudel unterwegs. Für drei davon hat der Kanton eine vollständige Regulierung beantragt. Für zwei weitere eine teilweise Regulierung. Die teilweise Regulierung von zwei Rudeln hat der Bund schon letzte Woche genehmigt. Der Kanton Wallis darf dort zwei Drittel der heurigen Jungwölfe schiessen. Je nach Entwicklung der Situation und der Schäden an Nutztieren könnten noch weitere Abschussgesuche dazukommen. Wer in der Schweiz eine Demo organisiert, soll die Kosten für die Sicherheit und für mögliche Polizeieinsätze zumindest zum Teil selber müssen zahlen. Das will das Parlament. Der Plan ist es, die Demo soll die Kosten für die Sicherheit und für mögliche Polizeieinsätze zumindest zum Teil selber müssen zahlen. Das will das Parlament. Der Plan ist es, das Demonstrationsrecht in der Schweiz

0: ehemalige Nachwuchsspielerin der SCL Young Tigers, Maela Mosima, geschossen. Bei den Männern war im einzigen Spiel von gestern in der National League auch das Berner Team erfolgreich gewesen. Bei Ausschlag Klot auswärts mit 6-0. Die Seeländer haben Zürcher dank dem Sieg in der Tabelle überholt und sind neu auf dem vierten Platz klassiert.
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2: Es ist ein frischer Start in diesem Morgen. So eine Pulli oder eine Jacke sind sicher nicht falsch, wenn man die dabei hat. Auf den Ami, da wird es dann wieder ein bisschen wärmer. Zu erwarten sind rund 21 Grad und noch ganz viel Sonnenschein. Und gerade so sieht es am Wochenende aus, dass dann bei maximalen 25 Grad.
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2: Wir haben gerade 4 Minuten nach der 6 und es gibt noch keine Verkehrsmeldungen. Fahrt weiterhin vorsichtig.
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0: Wenn man mal so im Kollegenkreis umfragt, was die Leute so sammeln, dann kommt da auch einiges Spannendes dabei raus. Es gibt Menschen, die sammeln Comics, Schlüsselanhänger, Magnete aus den Ferien, Muscheln, Porzellan, kleine Figuren oder ganz Sachen.
1: Wenn Sie auf die Post gehen und eine Postkarte kaufen, dann ist dort ein Wertzeichen eingedruckt. Sie müssen also keine Briefmarken aufkleben, sondern Sie können die Postkarte nehmen, Ihre Message draufschreiben und die nächste Briefkasten werfen und sie geht weg. Das ist eine Ganzsache.
0: Das erzählt Bruno Zeder. Er ist Präsident des Schweizerischen Ganzsachen-Sammlervereins. Sie feiern an diesem Wochenende 100 Jahre Jubiläum. Das Burgdorf und was sich alles so in diesen 100 Jahren verändert hat, das erzählt uns Bruno Zeder gerade nach einem Song. Janik und Iglu wünschen euch ganz einen guten Start in den Freitagmorgen.

0: Lovers von der Kylie Minogue bei Neo Ace. Wir haben 9 Minuten nach der 6.
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0: Sammeln, das würde ich jetzt sagen, das liegt dem Menschen irgendwie im Blut. Sei es noch von früher, wo wir als Jäger und Sammler unterwegs waren, oder heute, wo Leute die verrücktesten Sachen zusammensammeln, wie Münzen, Briefmarken, alles, was mit der Marke Cola zu tun hat, oder auch ganz Sachen, wie der Bruno Zeder.
2: Wenn Sie auf die Post gehen und eine Postkarte kaufen, dann ist dort ein Wertzeichen eingedruckt. Sie müssen also keine Briefmarken aufkleben, sondern Sie können die Postkarte nehmen, Ihre Message draufschreiben und die nächste Briefkasten werfen und sie geht weg. Das ist eine Ganzsache.
0: Der Bruno Zeder ist Präsident des Schweizerischen Ganzsachen-Sammlervereins. Die feiern heuer ihr 100-Jahr-Jubiläum und machen die Burgdorf eine Ausstellung. In 100 Jahren ist im Verein viel gegangen, Selina Schneider berichtet.
3: Alte Briefe, Postkarten und Kuverts mit einem aufgedruckten Porto. Das alles sind ganz Sachen. Seit 1926 gibt es den Schweizerischen Ganzsachen-Sammlerverein. Dann zumal in den 20er Jahren, als es mit dem Verein hat angefangen hat, war das Sammeln aber noch anders gewesen.
2: Das war zwar eine Phase, in der es wirtschaftlich sehr stark ob sie gegangen ist. Es hat dann aber gleich der Crash stattgefunden, der sich natürlich in sämtliche Lebensbereiche ausgewirkt hat. Und Sammeln im stillen Kämmerlein war vielleicht das, was in vielen noch geblieben ist.
3: Erzählt Bruno Zeder, Präsident des Schweizerischen Ganzsachen-Sammlervereins. Die 30er und 40er Jahre, die wegen dem Zweiten Weltkrieg sehr schwierig für die Gesellschaft waren, haben das Sammeln von den Ganzsachen nicht unterbrochen.
2: Dann sind die 30er Jahre gekommen mit enorm grossen Schwierigkeiten und anschliessend der brutale Zweite Weltkrieg, der dazu geführt hat, dass auch sehr viel schriftliches Material rum war und das beispielsweise ist gesammelt wurde.
3: In diesen 100 Jahren, seit es den Verein gibt, hat der Zweite Weltkrieg die Geschichte der schweizerischen Ganzsachen-Sammler geprägt. Einer, der den Verein mal geleitet hat, ist ursprünglich aus Deutschland geflohen.
2: Der Vorvorgänger in meinem Amt, der Georges Schild, hat das hautnah miterlebt. Er hat das Inferno von Dresden dank der Courage von seiner Mutter überlebt, ist dann in die Schweiz gekommen, zu Verwandten, und ist noch ein Präsident geworden von unserem Ganzsachensammlerverein.
3: Die 100 Jahre Vereinsgeschichte haben viel zu erzählen. Zum Jubiläum gibt es ab heute bis am Samstag eine Ausstellung und dann auch noch eine Börse für Ganzsachen in Burgdorf. Die Stadt ist schon länger Teil der Vereinsgeschichte, erzählt Bruno Zeder. Beim 50-Jahr-Jubiläum gab es auch schon eine Ausstellung gegeben, und auch die war dann schon in Burgdorf. Seitdem gibt es alle 7 Jahre immer wieder eine Ganzsachen-Ausstellung.
0: Wenn ihr wollt wissen, wie eine Ganzsache aussehen kann, dann findet ihr ein Foto auf unserer Webseite neo1.ch. Dazu könnt ihr dort nachhören, was sich der Verein auch genau als Aufgabe macht beim Sammeln der Ganzsachen.
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0: Mit den Rolling Stones gehen wir durch den Morgen vom 25. September hier bei NEO1. Mit dem Töffli die Ferien, am Bahnhof rumhängen oder mit den Kollegen das erste Mal Shisha roken. Mit 16 habe ich ganz einen Haufen verschiedene Sachen gemacht, aber ganz sicher keiner so verrückten Projekt gestartet wie der John Kramer von Thun. Er ist 16 und startet morgen mit seinem Lauf um den Thuner und um den Prienzersee.
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0: Das sind 120 Kilometer und rund 2000 Höhenmeter, wo der John Tag und Nacht säckeln will, ohne Pause.
2: Ja, also ich bin von Kind auf schon ein bisschen mutig gewesen, sage ich mal. Ich habe immer Lust gehabt, etwas Crazyes zu machen.
0: Und das hat er auch schon ein paar Mal gemacht. Zum Beispiel ist der John schon mal ein bisschen mehr als 80 Kilometer um den See gesäckelt als im letzten Schultag. Dann hat er aber abbrechen, weil es hageln konnte. Das soll das mal nicht passieren. Morgen um 10 Uhr geht es los auf dem Rathausplatz zu Thun. Von dort, wo der eine ist, um den Thuner und um den Prienzersee säckeln.
2: Ich habe ein überlegt nach dem letzten Projekt, als ich 83 km gelaufen bin. Was ich so machen kann, ich habe überlegt, offizielle Format. Und das ist schwierig mit meinem Alter, weil ich volljährig bin. Ich habe überlegt, was es in der Region gibt, was für coole Challenges ich machen kann. Und am Schluss bin ich gelandet bei der Umrundung von 2 Seen.
0: Und auf das hat sich der 16-jährige John Kramer intensiv vorbereitet. Seine Familie und Freunde begleiten John mit Camper und Auto und helfen ihm beim geplanten Posten genug zu trinken und zu essen. Das Mal will John die 120 Kilometer unbedingt fertig säckeln. Schliesslich sammelt er mit diesem Projekt Geld, das er an Umweltschutzprojekte spenden will.
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0: You Remind Me von Nickelback. Freitagmorgen, der 25. September. Mittlerweile da haben wir 6:30.
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2: Heute Morgen mit dem Yannick Lanz. In der Zweierzelle vom Regionalgefängnis Thun ist am Mittwoch ein Mann auf einen anderen Mann los und hat den schwer verletzt. Ein Ambulanzteam hat das Opfer in kritischem Zustand ins Spital gebracht. Das heisst in einer Mitteilung von der Kantonspolizei Bern. Was der Auslöser von diesem Zwischenfall war, ist noch nicht bekannt. Die Kantonspolizei Bern und die regionale Staatsanwaltschaft Oberland haben mit den Ermittlungen angefangen. Firmen sollen die Schweizer Kreuz nur dann auf ihren Produkten dürfen haben, wenn die mehrheitlich in der Schweiz hergestellt wurden. Der Ständerat hat in diesem Zusammenhang einen Vorstoss durchgewunken, der das Markenschutzgesetz entsprechend verschärfen will. Hintergrund ist ein Sturm zwischen dem Schweizer Schuhhersteller ON und dem Eidgenössischen Institut für Geistiges Eigentum. Das hat im März die Vorgabe gelockert. Seitdem darf die Schweizer Kreuz unter bestimmten Bedingungen auch auf Produkte gebraucht werden, die in der Schweiz entworfen oder entwickelt worden. Als nächstes beschäftigt sich der Nationalrat mit dem Markenschutzgesetz. Und eine Meldung vom Sportschutten, das Duell der Trainerneulinge zwischen den Niederlanden mit dem Xavi und Jürgen Klopp mit Deutschland in der Nations League. Nächte ist 1:1 unentschieden ausgegangen. Nach langer Führung mussten die Deutschen in der Nachspielzeit noch den Ausgleich hernehmen. Im anderen Spiel von der Gruppe 2 hat sich Griechenland gegen Serbien mit 2:1 durchgesetzt. Und dann hat in der Gruppe 4 Portugal gegen Wales mit 1:0 gewonnen. Und Norwegen hat Dänemark mit 3:2 geschlagen. Das unter anderem dank 2 Goal von Erling Haaland. Der hat damit die 56 Matches mit Norwegen unterdessen 64 Goal gemacht.
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0: Zuerst starten wir bei um die 7 Grad in den Freitagmorgen rein. Später kommt die Sonne führen und mal durch den Tag ein bisschen wärmen. Dazu hat es heute kaum Wolken um und das bei maximalen 21 Grad.
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0: Es sieht gut aus auf den Autobahnen, aber auch auf der Hauptstrasse. Im Moment staut es und stockt es gerade nie. In der nächsten halben Stunde gibt es dann noch ein ausführliches Update vom Meteo-Test zu Bern. Wir fragen nachher, was uns am Wochenende und auch noch gerade in der neuen Woche erwartet. Und dann gibt es für alle Sportfans ein Update, was in der Sportwelt gegangen ist und noch auf dem Programm steht. Das dem Neo1 Sport-Talk mit mir, Lou Kissling und dem Yannick Lanz. Zuerst aber gerade jetzt Lana Del Rey mit Summertime Sadness.

0: 20 vor 7 haben wir, der hört Neo Ace. Und gehört habt ihr gerade Watch It Burn, gerade heute rausgekommen von der Katy Perry.
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0: Guten Morgen, Fabian Umbricht vom Meteo Tests Bern. Es ist einmal mehr ein frischer Start im Morgen. Jetzt kannst du uns sagen, wie frisch ist es genau?
2: Aktuell Temperaturen effektiv ein bisschen frisch. Im Entenbuch haben wir einen Tiefstwert von etwa 4 Grad im Moment. In Langnau sind es 7 Grad und auf dem Abhof oben wärmer mit bis zu 11 Grad. Aber das ist die Temperatur, die wir heute Morgen starten.
0: Eben, recht frisch, aber näher habe ich gesehen, sollte die Sonne vorkommen, muss ich ein bisschen wärmen.
2: Sie mal deutlich wärmer. Ja, die Temperaturen steigen recht schnell mal an. Die Höchstwerte heute Nachmittag eigentlich wieder recht hoch, so 20 bis 22 Grad. Am Nachmittag dazu, eben den ganzen Tag wieder praktisch ungeschränkten Sonnenschein. Es ist praktisch wochenlos.
0: Und nehmen wir den Sonnenschein gerade mit ins Wochenende?
2: Ja, es geht eigentlich am Wochenende im gleichen Stil weiter. Viel Sonnenschein. Die Morgen ist recht frisch, aber tagsüber wird es von Tag zu Tag noch ein bisschen wärmer. Gerade so am Sonntag könnten wir zum Teil als Sommermarkt kratzen. Das heisst, lokal sind hier über 25 Grad möglich.
0: Und wie sieht es dann so für die neue Woche aus?
2: Ja, da geht es so im gleichen Stil weiter. Es hat vielleicht ab dem Montag ein bisschen mehr Gewühl kommen, so ein bisschen höhere Wochenfelder, dass wir mal dämpfen können. Aber die Temperaturen bleiben hoch. Montag ist die Mittwoch weiterhin so 22 bis 25 Grad. Dazu noch trocken. Erst so im neuen Monat, Anfang Oktober, könnte es ein paar Tropfen Regen geben.
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0: Musik aus der Schweiz darf am Freitagmorgen nicht fehlen. Stell mich auf, haben wir gehört. Und Saisonspiel Nummer 5 oder Heimspiel Nummer 3. Das zählt heute spielen hinnig, daheim gegen EV Zug. Das ist heute Abend das grosse Thema hier bei Neo Ace. Jetzt haben wir aber auch schon vom Eishockey.
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0: Und wir starten gerade mit Eishockey, Janik Lanz.
3: Erfolgreicher Berner Abend, echt im Schweizer Eishockey. Die SCB-Frauen gewinnen gegen das Tabellenschlusslicht Neuenburg mit 2-1. Zum entscheidenden Goal hat dabei die ehemalige Nachwuchsspielerin von den SCL Young Tigers, Maela Mosima, geschossen. Im einzigen Spiel von der National League gestern hat Biel gewonnen. Die Seeländer haben auswärts Kloten mit 6-0 geschlagen.
0: Wir kommen zum Velorennen. Mara Winter hat bei der Velorenn-Weltmeisterschaft im kanadischen Montreal eine Medaille knapp verpasst. Die Bündnerin ist beim U23-Strassenrennen auf Platz 4 gefahren. 33 Sekunden hinter der Siegerin Viktoria Kladovna aus der Slowakei und der zweitplatzierten Isabella Holmgren von Kanada hat sie einen Sprit von drei Fahrerinnen um einen dritten Platz gegeben. Dabei hat sich die Belgierin Fleur Mochs durchgesetzt und WM Bronze geholt.
3: Das Schweizer Formel 1 Team Audi fährt in der nächsten Saison mit dem Duo Nico Hülkenberg und Gabriel Bortoletto. Der Teamchef Mattia Binotto hat die entsprechenden Vertragsverlängerungen offiziell bestätigt. Sie haben keine Gespräche mit anderen Fahrern geführt und sich mit den jetzigen geeinigt. Audi ist im Moment mit 17 Punkten auf dem 8. von 11 Plätzen in der Konstrukteurenwertung.
0: Dann kommen wir zum Schutten, das Duell von den Trainerneulingen zwischen den Niederlanden mit dem Xavi und dem Jürgen Klopp mit Deutschland. Nächte ist 1-1 unentschieden ausgegangen. Nach langer Führung mussten die Deutschen in der Nachspielzeit noch den Ausgleich hernehmen. Im anderen Spiel von der Gruppe 2 hat sich Griechenland gegen Serbien mit 2-1 durchgesetzt.
3: In der Gruppe 4 vor höchsten Nations League Liga hat Norwegen gegen Dänemark mit 3-2 gewonnen. Das unter anderem auch dank 2 Goal von Erling Haaland. Der Stürmer von Manchester City hat so beim norwegischen Nationalteam in 56 Matchen 64 Mal getroffen. Im anderen Spiel von dieser Gruppe hat Portugal Wales mit 1-0 mögen.
0: In der Liga B hat der Kosovo gegen Irland mit 1-0 gewonnen und Österreich hat gegen Israel einen 3-2-Sieg eingefahren. Und das war auch noch in der vierthöchsten Liga, der Liga D, zwei Matchen. Dort hat Liechtenstein gegen Litauen mit 0-2 verloren und Malta hat gegen Andorra mit 2-1 gewonnen.
3: Und dann am Schluss noch eine Meldung aus dem American Football. Dort hat die nordamerikanische Profiliga NFL einen Spieler wegen einem Jubel gebüßt. Der Kyle Juszczyk von San Francisco hat am Sonntag nach einem Touchdown mit seinen Hang eine Flasche imitiert und so getan, als würde er daraus trinken. Wegen dessen muss er jetzt knapp $15'000 blechen. Da soll die Liga die Geste als unangemessene Anlehnung an öffentlichen Biergenuss angeschaut hat. Besonders brisant, der Juszczyk spielt seit knapp 15 Jahren in der NFL und hat nach einem gelungenen Spielzug bis jetzt immer so gejubelt und das bis jetzt ohne Folgen.
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3: Wir gehen hier zusammen durch den Freitagmorgen. Jetzt haben wir 7.
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6: Die Berner Schwingerin Jasmin Göime will morgen ihre Königinnentitel verteidigen. Der Kanton Wallis darf ein ganzes Wolfsrudel schiessen. Und der Start in Freitag ist noch frisch. Im Moment begleiten uns Temperaturen um die 7 Grad. Im luzernischen Schachen greifen morgen die bösen Frauen zusammen. Beim eidgenössischen Frauen- und Mädchenschwingfest kommt aus, wer heuer der Königinnentitel holt. Das passiert nicht bei einem einzelnen Fest wie bei den Männern, sondern mit der Jahreswertung. Mit zwei anderen ist im Moment Jasmin Göime von Wichtracht zuvorderst in dieser Wertung. Die amtierende Königin hat auch heuer wieder Grosses vor.
7: Ich glaube, das oberste Ziel dieser Saison ist klar, den Titel können zu verteidigen. Aber ich muss auch sagen, aus den letzten Jahren weiss ich, dass es sicher auch immer schön ist, wenn man eben unfallfrei schwingen kann und eine Saison kann durchziehen ohne größere Verletzungen. Aber klar, richtig zufrieden bin ich erst, wenn ich den Titel wieder gewinnen kann.
6: Einfach werde es nicht. Im ganzen 3 Schwingerinnen haben vor dem eidgenössischen Morgen gleich viele Punkte. Das heisst, es mag keiner Fehler leiden.
7: Es wird definitiv sehr spannendes Schwingfest geben, da jetzt wir alle so knapp beieinander sind, Jahreswertung. Aber ich probiere wirklich einfach mich voll auf die Schwingen zu konzentrieren. Ich werde auch nicht gross irgendwie durch den Tag durch irgendwie anfangen, irgendetwas rechnen. Ich will einfach mein Bestes geben und meine Schwung zeigen.
6: Sagt die amtierende Schwingerkönigin Jasmin Göime. Ob ihr die Titelverteidigung gelingt und wie sie sich am eidgenössischen Frauen- und Mädchenschwingfest metzgibt, das kommt morgen aus Anschwingen im luzernischen Schachen, ist am 4.8. Am Ende ist bei der Baustelle das Bio die Leiche von einem Mann vorgekommen. Jetzt ist klar, es ist dabei um einen 40-jährigen Mann aus Polen gegangen. Das heisst in einer Mitteilung von der Kantonspolizei Bern. Die sucht für die Klärung der Umstände noch gängig nach Leuten, die könnten Angaben machen könnten. Laut aktueller Erkenntnis schließt die Kantonspolizei Bern im Moment weder einen Unfall noch eine Dritteinwirkung aus. Die Ermittlungen laufen. Der Kanton Wallis darf ein komplettes Wolfsrudel schiessen. Das Bundesamt für Umwelt hat die Bewilligung dafür herausgegeben. Bei zwei weiteren Rudeln ist der Entscheid noch offen. Im Wallis sind aktuell insgesamt 11 Wolfsrudel unterwegs. Für 3 davon hat der Kanton eine vollständige Regulierung beantragt. Für 2 weitere eine teilweise Regulierung. Die teilweise Regulierung von 2 Rudeln hat der Bund schon letzte Woche genehmigt. Der Kanton Wallis darf dort 2/3 der heurigen Jungwölfe schiessen. Je nach Entwicklung der Situation und der Schäden an Nutztieren könnten noch weitere Abschussgesuche dazukommen. Wer in der Schweiz eine Demo organisiert, soll die Kosten für die Sicherheit und für mögliche Polizeieinsätze zumindest zum Teil selber müssen zahlen. Das will das Parlament. Der Plan ist es, das Demonstrationsrecht in der Schweiz zu verschärfen. Nach dem Nationalrat hat jetzt auch der Ständerat einen Vorstoss dazu durchgewunken. Jetzt muss sich der Bundesrat an die Umsetzung machen. Die Forderung gibt es unter anderem wegen einer Demo im letzten Herbst zu Bern. Im Oktober fern ist eine unbewilligte Pro-Palästina-Kundgebung ausgeartet. Eine Mehrheit im Rat hat in der Folge gefunden, dass die Veranstaltenden und nicht die Allgemeinheit Kosten für solche Fälle tragen müssen. Und noch Sport-Eishockey. Die SCB-Frauen haben beim 4. Saisonspiel den 3. Sieg geholt. Die Bernerinnen gewinnen echte Auswärts gegen das Tabellenschlusslicht Neuenburg mit 2:1. Das entscheidende Goal hat dabei die ehemalige Nachwuchsspielerin von den SCL Young Tigers, die Maela Mosima, geschossen. Bei den Männern war im einzigen Spiel von gestern in der National League auch das Berner Team erfolgreich gewesen. Biel schlägt Kloten auswärts mit 6:0. Das Elender in Zürcher dank Anne war im einzigen Spiel von gestern in der National League auch das Berner Team erfolgreich gewesen. Biel schlägt Kloten auswärts mit 6:0. Die Elender in Zürcher dank dem Sieg in der Tabelle überholt.

Lichter-Shows wie zum Beispiel das Rendezvous-Bundesplatz, wo ging eine Geschichte ans Bundeshaus projiziert wird, die sind eindrücklich. Wenn dann auch noch das Element Wasser dazu kommt, wird es noch etwas eindrücklicher. Zu Thun, da geht heute Abend zum fünften Mal das Thuner Wasserzauber los. Ein Spektakel mit Wasser, Licht und Musik. Über 100'000 Leute schauen sich auch jährlich das Spektakel an. Wieso, dass sie so erfolgreich sind, wir haben nachher gefragt. Die Antwort darauf geht etwa am 10 ab. Ich bin Luke Kissling mit euch unterwegs an diesem Freitag. Habt Sorge, wenn ihr da im Auto hockt oder schon unterwegs seid auf die Bühne oder schon am Werken seid. Ich wünsche euch ganz einen guten Morgen.

James Blunt hier durch Morgen bei Neo1. Wir haben 9 ab 7. Hohe Fontänen, dazu Musik und Lichteffekte. Das ist der Thuner Wasserzauber auf dem Wasser im Aarebecken. Heute geht das Spektakel auf dem Wasser in die 5. Runde. Bestaunen kann man die Multimedia-Show bis

0: mit am 25. Oktober. Als Projekt hat es den Thuner Wasserzauber im 2022 das erste Mal gegeben. Mittlerweile ist es für viele ein Event, das einfach dazugehört. Bis zu 100'000 Menschen besuchen die Show in der Zeit, wo sie läuft. Und aber nicht nur die Besucherzahlen haben sich verändert in diesen Jahren. Auch das Team, das die Show macht, ist eingespielter, erzählt der Initiant Jürg Wern.
1: Mit der ganzen Technik, mit der Infrastruktur, mit dem Aufbauen, mit dem Abbauen, mit dem Umsetzen. Wir haben ja ein gewisses Netzwerk von Leuten, die wir Aufträge lokal vergeben können. Und die wissen so ein bisschen alle, wenn wo was muss gemacht werden.
0: Dass sie mit dem Thuner Wasserzauber irgendwann so erfolgreich sind, hätte er nicht gedacht. Und gleich die Show vom Wasser im Aarebecken sind halt einfach einzigartig.
1: Ich glaube, Wasser, Licht, die Kombination mit Musik fasziniert die Leute einfach. Es ist wirklich ein mega Wirkungsgrad, es dunkel wird und dann können die Scheinwerfer angehen und die Fontänen über 40 Meter in die Höhe spritzen.
0: Und auch, dass sie jedes Jahr ein anderes Motto haben, bringe ich Abwechslung rein, meint Jürg Wern. Das Jahr erzählt Multimedia-Show die Geschichte vom legendären Dampfschiff Blümlisalp. Dass sie auch eine Show haben mit Effekten und einer Story, zieht aus seiner Sicht auch mehr Leute an. Dazu kommt, dass man auch keinen Eintritt muss zahlen muss.
1: Man kann schauen, es ist kostenlos, es ist für das Zielpublikum ganz breit. Also es kommen von Kleinkindern, also mit den Eltern, mit Grosseltern, ganze Generationen zusammen das kann schauen.
0: Der Thuner Wasserzauber feiert heuer das 5-jährige Jubiläum von heute am Abend. Bis und mit dem 25. Oktober kann man das Spektakel auf dem Wasser bestaunen. Was die Schwierigkeiten sind, wenn man eine solche Multimedia-Show auf dem Wasser macht und was gerade speziell dieses Jahr auch ein bisschen herausfordernd war, das haben wir schon berichtet. Ihr findet es zum Nachhören auf neo1.ch.

0: Neo Ace habt ihr da auf den Ohren und an dem 25. September heisst es nicht nur bei den meisten Lohn ist da, sondern dass es noch 90 Tage geht bis Weihnachten. Und da heisst es wieder
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0: du? Genau, da heisst dann er wieder so oder tönt wieder so. Und weil es eben noch genau 90 Tage geht, wo ihr dann alle Geschenke müsst, parat und eingepackt haben, damit unter dem Christmas Tree auch etwas liegt, liefern wir euch natürlich jetzt noch gerade die passende Geschenkidee. Die Woche gibt es in unserem Morgenspiel «Kennst» Gutscheine für die Glaswerkstatt Kräuchi zu Städtle zu gewinnen.
2: Und mit diesem Gutschein oder Gewinnen könnt ihr bei uns im Laden einkaufen für ein Geschenk, das ihr sofort braucht. Oder ihr dürft auch das brauchen, wenn ihr bei uns in einem Kurs seid, im Glas Fusen oder im Sandstrahlen.
0: Das erzählt uns die Inhaberin Irene Kräuchi. Ich würde sagen, perfekte Sache, oder? Also egal, ob etwas selber gemacht oder etwas Fertiges, geht posten. Beides kommt doch sicher immer gut an. Wie immer müsst ihr dann gut zulassen, Stimme erkennen und dann gehört euch mit Glück heute Morgen ein insgesamt 300 Franken Gutschein für die Glaswerkstatt Kräuchi zu Städtle. Spielen tun wir ging wie ging, nach der halben Nacht.
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2: 7:30 ist es.
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4: Heute Morgen mit dem Janik Lanz. In der Zweierzelle vom Regionalgefängnis Thun ist am Mittwoch ein Mann auf einen anderen Mann los und hat den schwer verletzt. Ein Ambulanzteam hat das Opfer in kritischem Zustand ins Spital gebracht. Das heisst in einer Mitteilung von der Kantonspolizei Bern. Was der Auslöser von diesem Zwischenfall war, ist noch nicht bekannt. Die Kantonspolizei Bern und die regionale Staatsanwaltschaft Oberland haben mit den Ermittlungen angefangen. Firmen sollen die Schweizer Kreuz nur dann auf ihren Produkten dürfen haben, wenn die mehrheitlich in der Schweiz hergestellt wurden. Der Ständerat hat in diesem Zusammenhang einen Vorstoss durchgewunken, der das Markenschutzgesetz entsprechend verschärfen will. Hintergrund ist ein Sturm zwischen dem Schweizer Schuhhersteller ON und dem Eidgenössischen Institut für geistiges Eigentum. Das hat im März die Vorgabe gelockert. Seitdem darf die Schweizer Kreuz unter bestimmten Bedingungen auch auf Produkte gebraucht werden, die in der Schweiz entworfen oder entwickelt worden. Als nächstes beschäftigt sich der Nationalrat mit dem Markenschutzgesetz. Mit einer Meldung vom Sportschutten, das Duell der Trainerneulinge zwischen den Niederlanden mit dem Xavi und dem Jürgen Klopp mit Deutschland in der Nations League. Nächte ist 1-1 unentschieden ausgegangen. Nach langer Führung mussten die Deutschen in der Nachspielzeit noch den Ausgleich hernehmen. Im anderen Spiel von der Gruppe 2 hat sich Griechenland gegen Serbien mit 2-1 durchgesetzt. Und dort in der Gruppe 4 Portugal gegen Wales mit 1-0 gewonnen. Und Norwegen hat Dänemark mit 3-2 geschlagen. Das unter anderem dank 2 Goals von Erling Haaland. Der hat damit die 56 Matches mit Norwegen unterdessen 64 Goal gemacht.
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6: Es ist ein frischer Start in diesem Morgen. Wir haben hier rund 8 Grad. Auf den Nachmittag wird es dann wieder ein bisschen wärmer. Zu erwarten sind rund 21 Grad und ganz viel Sonnenschein. Und gerade so sieht es am Wochenende aus, dass es bei maximalen 25 Grad.
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6: Da haben wir ging noch keine Meldungen auf der Strasse. Würde ich mal sagen, merken wir die Herbstferien.
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6: Entweder in einem Kurs etwas selber gestalten oder ganz einfach kaufen. Beides gibt es in der Glaswerkstatt Kröch in Städtle. Und mit einem Gutschein von innen müsst ihr nicht mal etwas dafür zahlen. Ein kleiner Haken hätte das Ganze aber gleich. Ihr müsst bei unserem Morgenspiel Kennsch mitmachen und Stimmen erkennen. Für einen erst 50 Franken Gutschein müsst ihr wissen, wie die Person hier heisst.
7: Dort, wo wir sind, machen wir das Beste aus unserem Leben. Und nicht irgendwie so ein bisschen, was wäre, wenn. Und ich bin sowieso ein sehr positiver Mensch. Also ich konzentriere mich wirklich aufs Positive konzentrieren.
6: Den Rest 50 Franken Gutschein von heute könntet ihr geben, wenn ihr wisst, wer das da hier ist. Insgesamt gibt es aber 300 Franken zu gewinnen. Aber zuerst da müsst ihr einfach mal wissen, wer die Stimme da hier war. Ihr könnt mir jetzt gerade anrufen zum Nachteil greifen 0588 17 17 17 eintippen. Und dann spielen wir gerade nach dem Song zusammen. Ich bin Lou, guten Morgen.

0: Thank You von der Daido hier bei NeoAce. Selber etwas fauschen oder ganz einfach in den Laden etwas gänkeln, bei Kräuche, Glaswerk statt Städteln, das ist beides möglich.
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0: Und diesen Morgen, diesen Freitagmorgen, da spiele ich jetzt gerade mit der Elisabeth Fellbaum von Burgdorf Affen 1 um erst 50 Franken Gutschein. Guten Morgen.
2: Guten Morgen, Lu.
0: Jetzt, wie sieht es bei dir aus? Selber ein Geschenk machen oder kaufen? Zu welcher Sorte Mensch gehörst du?
2: Ja, ich glaube, ich würde etwas kaufen.
0: So ein bisschen einfach mal schauen, was es hat und dann kann man das
2: ja,
0: auch noch genau. Bist du auch noch jemand, der Sachen einpacken oder selber einpacken?
2: Ja, wenn schon, kann man schon einpacken.
0: Sehr gut, einfach wenn schon, dann schon, gerade voll
2: ja, genau.
0: Sehr gut, wunderbar. Ja, dann bin ich gespannt, ob du jetzt schon mal vielleicht für 50 Franken schon könntest ja. gänkeln. Du darfst natürlich noch mal die Stimme hören und die kommt gleich jetzt.
3: Dort, wo wir sind, machen wir das Beste aus unserem Leben. Und nicht irgendwie so ein bisschen, was wäre, wenn. Und ich bin sowieso ein sehr positiver Mensch, also ich tue mich wirklich aufs Positive konzentrieren.
0: Ich würde mal sagen, die Einstellung die ist fähig gut. Könntest jetzt du jetzt mal sagen, noch, von wem die Person oder wer die Person so eine Einstellung hat?
2: Ja, jetzt bin ich gerade im Zweifel.
0: Mhm. Oh, Achtung.
2: Ja.
0: Ja, dann bin ich gespannt.
2: Oh. Was soll ich jetzt dir sagen? Ich habe gemeint, nein, das ist nicht die.
0: Lass auf das Bauchgefühl, nimm so den ersten Namen.
2: Es ist auch nicht Jasmin Gäume.
0: Willst du mal hurtig überlegen?
2: Ich sage ja.
0: Also.
2: Ja.
0: Es ist leider nicht.
2: Ja.
0: Liebe Elisabeth. Leider nicht, aber merci viel mal hast du angerufen.
2: Ja, danke noch.
0: Und ich wünsche dir ganz einen guten Rest, auch wenn es so weit ist, ein gutes Wochenende.
2: Merci
0: vielmals.
2: Mach's gut. Ciao, Lu. Ciao. Danke.
0: Also, es ist nicht Jasmin Gäume, nein. Ja, das heisst, morgen da habt ihr, morgen Morgen am Samstag zwischen 9 und 10 Uhr, nochmal die Chance, den Jackpot zu leeren. Genau mit der gleichen Stimme, die wir jetzt gerade gehört haben. Also, unbedingt so ein bisschen Neo-Eis hören. Vielleicht kommt die Stimme nochmal. Und dann könnt ihr dann morgen zwischen 9 und 10 Uhr bei uns mitspielen und den Jackpot leeren.
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0: Der Prinz Roger Nelson kennen wir alle unter seinem Namen Prinz. Cream haben wir gehört hier bei Neo Ace, ein Klassiker aus dem 91.
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0: Sein Land auf internationaler Bühne dürfen zu vertreten, ist etwas ganz Besonderes. An einer Europa- oder sogar Weltmeisterschaft können für die Schweiz auflaufen. Das geht auch Bruno Wittmer von Worb nicht anders.
3: Das ist auch spezielle Erlebnis. Ja. Was du alles siehst, schon einmal unterwegs und erlebst, ist immer gut.
0: Der 43-Jährige macht Fahrsport. Mit seinem Zwölfspanner und seinem Ross ist er regelmässig im Ausland für die Schweiz unterwegs. Ja, und dort spanifelt er schon auf die nächste WM im 2027. Unsere Sportredaktorin Jasmin Wüttrich war zwei Seiten bei Bruno Wittmer zu Worb.
2: Bevor wir vorher schauen auf die WM, habe ich mit Bruno Wittmer aber noch heute ein bisschen in Erinnerungen geschwelgt und habe gefragt, welches Erlebnis vor einer WM für ihn am schönsten sei.
3: In Ungarn, wo der Fahrsport noch extremer ist, viel mehr vertreten ist. Das ist wie hier Schutten, so in diesem Rahmen. Und das war dann erdrückend gewesen. Die Grösse von diesem Turnier und die Leute, du hast kaum mehr deinen Kollegen von der Schweiz schauen, oder so, weil so dermassen Leute hatten, du bist nie mehr durchgekommen. Es war alles vollgestopft gewesen und das kennen wir natürlich hier von der Schweiz eben leider nicht.
2: In der Schweiz sei der Fahrsport halt sehr in der Nische und nicht so bekannt. Das findet Bruno Wittmer schade.
3: Ja, das wäre natürlich schon etwas, was populärer würde werden in der Schweiz. Ja.
2: Die WM nächstes Jahr ist aber nicht in der Schweiz, sondern in dem Land, was vergleichbar ist mit Schutten oder Eishockey von Popularität her, zu Ungarn.
3: Budapest, also das wird in der Höhle des Löwens sein, das wird wieder abartig sein mit den Leuten. Und das ist natürlich schon das Ziel, dass wir alle gesund bleiben, für die Herren zu gehen. Ja.
2: Das Ziel für die WM zu Budapest vom frischgebackenen Schweizer Meister sind nicht riesig.
3: Ich sage immer, jede Weltmeisterschaft, die ich gehen möchte, besser sein als bei der letzten. Also jetzt bin ich 14 geworden, wenn ich das wieder werde oder sogar besser werde, dann ja, ist natürlich super. Oder? Das muss nicht immer noch Zweikampf glücklich sein und es kann dir auch mal aufgehen, dass du noch ein paar Ränge weiter vorne bist.
2: Wie es dann rauskommt, sehen wir dann, die Däume sind gedrückt für die Fahrsport-WM zu Ungarn. Die ist dann in gut einem Jahr vom 1. bis am 5. September 2027.
0: Die ganze Woche haben wir dank Bruno Wittmer einhören in die Welt des Fahrsport. Er hat uns so erzählt, wie er Ende August seinen total dritten Schweizer Meistertitel erlebt hat. Zum Nachhören zweckgemacht haben wir es auf neo1.ch unter Sport.
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2: Ciao zusammen, es ist 8.
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4: Mit Janik Lanz. ZCW hat eine neue Abwart für die Turn- und Mehrzweckanlagen. Die Stadt Biel will den Brücker setzen und der Start in Freitag ist noch frisch, im Moment bei Temperaturen um die 7 Grad. Die Gemeinde ZCW bekommt eine neue Abwart für die Gemeindeliegenschaften. Nach fast 27 Jahren wird der Hans Kirchhofer auf Ende Monat pensioniert. Er hat vor allem zur Turn- und Mehrzweckanlage geschaut. Seine Nachfolge übernimmt auf Anfang Oktober der Lukas Blaser. Das schreibt die Gemeinde in der aktuellen Ausgabe von der ZZ-Post. Der Langnauer ist dann für die Turn- und Mehrzweckanlage und auch für die Umgebung der Schulanlage zuständig. Er sei schon diesen Monat tageweise am Bügeln, so unter anderem auch an der Brechete am nächsten Mittwoch. Der Bieler Gemeinderat hat für einen Neubau von der Brücke an der Georg-Friedrich-Heilmann-Straße einen Kredit in Höhe von 800'000 Franken beantragt. Das 90-jährige Bauwerk über die Schuss ist schlechtes Weg und entspricht auch nicht mehr den heutigen Sicherheitsanforderungen. Untersuchungen haben gezeigt, dass sich Betonteile gelöst haben und die Tragstruktur von der Brücke geschwächt sei. Das heisst, von der Dienststelle Tiefbauverkehr von Stadt Biel. Als nächstes redet das Bieler Parlament über einen Kredit für einen Neubau von der Brücke. Gibt es von dort ein Jahr, dann sollen die Büzen schon Ende dieses Jahr losgehen. Die Stadt Biel rechnet vor einer Bauzeit von etwa 7 Monaten. In der Schweiz und in Liechtenstein hat es im letzten Jahr so viele Tuberkulosefälle gegeben wie seit 2018 nicht mehr. Der Anstieg betreffe vor allem Leute mit ausländischer Herkunft, vor allem Jugendliche und junge Erwachsene, heisst vom Bundesamt für Gesundheit BAG. Alles in allem hat das letztes Jahr 544 Tuberkulose-Erkrankungen registriert. Im Vergleich mit dem Jahr vorher ist das ein Plus von 112 Fällen gewesen. Tuberkulose ist eine Infektionskrankheit, die durch hustende Betroffene über die Raumluft übertragen wird. Auf der ganzen Welt gibt es jährlich 9 Millionen Betroffene. Raclette-Käse aus dem 19. Jahrhundert hat eine deutlich grössere Bakterienvielfalt als moderner Käse. Das zeigt eine neue Studie von Agroscope und der ETH Zürich. Das Forschungsteam hat im Ganzen 8 Raclette-Käse aus den letzten 150 Jahren dafür untersucht. Der älteste war aus dem Jahr 1875, der jüngste von 2017. Laut DNA-Analyse hat es früher im Käse mehr verschiedene Bakterien gegeben. Darunter waren auch sättige, die im Darm oder auf Pflanzen siegen. Die Forschenden gehen davon aus, dass das mit der Herstellung zu tun hat. Heute ist die Produktion unter anderem hygienischer als noch früher. In Russland, in einem Kloster in Polen, hat ein Mann mehrere Leute mit einem Messer angegriffen. Eine Person ist dabei ums Leben gekommen, 4 weitere haben sich verletzt. Die Polizei hat den 31-jährigen Mann festgenommen. Es soll um einen mutmaßlichen Täter gehen. Er sei ukrainischer Staatsbürger. Das Motiv von ihm sei noch nicht klar. Die Tat ist im Benediktinerkloster in Jaroslav passiert. Das Kloster ist dafür bekannt, seit Jahren Kriegsgeflüchteten aus der Ukraine zu helfen. Es liegt rund 35 Kilometer von der polnisch-ukrainischen Grenze. Und dann noch Sport-Velorennen. Mara Winter hat bei der Velorenn-WM im kanadischen Montreal eine Medaille knapp verpasst. Die Bündner ist beim U23 Strassenrennen gestern auf Platz 4 gefahren. 33 Sekunden hinter der Siegerin Viktoria Chladonova aus der Slowakei und der zweitplatzierten Isabella Holmgren von Kanada hat es einen Sprint von 3 Fahrerinnen um einen dritten Platz gegeben. Dabei hat sich die Belgierin Fleur Moors durchgesetzt und WM Bronze geholt.
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2: Ja, es ist doch eher frisch. Wir haben hier um die 8 Grad. Heute gibt es aber dann eher einen feinen, sonnigen und freundlichen Tag bei maximal 21 Grad. Und dann, so sonnig geht es da weiter. Das am Samstag und Sonntag. Die Temperaturen sind hier am Sonntag bei bis zu 25 Grad.
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2: Alles gut, ihr seid da störungsfrei unterwegs.

0: schon jetzt nachhören. Geht um 10 ab, hören wir euch, wie es war, Abschied zu nehmen von Florida und von ihrem Umfeld dort. Janik und Iglu sind am Morgen für euch im Neo1 Studio. Hallo zusammen.
1: Ciao zusammen.

0: Ich bin mir fast sicher, dass der eine oder die andere gerade mitgesungen hat. Kann man fast auch nicht anders beim Göllen. Von ihm haben wir hier bei NEO1 Schwan gehört. Sie haben das gemacht, wo ganz viele Leute davon träumen. Der Mike Kostettler und Marina Marrer von Huttwil haben ihre Jobs oder ihre Jobs und ihre Wohnung gekündigt, haben auch ihre Sachen gepackt und sind ab auf Florida. Im südöstlichsten Bundesstaat von Amerika haben sie sich ein neues Leben aufgebaut. Zuerst haben sie einen Waffelladen geführt und dann haben sie sich selbstständig gemacht. Der Mike als Tätowierer, die Marina als Webdesignerin.
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0: 6 Jahre lang haben die beiden in Florida gelebt und gearbeitet, bis sie im Frühling 2025, wo sie sich entschieden haben, wieder zurückzukommen. Lara Kipf.
2: Und gerade mal vorweg, der Entscheid ist ihnen sehr schwer gefallen.
3: Also da haben wir wirklich besser.
2: 10 Gründe haben sie trotzdem dazu bewogen, wieder zurückzukommen. Einer ist das Visum. Als sie den Waffelladen geführt haben, haben sie ein Investorenvisum gehabt, erklärt Marina Marrer. Weil sie sich später aber selbstständig gemacht haben, hat ihnen das nichts mehr gebracht.
4: Weil du bräuchtest Angestellte, amerikanische. Und das haben wir mit unseren beiden Business nicht mehr gehabt. Darum ist halt das extrem schwierig geworden. Darum haben wir dann gesagt, wahrscheinlich ist Amerika momentan diesbezüglich wegen dem Visum nicht das passende Land.
2: Und der andere Grund ist die politische Lage, ergänzt der Mike Kostettler.
3: Ich glaube, wir müssen da keine Namen nennen, Präsidenten denen und was abgegangen ist mit diesen Behörden. Ich meine, wir haben dort gelebt und wenn du einfach bei den Schulhäusern oder keine Ahnung wo siehst, wie sie die Leute rausrupfen und wo sie ausschaffen, wo selbst wir, die vom beruflichen Background wahrscheinlich ein mehr auf diese Seite sind politisch als auf die andere Seite, selbst für uns nicht vertretbar.
2: Und so hat es dann wieder geheissen, Abschied nehmen. Das mal vom Umfeld, das sie sich in ihrer Wahlheimat Florida haben aufgebaut.
3: Wir haben so viele Leute dort lernen können und so gute Freundschaften und vor allem gell, unsere amerikanische Family, die uns wirklich von Tag 1 an begleitet haben. Es ist schon so nach knapp 6 Jahren, sagst du, wir gehen zurück. Das war sehr her.
2: Gleich sind der Mike Kostettler und Marina Marrer um den 24. Mai 2025 ins Flugzeug gestiegen und sind wieder zurück in die Schweiz gekommen. Zu überkommen mit Packen und Verschiffen sei zwar wieder mit Haufen Aufwand verbunden gewesen, sei aber noch Zehnte, erzählt Marina.
4: Mentalität, wieder das Umgewöhnen, dass sich wieder müssen, wieder auf eine andere Art anpassen, dass man nicht aneckt. Und ich glaube, das ist wirklich, also ist irgendwie immer extrem gestruggelt.
2: Zurückkommen sei darum alles andere als einfach gewesen. Sie haben zuerst nur all das wahrgenommen, was sie an der Schweiz nicht vermisst haben, wo sie seit Florida waren.
4: Irgendwie ist es so ein bisschen wie verrissen, innerlich.
0: Mittlerweile sind Marina Marrer und Mike Kostettler von Huttwil seit gut einem Jahr wieder zurück in der Schweiz. Und auch wenn das Zurückkommen schwer war, haben sie sich hier wieder ein Leben aufgebaut. Wie das Leben aussieht und ob der Entscheid, zurückzukommen oder richtig war, das fragen wir noch in dieser Stunde bei Ihnen nachher.
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Simon and Garfunkel, das US-amerikanische Folk-Rock-Duo. Hier bei NEOAce. In 9 Minuten ist es der 8:30. Er hat schon über das Bäumeli gesungen.

Saurier mit Selbstzweifeln. Der Luzerner Musiker Livio Garlin, respektive als Rapper, kennen wir ihn unter dem Namen LC1. Ja, er macht Songs, die häufig auch ein bisschen zum Schmunzeln und nicht immer ganz ernst zu nehmen sind. Und seit heute Tag gesellt sich ein weiterer Song vom LC1 dazu. Hey,

0: 32-Jährige seine neueste Single erzählt von einer Figur, die älter ist, eine verbitterte Version vom LC1, quasi ein mögliches Zukunfts-Ich, vor dem er bitz Schiss hat und auf gar keinen Fall so werden will. Mit Walti gelingt dem Luzerner Rapper einmal mehr der Spagat zwischen Humor und ernsten Themen, Party und Tiefgang, Ironie und Ehrlichkeit, eine Qualität vom LC1, die man eben auch in seinen vorherigen Songs schon gehört hat. Und genau diese Qualität ist dann auch nächstes Jahr in der Fernsehsendung «Sing mein Song» das Tauschkonzert zu hören. Der LC1 ist neben Florian Ast oder der Elira mit dabei. Bevor wir aber schauen und hören, was der Luzerner für eine Neuinterpretation zum Beispiel aus einem Florian Ast-Song macht, hören wir zuerst «Affe 1 Eichen» in seine neueste Single «Walter». Ist heute gerade frisch rausgekommen.
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4: Guten Morgen, wir reden 8:30. Mit nach unterwegs ist Janik Lanz.
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6: Die ZZWU bekommt einen neuen Abwart für die Gemeindeliegenschaften. Nach fast 27 Jahren hört der Hans Kirchhofer Ende Monat auf. Er hat vor allem zur Turn- und Mehrzweckanlage geschaut und wird jetzt pensioniert. Seine Nachfolge übernimmt auf Anfang Oktober der Lukas Blaser. Das schreibt die Gemeinde in der aktuellen Ausgabe von der ZZ Post. Der Langnauer ist der für die Turn- und Mehrzweckanlage und auch für die Umgebung der Schuhanlage zuständig. Er sei schon diesen Monat tageweise am Bügeln, so unter anderem auch an der Brechete am nächsten Mittwoch. Der Freiburger Nationalrat Gerhard Andrei ist der neue Präsident des Internationalen Filmfestivals zu Freiburg. Der Politiker von den Grünen übernimmt so per sofort das Amt von Mathieu Fleury. Der hat Anfangsjahr angekündigt, dass er aufhören will, wenn jemand anders gefunden sei. Das nächste Freiburger Filmfestival, die 41. Ausgabe, ist vom 12. bis zum 21. März nächstes Jahr. Und dann noch Sport Formel 1. Das Schweizer Formel 1-Team Audi fährt in der nächsten Saison mit dem Duo Nico Hülkenberg und Gabriel Bortoletto. Der Teamchef Mattia Binotto hat die entsprechende Vertragsverlängerung offiziell bestätigt. Sie haben keine Gespräche mit anderen Fahrern geführt und sich mit den jetzigen geeinigt. Audi ist im Moment mit 17 Punkten auf dem 8. von 11 Plätzen in der Konstrukteurenwertung der Formel 1.
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4: Die Sonne die ist schon vorgekommen und man bis spätestens am Nami ein bisschen wärmen. Da haben wir maximal 21 Grad. Und für die nächsten Tage ist das Wetter auch schnell verzählt. Es gibt viel Sonnenschein und rund 25 Grad.
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4: Und da kann ich nur sagen, es läuft alles so, wie wir es gerne haben. Ihr müsst nie mehr Zeit einberechnen. Ich wünsche euch weiterhin eine gute Fahrt. Mit nach unterwegs an dem Freitag, 25. September, Begdlu, zusammen mit dem Janu. Wir sind noch bis um 11 Uhr für euch im Studio. Schön, seid ihr da mit uns und Neo 1 unterwegs. Guten Morgen.
6: Ciao zusammen.

0: Take You Dancing von Jason Derulo hier bei NeoWays. Vom kleinen Berner Oberland raus in die grosse, weite Welt. Von Reichenbach im Kandertal in US-Bundesstaat Florida. Die lange Reise haben Mike Kostettler und Marina Marer auf sich genommen. 6 Jahre lang haben sie in Amerika gelebt und gearbeitet, bis im Mai letztes Jahr, wo sie wieder zurück in die Schweiz kamen.
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0: Wir haben diese Woche schon ganz viel von ihrem Abenteuer Auswandern gehört. Wie es überhaupt dazu kam, wie ihr Leben in Florida hat ausgesehen und wieso sie sich entschieden haben, wieder zurückzukommen. Ihr könnt es nachher auf neoeis.ch. Mittlerweile wohnen die beiden zu Twil und haben sich hier wieder ein neues Leben aufgebaut. Lara Kipf.
2: Der Mike Kostettler hat zu Twil ein eigenes Tattoo-Studio und Marina Marer hat sich als Webdesigner selbstständig gemacht. Eigentlich haben sich die zwei gesagt, dass sie es ein bisschen ruhig angehen wollen. Aber es ist dann irgendwie Vollgas wieder losgegangen. Um 24. Mai 2025 sind sie zurückgekommen und schon am 1. Juni hat der Mike sein neues Tattoo-Studio aufgetan.
3: Ja, das war eine Challenge gewesen, aber wir haben das wollen, wir haben uns für das entschieden. Wir haben das Glück gehabt, dass wir die Wohnung zu Holtu und das Studio zu Holtu hat natürlich super gepasst. Ich meine, es ist zu Fuss 3-4 Minuten. Und ja, da haben wir wieder Vollgas gegeben und jetzt nach einem Jahr geben wir gerne noch Vollgas, aber ein bisschen auf eine andere Art. Ich bin weniger in diesem Hamsterrad.
2: Sie haben einen guten Ausgleich zum Arbeitsalltag gefunden, indem sie sich einen Pickup gekauft haben mit einer sogenannten Absetzkabine. Also wie ein Camper, aber das Auto kann separat gebraucht werden.
4: Jetzt sind wir halt wirklich durch Europa und nehmen uns die Freiheiten. Und durch das, dass wir beide selbstständig sind, ist natürlich, wir sind nicht automatisch im Hamsterrad wie als Angestellte. Und dort probieren wir uns wirklich auch ein bisschen wieder auszubrechen und ein bisschen mehr ja, unser Leben so gestalten, wie es uns glücklich macht. Klar, arbeiten tun wir nach wie vor extrem viel. Das ist einfach so, wenn du selbstständig bist. Aber ja, wir nehmen uns wirklich auch Freiheiten raus, die andere auch nicht haben.
2: Und darum können sie heute, ein Jahr nach ihrem Zurückkommen, aus ihrer Wahlheimat Florida sagen, wir sind zufrieden.
3: Ich meine, die Schweiz hat ihre Privilegien. Ganz klar. Du kannst nicht wegdiskutieren. Du kannst dir dein Leben ein gewisses bisschen selber gestalten und ich glaube, wir haben uns sehr gut eingelebt. Wir sind ja sehr happy zu Hotel. Wir haben ja dort schon sehr gute Bekanntschaften dürfen machen.
2: So der 50-jährige Mike Kostettler. Ob es darum der richtige Entscheid war, wieder in die Schweiz zurückzukommen, wollte ich dir natürlich von Ihnen wissen.
3: Ich kann es nicht sagen.
4: Ich glaube, die Frage haben wir uns wie auch noch nie gestellt. Wir sind halt schon so ein bisschen der Typ, dort wo wir sind, machen wir das Beste aus unserem Leben. Und nicht irgendwie so ein bisschen, was wäre, wenn und bereuen wir es oder nicht, weil es hat immer Vorteile und ich bin sowieso ein sehr positiver Mensch, also ich konzentriere mich wirklich aufs Positive konzentrieren. Von dem her ist der Entscheid gut gewesen, gehe ich davon aus, weil wir sind glücklich.
2: Und das ist am Schluss doch die Hauptsache.
0: Der Mike Kostettler und Marina Marer von Huttwil haben ihre Wahlheimat Florida nach 6 Jahren wieder verlassen und sind zurück in die Schweiz gekommen. Eins ist aber klar, Amerika haben sie noch irgendwo im Hinterstübli.
4: Zum wirklich fix dieses Leben und zu arbeiten, sehen wir im Moment nicht. Was wir aber sicher sehen, ist wirklich noch das Land intensiv bereisen. Vielleicht mal unseren Pickup über und nachher einfach ja, monatelang reisen und so das Land dürfen geniessen.
0: Wir bleiben auf jeden Fall gespannt, wo es die beiden in Zukunft noch überall herverschlägt.
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0: Bub kann nicht nur Weihnachtslieder singen, er kann auch so Feeling Good, haben wir gehört von Michael Bublé hier bei NEO1. Trüffel, Bratwürst, Öl oder auch Popcorn. Es hat allergattig Sachen mit Trüffel in der Regal vom Spezialitätengeschäft Schlaraffenland. Das war bis dahin in Rüderswil daheim gewesen.
1: Das Haus an der Dorfstrasse in Rüderswil, das habe ich inzwischen komplett vermietet. Und im Keller haben wir immer noch Lager und abfüllen.
0: Sagt Geschäftsleiterin Esther Bieri Zulauf zu NEO1. Die gefüllten Regale sind jetzt also an einem anderen Ort. Wo genau und wie sie die Eröffnung jetzt feiern, das klären wir am 9. in den NEO1 Nachrichten.
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4: Freitagmorgen, wir haben 9 Uhr. 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
6: Das Spezialitätengeschäft Schlaraffenland hat einen neuen Standort auf ihren DZ Zügleten und auch ein Jubiläum. Die Münziger Bude CTA AG geschäftet Neujahr im Deutschen und nach einem frischen Start wären die Sitzgänge mehr auf. Am Nami erwartet das Höchstwert knapp über 20 Grad. Vom Salz über die Wurst bis hin zu den Chips, alles mit Trüffel. Das Spezialitätengeschäft Schlaraffenland verkauft unter anderem sättige Spezialitäten. Bis jetzt in Rüderswil und neu im Unterfrittenbach zu Zollbrück. Das, weil es am alten Ort unter anderem nicht gäbig war, Ware anzuliefern. Zuletzt war darum Zügel angesagt und jetzt will das Geschäft mit einer neuen Etappe anfangen. Geschäftsführerin Esther Bieri Zulauf sagt auf Anfrage:
7: Wir wollen einfach nicht immer mehr, wir wollen immer besser und wir wollen einfach das, was wir machen, mit ganzem Herzen machen und Freude daran haben. So, dass wir auch noch ein bisschen Zeit haben für so zeitintensive Projekte wie Adventskalender machen für die Leute oder ich biete auch Ladiesreisen an nach Schweden.
6: Erwartungen an neue Standorte haben sie nicht wirklich, ergänzt Esther Bieri Zulauf.
7: Ich freue mich über jeden, der kommt. Wir haben Zeit, wir sind da, wir geben uns das Beste, ob es jetzt eine grosse Sache oder eine kleine Sache ist.
6: Der Laden sei dann nicht durchgehend offen, nur an ausgewählten Samstagen und je nachdem auch mal am Freitag, erklärt Esther Bieri Zulauf. Im Moment feiert das Schlaraffenland Wiedereröffnung und gleichzeitig auch das 15 Jahre Jubiläum. Seit gestern und noch bis morgen hat das Schlaraffenland vom 11 Uhr im Vormittag bis am 7 Uhr am Abend die Türen zu Zollbrück offen. Der Wärmepumpenhersteller CTA von Münsingen hat in Deutschland eine Tochtergesellschaft gegründet. Wie das Unternehmen auf seiner Internetseite schreibt, reagiert sie so auf einen Wandel im europäischen Wärmemarkt und die steigende Nachfrage nach energieeffizienten Heizlösungen. Die neue Gesellschaft hat sie jetzt in Mönchengladbach. Dort sind in Zukunft Vertriebs-, Beratungs- und Serviceaufgaben für einen europäischen Markt angedacht. In der Stadt Luzern ist am Mittwochabend ein Streit ausgeartet. Dabei hat ein Mann einen anderen Mann mit einem Messer verletzt. Der Rettungsdienst ist mit dem Opfer ins Spital, meldet die Luzerner Polizei. Beamte haben den mutmaßlichen Täter ein bisschen später festgenommen. Für einen Tathergang zu klären, sucht die Luzerner Polizei noch nach Leuten, die etwas haben gesehen, heisst es in einer Mitteilung. Jugendliche sollen für schwere Verbrechen in der Schweiz in Zukunft härtere Strafen bekommen. Das will das Parlament so. Nach dem Nationalrat hat auch der Ständerat einer Verschärfung vom Jugendstrafrecht zugestimmt. Konkret soll die maximale Freiheitsstrafe für Jugendliche ab 16 von 4 auf 6 Jahren hochgehen. Für 15-Jährige soll sie von heute 1 auf 2 Jahre steigen. Der Nationalrat hat ursprünglich noch weiter gehen. Bei schweren Straftaten hat die Grosse Kammer auch unbedingte Strafen festlegen. Die und noch andere Verschärfungen hat der Ständerat aber abgelehnt. Als nächstes klemmt sich der Bundesrat hinter die Verschärfung vom Jugendstrafrecht. In Russland, die Polizei im deutschen Hamburg hat vor rund 3 Monaten den 13-Jährigen als mutmaßlichen Auftragsmörder festgenommen. Die deutschen Behörden haben den Jugendlichen in seine Heimat, die Niederlande, ausgeliefert. Dort hat seine Mutter vorher als vermisst gemeldet. Laut deutschen Medienberichten hat der Jugendliche ein Mitglied von der Rockergruppe Hells Angels erschiessen sollen. Hintergrund sei ein Konflikt im kriminellen Milieu gewesen. Die deutsche Polizei ist zusammen mit den niederländischen Behörden am Ermitteln.
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4: Der Morgen, der ist definitiv eher noch kühl. Da haben wir gerade so um die 8 bis 9 Grad. Auf einem Ami steigen die Temperaturen auf etwa 21 Grad. Dazu ist es sonnig und es hat kaum Wolken, wo wir sind. Und auch sonnig präsentiert sich das Wochenende, dass bei Temperaturen oder bei Höchstwerten von bis zu 25 Grad.
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4: Es stockt und stauet nie. Ich wünsche euch ganz eine gute Fahrt durch den Freitagmorgen. Wir haben 4 Minuten nach den 9. Ihr hört Neo 1 mit Janik Lanz und mir, Luke Kissling. Wir wünschen euch ganz einen guten Start hier in den Freitag. Grüße euch wohl.
6: Ciao zusammen. Let's go.

0: Das deutsche Elektro-Trio Clock Clock da bei Neo Ace mit Over. In der Chiropraktik geht man, um sich zu richten. Zur Physio, um sich wieder gut zu bewegen. Zur Massage, wenn man verspannt ist. Und zur Psychotherapie, wenn man über seine Probleme reden will. Was aber, wenn es beim Reden hadert? Oder wenn ich meine Gefühle und meine Körperwahrnehmung nicht unter Kontrolle habe?
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0: Seit dem Montag dreht sich bei uns alles um die Logopädie und der Psychomotorik. Lisa Graber.
2: Starten wir zuerst mit der Psychomotorik. Ein ganzheitlicher Ansatz in der Regelschule. Innere Vorgänge wie Gefühl, Gedanken, der Konzentration oder der Angst beeinflussen direkt das körperliche Ausdruck und Bewegungsverhalten. Und das dann auch umgekehrt. Und genau das setzt die Psychomotorik an.
3: Das Ziel ist ja immer, dass die Kinder hier gestärkt rausgehen und Freude haben und gleich auch etwas geübt haben und trainiert haben.
2: Sagt Andrea Stettler. Sie leitet zusammen mit der Regula Jakob den Psychomotorikraum bei der Regelschule zu Burgdorf. Es gibt alle das Vorurteil, dass man in der Psychomotorik nur wird es umturnen. Es geht dort aber um viel mehr, wie ihr es schon in dieser Wochenserie hört können. Vorurteile haben aber auch die Eltern der Kinder mit dem Namen der Therapie.
3: Psychomotorik tut es ganz viele Eltern zuerst mal ein bisschen abschrecken. Was? Mein Kind ist doch nicht Psycho, das muss doch nicht dorthin. Und wenn ich nachher aber allen erkläre, dass das gar nicht mit dem zu tun hat, sondern wirklich nur mit unseren Gefühlen und unserer Wahrnehmung in Verbindung mit der Bewegungsmöglichkeit, die wir als Menschen haben, und wenn sie nachher den Raum sehen, dann fallen nachher eigentlich die Barrieren recht schnell.
2: In einer Psychomotorik-Lektion, die meistens 45 Minuten dauert, werden an den Problemstellen der Kinder in Gruppen geschaffen. Hausaufgaben bekommen darauf die Kinder nicht.
3: Aber es gibt natürlich sehr viele Eltern, die interessiert sind für Sachen, die wir ihnen heimgeben können. Oder auch nur Ideen, wie sie draussen im Wald oder auf einem Spielplatz können üben mit den Kindern spielerisch.
2: Ab und zu aufzugießen, überkommen wiederum Kinder, die in die Logopädie gehen. Dort geht man her, wenn es bei der Kommunikation hapert. Sei es bei der Aussprache, dem Sprachverständnis, der Grammatik und so weiter.
4: Geht so bei der Aussprache schon Sinn machen, wenn es einfach mehrmals pro Woche kurz geübt wird, also jetzt einmal in der Woche eben eine ganze Lektion.
2: So die Anna Joss, Logopädin zu Langnau.
4: Oder dann gebe ich den Eltern manchmal auch mehr so Beobachtungsaufträge, zum Beispiel einfach pro Tag 10 Minuten auf etwas zu achten oder 10 Minuten das Kind auch zu korrigieren, aber das mit dem Kind vorher zu sagen. Also jetzt, während dem Spiel, tust du bitte gerade daran denken, den schön zu sagen, so wie du es gelernt hast in der Logopädie.
2: Und er sei es aber wieder gut. Das sei es darum wichtig, nicht gäng als erwachsene Person beim Kind reinzugrätschen, wenn es redet. Weil das kann dann auch gegen Kinder losgehen. Dana Joss gibt uns ein Beispiel anhand eines Kindes, das von der Schule heimkommt.
4: Und ganz aufgeregt etwas Cooles erzählen, was man erlebt hat. Und dann wird man die ganze Zeit korrigiert. Das ist natürlich nicht schön. Also, dann denkt man sich, ja, dann, ja, das nächste Mal erzähle ich lieber nicht mehr.
0: Und genau das will man ja nicht. Fortschritte will man sehen und die brauchen halt Zeit. Und was auch ganz wichtig ist bei der Logopädie, sowie auch bei der Psychomotorik, ist der Mut, das Selbstvertrauen, das die Kinder dabei gewinnen. Darüber erzählen die Expertinnen von den pädagogischen Therapien in Schulen mehr diesen Morgen.
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1: 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Der Manilio

0: Stress haben mitgewirkt bei seinem neuen Album «How to Heal», das Anfang September rausgekommen
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0: Das Stress kennt man seit Anfang 2000er Jahren mit und weg im französischen Rap. Und schon ging ist es in den Songtexten des Rappers aus Lausanne um kritische Gesellschaftsthemen oder eigene Gefühle gegangen. Das ist beim neuen Album «How to Heal» genau gleich geblieben. Das Stress singt zusammen mit vielen anderen Schweizer Künstlerinnen und Künstlern unter anderem über mentale Gesundheit. Aber gerade das Zusammenarbeiten mit so vielen Leuten sei speziell gewesen.
2: Du spielst ein bisschen wie Legos. Du schaust, was passt, fühlt es sich gut an und so weiter. Und was war cool mit diesem Album? Der Song muss nicht morgen rauskommen. Ich will mit diesen Versionen oder verschiedenen Versionen vom einen Song leben und sehen, was ist gut.
0: Neben dem Musikalischen sind aber auch das Zwischenmenschliche wichtig, wenn man mit so vielen Menschen an einem Album arbeitet.
2: Wenn du bist auf Tour und so weiter und die Leute kommen, es ist gut, wenn es klappt zwischen Menschen. Und ich kann sagen, es war wirklich eine sehr gute Stimmung, mit den Leuten zu arbeiten. Und sie waren auch mega offen und ich bin mega dankbar, dass sie eben auch uns vertrauen.
0: Die Künstlerinnen und Künstler, die mit dem Stress zusammen haben, geschafft an diesen Songs vom neuen Album, kommen aus der ganzen Schweiz, sind verschiedene Sprachen zusammengekommen.
2: Für mich, die symbolisiert eigentlich die Schweiz sehr fest. Okay, es gibt englische Wörter, aber das ist auch am Ende der Einfluss von Netflix. Ich glaube irgendwie. Aber das ist unsere Realität und ich finde es auch gut, dass wir sind nicht stur und dass wir integrieren das eigentlich.
0: Für einen Stress ist das etwas Schönes, dass man so vielfältig arbeiten kann als Musikerin. Zwei verschiedene Welten und Sprachen treffen aufeinander im Song «Born with a Broken Heart».

Das Dress rappt auf Französisch und die Rocklegende Marc Storace von Krokus singt auf Englisch. Und wie der Titel vom Song schon sagt, geht es um ein gebrochenes Herz und wie man nach dem weitermacht. Born with a Broken Heart vom neuen Album How to Heal. Die wilde Kombination zwischen zwei Sprachen und zwei Musikstilen, die hören wir gerade jetzt hier bei Neo1. 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

0: Diese Woche dreht sich bei uns alles um pädagogische Therapie in Schulen. Konkret um die Logopädie und die Psychomotorik. Wir haben darüber berichtet, was dort die Kinder alles lernen, warum es wichtig ist, dass es solche Angebote in den Regelschulen gibt. Und wir räumen auch mit Vorurteilen auf.
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0: Logopädie ist nur für Kinder, die falsch reden, und Psychomotorik nur fürs Turnen. Das sind zwei Aussagen, die falsch sind. Lisa Graber.
2: Weil einfach auch beides viel zu kurz greift. Bei Psychomotorik zum Beispiel. Dort lernen die Kinder besser, mit ihrem eigenen Körper umzugehen, sich zu bewegen, aber auch ihre eigenen Emotionen im Griff zu behalten und zu kontrollieren. Da hört es aber nicht auf, sagt Andrea Stettler, Psychomotorik-Therapeutin zu Burgdorf.
3: Dass sich es mehr zutraut zum Beispiel, dass es eben auf dem Spielplatz Gegner spielt und nicht nur zuschaut, oder dass es weniger Krach hat mit den anderen Kindern. Das können sie hier nachher üben. Und da merkt man nachher recht schnell in der Kindergartenklasse oder in der Schulklasse, sie plötzlich die Strategien haben und es ihnen besser geht.
2: Und das tut vor allem dem Selbstwert gut, dem Ego.
4: Ja, das ist schon ein grosses Thema,
2: sagt mir Anna Joss. Sie ist Logopädin in Burgdorf und bei ihr in der Logo, wie man auch sagt, lernen Kinder besser, mit ihrer Kommunikation umzugehen. Probleme bei der Aussprache und Sprachverständnis, der Grammatik werden angeschaut und gelöst. Wenn dort mehr Sicherheit gewonnen wird, dann steigt das Selbstvertrauen bei den Kindern automatisch.
4: Wenn Kinder sich schlecht ausdrücken können, immer wieder gesagt wird, ich habe nicht verstanden, was, oder einfach auch die Worte fehlen, für genau das zu sagen, was sie eigentlich wollen, dann sie sich dann manchmal auch so ein bisschen zurückziehen, sagen halt dann nicht mehr so viel oder reden ganz leise, getrauen sich in der Klasse nicht vor allen etwas zu sagen. Das ist dann aber schön zu sehen, wenn sie eben Fortschritte machen können in der Sprache, wie sie sich plötzlich getrauen, aus sich rauskommen, sich melden.
2: Und da hat mir Anna Joss eine schöne Geschichte. Zuletzt hat sie bei ihr in der Logopädie einen Kindergärtler gehabt.
4: Der hat mir wirklich fast nicht verstanden. Also ihm war das voll bewusst und er hat fast nichts gesagt. Und Ende Schuljahr hat er sich getraut, eine Sprechrolle im Theater zu haben und wirklich vor der ganzen Schule und allen Eltern einfach ist er da gestanden und hat geredet, überhaupt nicht perfekt, aber hat ihn verstanden. Und er war so stolz gewesen. Es war mega schön zu sehen nachher.
2: Das sei das grösste Lob, das Anna Joss für ihre Arbeit als Logopädin bekommen kann. Mit dem ist auch Petra Ständer einverstanden. Auch sie ist Logopädin, das seit 22 Jahren in Burgdorf.
5: Das hat mich jedes Mal enorm gerührt. Man hat gemerkt, dass sich der Mensch total verändert und einfach viel, viel mehr Möglichkeiten hat, in so einer Welt können, sich mitzuteilen, seine Bedürfnisse zu sagen.
2: Petra Ständer arbeitet an der besonderen Volksschule, wo Kinder Beeinträchtigungen haben. In diesem Rahmen hat sie etwas sehr Schönes und auch Wichtiges dürfen erleben.
5: Ein Beispiel von einem 12-jährigen autistischen Bub, der häufig aufgewacht ist in der Nacht und so gerannt hat und man nicht recht gewusst hat, was er jetzt hat. Und dann konnte er einfach auch plötzlich sagen, Bauchweh. Für die Eltern war für mich auch mega schön gewesen, zu merken, mal, jetzt hat er wirklich verstanden, dass er das mitteilen kann. Und die Mutter konnte auf das reagieren.
2: Sich ausdrücken, sagen, was man will, was einem wichtig ist, also eigentlich einfach Teil sein von der Gesellschaft. Da dabei helfen die pädagogischen Therapien in der Schule.
0: Und dabei ist wichtig zu betonen, eine Zuweisung zur Therapie ist kein Stempel, sondern eine frühzeitige Unterstützung, die Kindern langfristig hilft. Psychomotorik und Logopädie haben wir diese Woche ins Zentrum gestellt. Falls ihr mehr darüber wissen wollt, haben wir euch alle Beiträge dazu auf unserer Webseite parat gemacht.
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3: Das Spezialitätengeschäft Schlaraffenland hat einen neuen Standort auf ihren Titzen gezügelten Jugendjubiläum. Die Münziger Bude CTA AG geschäftet Neujahr im Deutschen und nach einem frischen Start wärmt die Sitzgänge mehr auf. Am Namir wartet das Höchstwert knapp über 20 Grad. Vom Salz über die Wurst bis her zu den Chips, alles mit Trüffel. Das Spezialitätengeschäft Schlaraffenland verkauft unter anderem sättige Spezialitäten. Bis jetzt in Rüderswil und neu im Unterfrittenbach zu Zollbrück. Das, weil es am alten Ort unter anderem nicht gäbig war, Ware anzuliefern. Zuletzt war darum die Zügel angesagt und jetzt will das Geschäft mit einer neuen Etappe anfangen. Geschäftsführerin Esther Bieri Zulauf sagt auf Anfrage:
4: Wir wollen einfach nicht immer mehr, wir wollen immer besser und wir wollen einfach das, was wir machen, mit ganzem Herzen machen und Freude daran haben. So, dass wir auch noch ein bisschen Zeit haben für so zeitintensive Projekte wie Adventskalender machen für die Leute oder ich biete auch Ladiesreisen an nach Schweden.
3: Erwartungen an neue Standorte haben sie nicht wirklich, ergänzt Esther Bieri Zulauf.
4: Ich freue mich über jeden, der kommt. Wir haben Zeit, wir sind da, wir geben uns das Beste, ob es jetzt eine grosse Sache oder eine kleine Sache ist.
3: Der Laden sei dann nicht durchgehend offen, nur an ausgewählten Samstagen und je nachdem auch mal am Freitag, erklärt Esther Bieri Zulauf. Im Moment feiert das Schlaraffenland wieder Eröffnung und gleichzeitig auch das 15 Jahre Jubiläum. Seit gestern und noch bis morgen hat das Schlaraffenland vom 11 Uhr im Vormittag bis am 7 Uhr am Abend die Türen zu Zollbrück offen. Der Wärmepumpenhersteller CTA von Münsingen hat in Deutschland eine Tochtergesellschaft gegründet. Wie das Unternehmen auf seiner Internetseite schreibt, reagiert sie so auf den Wandel im europäischen Wärmemarkt und die steigende Nachfrage nach energieeffizienten Heizlösungen. Die neue Gesellschaft hat sie jetzt in Mönchengladbach. Der hat sie in Zukunft Vertriebs-, Beratungs- und Serviceaufgaben für einen europäischen Markt angedacht. In der Stadt Luzern ist am Mittwochabend ein Streit ausgeartet. Dabei hat ein Mann einen anderen Mann mit einem Messer verletzt. Der Rettungsdienst ist mit dem Opfer ins Spital, meldet die Luzerner Polizei. Beamte haben den mutmaßlichen Täter ein bisschen später festgenommen. Für einen Tathergang zu klären, sucht die Luzerner Polizei noch nach Leuten, die etwas haben gesehen, heisst es in einer Mitteilung. Jugendliche sollen für schwere Verbrechen in der Schweiz in Zukunft härtere Strafen bekommen. Das will das Parlament so. Nach dem Nationalrat hat auch der Ständerat einer Verschärfung vom Jugendstrafrecht zugestimmt. Konkret soll die maximale Freiheitsstrafe für Jugendliche ab 16 von 4 auf 6 Jahren hochgehen. Für 15-Jährige soll sie von heute 1 auf 2 Jahre steigen. Der Nationalrat hat ursprünglich noch weiter gehen. Bei schweren Straftaten hat die Grosse Kammer auch unbedingte Strafen festlegen. Die und noch andere Verschärfungen hat der Ständerat aber abgelehnt. Als nächstes klemmt sich der Bundesrat hinter die Verschärfung vom Jugendstrafrecht. In Russland, die Polizei im deutschen Hamburg hat vor rund 3 Monaten den 13-Jährigen als mutmaßlichen Auftragsmörder festgenommen. Die deutschen Behörden haben den Jugendlichen in seine Heimat, die Niederlande, ausgeliefert. Dort hat seine Mutter vorher als vermisst gemeldet. Laut deutschen Medienberichten hat der Jugendliche ein Mitglied der Rockergruppe Hells Angels erschiessen sollen. Hintergrund sei ein Konflikt im kriminellen Milieu gewesen. Die deutsche Polizei ist zusammen mit den niederländischen Behörden am Ermitteln.
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1: Die Sonne, die ist vorgekommen und dann muss ich bis spätestens auf den Nachmittag ein bisschen wärmen. Da haben wir dann maximal 21 Grad. Und für die nächsten Tage sieht es eigentlich genau gleich aus, macht Copy-Paste das Wetter von heute. Es gibt dann morgen auch viel Sonnenschein, ebenfalls am Sonntag. Und blauer Himmel, das dann am Sonntag bis zu 25 Grad.
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1: Sieht gut aus, im Moment kommt ihr gut durch, es geht nie länger. Guten Morgen an diesem Freitag, 25. September. Und heute, da ist bei den meisten Zahltag. Ich würde sagen, der einzige Tag im Monat, wo man seine Banking-App auftut und nicht sofort wieder zutut. Der Lohn ist da. Oder wie es der deutsche Komiker Teddy Teclebrand würde sagen,

Für ungefähr 10 Minuten fühlt sich das Leben wieder sehr luxuriös an, immer so lange, bis alle Rechnungen gezahlt sind. Ja, darum passt der nächste Song sehr gut an dem 25. September. Um die ungefähr 10 Minuten zu feiern, wo es auf dem Konto super aussieht, gibt es ABBA mit Money, Money, Money. Ich bin Lou und wir hören uns dann am 11 Uhr wieder.

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3: Mit dem Janik Lanz. Wegen dem Sechsstein-Fussball zwischen Lutherbach und Herkingen ist das Oberbib, die Brücke Renkholz jetzt gesperrt. Nach Anpassung an die Brandschutzvorschriften ist der Marianisch Saal in der Stadt Luzern ab Mitte Oktober wieder uneingeschränkt offen. Der Freitagvormittag ist sonnig, im Moment bei Temperatur um die 13 Grad. Die Autobahnüberführung Renkholz bei Oberbipp braucht im Rahmen des Sechsstreifenausbaus zwischen Lutherbach und Herkingen eine Anpassung an die künftige Autobahnbreite. Als Vorbereitung für die nächste Ausbauetappe zwischen Wangen-Aare und Önsingen kommt sie im November weg und wird dann bis im Herbst 2027 neu gebaut. Das heisst in einer Mitteilung vom Bundesamt für Strassen Astra. Die bestehende Brücke wird vom 1. November bis voraussichtlich am 20. schrittweise weggenommen. Dann geht los mit dem Bau von der neuen Brücke. Wegen der Etappe ist die Verbindung Renkholz über die Autobahn vom 30. Oktober an unterbrochen. Umleitungen sind ab dann noch signalisiert, heisst es vom Astra. Der Marianisch Saal in der Stadt Luzern ist ab Mitte Oktober um für bis zu 200 Personen offen. Ab dem 15. Oktober sind im traditionsreichen Saal so um grössere Veranstaltungen möglich. Das heisst in einer Mitteilung vom Kanton Luzern. Da hat der Saal seit Anfang Februar wegen der Brandschutzvorschriften eingeschränkt offen gehabt. Seitdem sind nur Anlässe mit maximal 50 Leuten möglich gewesen. Jetzt haben sie entsprechende bauliche Massnahmen umgesetzt, schreibt der Kanton Luzern in einer Mitteilung. Das Stiftsarchiv St. Gallen startet mit einem Grossprojekt für die Digitalisierung von seinen historischen Beständen. Bis Ende 2028 sollen im Ganzen rund 2,2 Millionen Seiten digitalisiert werden. Darunter sind 1,5 Millionen Buchseiten und 700'000 Aufnahmen aus verschiedenen Akten. Dazu gehören unter anderem Rechnungsbücher, Briefe, Protokoll und Rechtssammlungen. Zwei Scanner machen im Moment bis zu 2'800 Aufnahmen pro Tag möglich. Das Projekt kostet knapp 1 Million Franken. Die Polizei hat im Tessin 3 Männer festgenommen. Das Trio wird verdächtigt, mehrere Autos gestohlen zu haben. An der Fahndung waren mehrere Kantonspolizeien beteiligt, unter anderem auch die Kapo Bern, heisst sie in der Mitteilung. Laut erster Kenntnis sind die 3 Männer bei Autohändlern und Karosseriebetrieben eingebrochen, haben dort Fahrzeugschlüssel gesucht und den Auto gestohlen. Bei den Tätern ging es um 3 Männer im Alter zwischen 19 und 24. Einer ist von Zürich und 2 von Frankreich. Ein weiterer Verdächtiger sind im Moment noch auf der Flucht. Die Polizei hat 4 gestohlene Autos sichergestellt, 2 im Tessin, 1 im Wallis und ein weiteres in Italien. Die 3 Männer müssen sich jetzt wegen mehreren Delikten vor der Justiz verantworten. Frankreich will die saudische Hafenstadt Yanbu am Roten Meer militärisch schützen. Der französische Präsident Emmanuel Macron hat in einem Fernsehinterview angekündigt, dass Soldaten und Radar- und Verteidigungssysteme sollen dort herkommen. Bei Bedarf können auch Kampfflüger ausrücken. Frankreich will sich so nicht in Konflikte im Nahen Osten einmischen. Ziel sei es, die hohen Treibstoffpreise zu senken. Über Yanbu exportiert Saudi-Arabien Öl auf einer Ausweichroute. Zuletzt haben die vom Iran unterstützten Houthi-Rebellen den Hafen vom Jemen aus mit Raketen angegriffen. Daraufhin ist der Ölpreis international in die Höhe geschossen. Der US-Präsident Donald Trump hat der chinesische Staatschef Xi Jinping im Weissen Haus zu Besuch gehabt. Es ist der erste Besuch vom chinesischen Staatschef in den USA seit 11 Jahren. Nach einem ersten Gespräch hat Trump von einem grossartigen Treffen geredet, ohne dabei auf den Inhalt einzugehen. Laut der chinesischen Regierung sei es um die Situation im Nahen Osten, im Krieg in der Ukraine und um einen Konflikt zwischen Nord- und Südkorea gegangen. Dazu haben sie auch noch von der künstlichen Intelligenz gehabt.
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1: Sonnig und langsam, aber sicher mild, gehen wir hier durch den Freitagvormittag. Mittlerweile haben wir um die 13 Grad, maximal gibt es 21 Grad. Und auch am Wochenende bleibt es gerade freundlich und das bei Höchstwerten um die 25 Grad.
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1: Da müsst ihr im Moment gerade ein bisschen aufpassen. Auf der A12 Bern Richtung Freiburg zwischen Flamatt und Düdingen. Da besteht in beide Richtungen Gefahr. Es hat Tier auf der Fahrbahn. Das solltet ihr aufpassen beim auf dem Überholstreifen. Das auf der A12 Bern Richtung Freiburg zwischen Flamatt und Düdingen. Da hat es im Moment Tier auf der Fahrbahn. So, und das war es von mir. Ab den 11:30 ist Céline Raimond zusammen mit Janik Lanz für euch zuständig. Ich bin Luc Kissling, ich wünsche euch ganz einen guten Vormittag. Ade zusammen.

0: Linda Ellis auf New Ways mit House on Fire, habt ihr sie gehört. Guten Freitagmittag, 25. September. Jetzt ist es 23:30.
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0: Von Mehl über Grieß bis zum Müsli. Wer auf Bio und Produkte aus der Region setzt, ist auch schon mal über die Steiner Mühle gestogelt. Die Steiner Mühle in Zobrück ist laut ihrer Betreiberin, der Wattländer Group Minoterrier, die einzige reine Biomühle von Schweiz. Vor knapp einem halben Jahr meldet die Gruppe aber, dass sie den Standort Zobrück zutun, Janik Lanz.
2: Genau, die 28 Angestellten verlieren ihren Job, heisst es dann. Zur Zukunft der Gebäude hat der Patrick Mürset vor der Geschäftsleitung im Mai gesagt.
3: Konkret kann ich da noch nichts dazu sagen. Was wir selbstverständlich am Suchen sind, sind wir einen Käufer suchen. Für die bestehende Infrastruktur.
2: Und jetzt hat die Gruppe Minoterrier einen Käufer gefunden, wie es mit der Steiner Mühle weitergeht und welche Fragen offen bleiben, das erzählen wir euch um 12 Uhr in den Nachrichten.
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0: Da läuft alles rund im Moment in der Region und auch auf den Autobahnen. Habt nicht Sorge, kommen gut für Sie. Begleitet durch den Freitagmittag seid ihr von Céline Remund und von Janik Lanz vis-à-vis von mir. Ciao zusammen.
2: Hallo zusammen.

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0: Dancing on my own, wunderschöner Song von Callum Scott. Habt ihr gehört bei Neo 1, 4 Stunden vor den 12. Guten Freitagmittag. Viele Eintritte einkassieren, auf die Leute im Wasser aufpassen und viele Leute im Restaurant bedienen. Wenn schön Wetter ist, dann gibt es ganz viel zu tun in der Body. Aber auch wenn es mal regnet, ist das Body-Team am Arbeiten. Becken putzen, Technik kontrollieren, Sachen flicken, die Umgebung machen und. Aber wenn es jetzt einen Sommer lang eigentlich fast nur schön ist, dann fallen halt auch die Büzen auf die Tage, wo es eben schön ist und die Badmeister sowieso schon viel zu tun haben mit den vielen Bodygästen.
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0: Darum ist die Bilanz von der Saison nach dem Hitzesommer nicht nur gut. Badmeister schauen auch auf einen sehr strengen Sommer zurück, sagt uns zum Beispiel der Martin Hohl, der Co-Geschäftsführer von Hauenbad AG in Burgdorf.
2: Wir mussten zum Beispiel Reinigungen vorziehen oder am Abend spät machen, weil wir halt sonst an den Regentagen hätten machen können. Und das haben wir natürlich schon gemerkt. Auch das Personal war natürlich jetzt an diesen Tagen halt schon am Limit gewesen, auch mit der Hitze und mit den Leuten. Und das ist etwas, was wir sehr stark gemerkt haben.
0: Zu planen, wann machen wir was, das sei auch schwierig gewesen, erzählt Roland Baumgartner, der Badmeister von Lützowflüh.
3: Einmal hatten wir am Montag viele Leute, dann haben wir sie wieder am Samstag gehabt. Und dann war es am Mittwoch gewesen. Und das ist, im Juni war das sehr speziell gewesen, dort können, das zu planen, noch ein bisschen vorauszuschauen. Was gäbig ist, das Wetter war ganz schön gewesen, wo dann mehr hast, gäng können, ein bisschen mit den Leuten rechnen.
0: Und weil es eben gäng schön war, hat auch die Trockenheit natürlich nicht Halt gemacht vor den Buddies. Statt auf dem grünen Gras zu zündeln, hat es dann halt gegen Ende Sommer braune und trockene Rasenflecken gegeben, zu lange noch in den Buddy. Erzählt uns der Rudi Lichti, der Chefbadmeister.
4: Ja, wir haben nicht bewässert. Nachher haben wir Bäume bewässern. Junge Bäume, die wären sonst verdorrt. Die Sonne und die Hitze, die Luftleute haben natürlich auch mehr Wasser aus dem Becken genommen. Mehr verdunstet, da haben wir auch mehr Frischwasser müssen drin tun. Da haben wir auch gerne die Hitze schauen, dass alles stimmt.
0: Trotz dieser Herausforderungen war es aber alles in allem sehr eine gute Body-Saison. Langnau und Lützowflüh sind schon seit dieser Woche am Aufräumen. Burgdorf hat diese Woche noch jeden Nachmittag offen. Sie haben diese Woche verlängert, weil das die Stammgäste gewünscht haben. Ob das noch rentiert für die Body in Burgdorf, das hört ihr schon jetzt nachher auf neo1.ch.
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7: Die Coop Minotri hat den Käufer für die Steiner Mühle Zollbrück gefunden. Der Jakobmarkt in Zollbrück ausbauen und der Fritinami bleibt freundlich. Dazu gibt es Höchstwert über 20 Grad. Die Wattländer Coop Minotri, kurz GMSA, verkauft ihren Standort in Zollbrück. Sie haben Käufer für das Areal gefunden, schreibt GMSA diese Woche. Der Pascal Rupp berichtet.
8: Anfang Mai hat die Coop Minotri gemeldet, dass sie die Steiner Mühle in Zollbrück zutut. Und dass sie einen Käufer für das Gebäude sucht. Der Käufer hat die GMSA gefunden. Das Areal gehört ab dem 1. Mai 2027 jemand anderem. Wem, sagt die Coop Minotri auf Wunsch vom Käufer nicht. In der Mitteilung heisst es einfach, dass am Standort Zollbrück weiter Lebensmittel produziert werden. Ein Teil der 28 Mitarbeitenden kann bleiben. Wie viel, ist nicht klar. Bis Ende April werden die Produkte schrittweise an Standorte in der West- und Ostschweiz verlagert, bestätigt die Coop Minotri auf Anfrage. Bis dann können alle Angestellten bei Steiner Mühle in Zollbrück weiter bügeln. Der neue Käufer will sich in den nächsten Tagen und Wochen vorstellen und mit den jetzigen Angestellten reden. Nachher kommt er aus, wie viele von ihnen definitiv bleiben können.
7: Der Jakobmarkt will Zollbrück mit einem Neubau seine Verkaufsfläche vergrössern. Der Plan ist es, ein neues Gebäude zu bauen, dort, wo die Berner Kantonalbank BKB war. Bis Anfang letzte Woche ist das Baugesuch für einen Teilabbruch und für einen Neubau öffentlich aufgelegt. Auf Anfrage von Neo 1 bei der Gemeinde Lopperswil hat es gegen den Plan des Jakobu keine Einsprachen gegeben. Im Hochhaus an der Haldenstrasse Langenthal sind ab sofort im Ganzen 43 neue Alterswohnungen zu Weg. Die Stiftung für Alterswohnungen von der Stadt Langenthal, Vivola, hat das Gebäude an der Bahnlinie während einem Jahr saniert. 11 Millionen Franken hat das gekostet. Neo 1 hat über das Projekt auch schon berichtet. Jetzt sind die Büzen durch. Bei der Eröffnungsfeier haben die Verantwortlichen erklärt, dass sie schon 30 Wohnungen vermietet haben. Das berichtet die Zeitung Unremmitaler. 250 Vertreterinnen und Vertreter von Politik, Verwaltung, Wirtschaft und Wissenschaft haben sich im Rahmen von der Nationalen Cybersicherheitskonferenz gestern in Bern getroffen. Dabei haben sie sich unter anderem über die Chancen und die Herausforderungen von der digitalen Sicherheit im Land austauscht. Das heisst in einer Mitteilung vom Bundesamt für Cybersicherheit. Die nächste Nationale Cybersicherheitskonferenz ist am 21. September nächstes Jahr im Berner Kursaal. Im Kanton Wallis gibt es deutlich weniger Luchse als bis jetzt erteicht. Das heisst von Forschenden von der Uni Bern. Sie haben im ganzen Kanton Wildkameras aufgestellt und schätzen, dass im letzten Winter 37 Luchse im Wallis gelebt haben. Die Politik hat zuletzt von um die 80 Tiere geredet. Nestle nimmt sein Teekapselsystem Specialty nach 16 Jahren aus dem Sortiment. Der Konzern will das Angebot in der Schweiz zu 6 weiteren europäischen Ländern schrittweise zurückziehen. Das heisst heute in der Mitteilung. Neue Maschinen werden schon nicht mehr verkauft. Wer eine hat, kann noch Kapseln kümmern, solange es Vorrat hat. Voraussichtlich bis Ende nächsten Februar heisst es von Nestle. Für Geräte, die noch Garantie haben, gibt es bis dann noch einen Kundendienst. Nestle streicht das Teekapselsystem laut eigenen Angaben wegen der veränderten Gewohnheiten beim Teekonsum und einer Überprüfung des Sortiments. Solidarität in der Schweiz bleibt trotz diverser Krisen hoch. Das zeigt der dritte Solidaritätsbarometer von der Glückskette. Laut der Erhebung spenden heute sogar mehr Menschen etwas als noch früher. Gleichzeitig finden über 80% der Befragten, dass die heutige Zeit stärker von Krisen geprägt ist als die frühere. Für die Umfrage zum 80-Jahr-Jubiläum hat die Glückskette über 1600 Leute befragt.
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5: Viel Sonnenschein, kaum ein Wölkchen im Himmel und ein bisschen Beise, das ist das Wetterprogramm heute. Am Nachmittag gibt es dazu gute 20 Grad. Am Wochenende wird es noch ein bisschen wärmer. Samstag und Sonntag haben wir zwei sonnige Tage vorne mit bis 24 Grad jeweils am Nachmittag. Die Nächte sind aber weiterhin klar und darum auch frisch. Meistens starten wir so bei um die 7 bis 10 Grad im Tag.
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5: Da läuft alles rund in der Region und auch auf den Autobahnen. Habt nicht Sorge und kommt gut für Sie.
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5: Diesen Sommer mussten sie nicht einmal absagen oder verschieben. In der letzten Saison von den Freilichtspielen auf der Mosek waren sie richtig verwöhnt mit dem Wetter. Mittlerweile steht aber nur noch ein Rest von der Bühne im Wald neben dem Hotel Mosek. Die will der Besitzer gleich abräumen und den Platz wieder anders brauchen. Was das Hotel Mosek da genau vorhat, jetzt wo kein Theater mehr gespielt wird, das hören wir dann am 4. ab im Beitrag. Ihr seid begleitet durch den Freitagmittag von Janik Lanz und mir, der Céline Remund. Heute guten.
7: Guten zusammen.

0: Emily de Forest, Only Teardrops, gehört bei Neo 1, 4 Stunden nach der 12.
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0: Diesen Sommer waren nach 30 Jahren das letzte Mal die Freilichtspiele auf der Mosaik. Neo 1 hat auch berichtet. Jetzt wird dieser Platz neben dem Hotel nicht mehr für das Theater gebraucht. Das Hotel will diesen Platz mehr der Natur überlassen und plant einen Waldpark. Erzählt uns Daniel Lehmann, Inhaber und Geschäftsführer vom Hotel Mosaik.
2: Man macht eigentlich den Waldpark, wie das vor 40, 45 Jahren noch war, wieder zurückholen.
0: Wenn alles nach Plan läuft, dann ist der Waldpark wie geplant nächsten Frühling schon parat. Was denn alles zu diesem Waldpark würde gehören und welche Büten da aber noch müssen gemacht werden, Celina Schneider berichtet.
3: In den letzten 30 Jahren hat Freilichtspiel auf der Mosaik den Platz im Wald neben dem Hotel gebraucht. Jetzt steht er leer. Das Hotel möchte ihn renaturieren zu einem Waldpark, erzählt der Inhaber und Geschäftsführer des Hotels, Daniel Lehmann.
2: Vom Kanton haben wir die Auflage bekommen, nach dem Freilichtspiel, dass wir einen Rückbau machen müssen, von dieser Situation her. Und in diesem Zusammenhang haben wir etwas ausgearbeitet, wo wir sagen, es soll wieder zurückgehen in die alten Fußstapfen, wie das noch vor über 40 Jahren war.
3: Für das Hotel ist es wichtig, dass mit diesem Platz etwas passiert. Die Tribüne von dem Freilichtspiel, die über den Sommer durch 3 Monate dort ist gestanden, hat Spuren hinterlassen. Der Daniel Lehmann möchte dem Wald die Chance geben, zurückzuwachsen und gleichzeitig seinen Gästen etwas bieten. Über den Winter sind früher auf dem Platz neben dem Hotel manchmal ein paar Fondue-Bubbles gestanden. Ab dem November soll es etwas Neues geben.
2: Wir hatten letztes Jahr die Bubbles so nicht mehr gehabt. Und jetzt gibt es ja ab Mitte November einen Winterturm, den wir stellen, wo wir eben auch Fondue und Chinoise können anbieten können. Aber das ist dann auch einfach ein Bau, der knapp 3 Monate dort ist und dann kommt das wieder weg.
3: Eine andere Idee für einen Platz ist nie in Frage gekommen. Für Daniel Lehmann war schnell klar, er möchte zurück, so wie es mal war.
2: Wir haben alte Fotos gefunden, wie früher schon Liegestühle in diesem Park waren und die Leute sich dort zurückgezogen haben, um ein Buch zu lesen, um oben runterzukommen. Und eigentlich genau das möchten wir eigentlich jetzt auch wieder können vornehmen. Wirklich wieder ein bisschen zurückkommen, dass Entschleunigung von uns wichtig ist in der heutigen Zeit, wo man das bei uns oben so können geniessen und zelebrieren, dass wir das so können umsetzen und machen können.
3: Die ganze Planung des Waldparks hat sich ein bisschen verzögert. Jetzt kommt es aufs Wetter drauf an. Der Boden dürfe nicht allzu weich und matschig sein, für den Rest vor der Bühne wegzunehmen. Bis im März sollte der neue Waldpark fertig sein. Schön auf den Frühling, dann könnte gerade alles auf den Blühen, erzählt Daniel Lehmann, Inhaber und Geschäftsführer des Hotel Mosaik.
0: Das Baugesuch für den Waldpark liegt noch bis am 19. Oktober bei der Gemeinde Lopperswil öffentlich auf. Wenn ihr wollt wissen, was der Park genau für Vorgaben hat, könnt ihr das nachhören auf neo1.ch.
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2: Ganz guten Freitagnachmittag, jetzt ist es 12:30. Darum gibt es ein kurzes Update aus der Redaktion von Janik Lanz.
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4: Von heute in der Woche bis Mitte Oktober wird im luzernischen Malters auf der Kantonstrasse im Abschnitt Knoten Schwarzenburgstrasse Bünd Mättli Weidematt gewerkt. Es ging um Unterhaltsbüze, heisst vom Kanton Luzern in der Mitteilung. Konkret ist der Plan, beschädigte Belagsbereiche zu flicken und den Deckbelag neu zu machen. Der Verkehr kommt während der Büze-Einspurung durch. Eine Ampel oder der Verkehrsdienst tun die Regeln. Der Kanton Luzern rechnet damit, dass es Wartezeiten gibt. Bis am 16. Oktober sollen die Büze fertig sein. Wir bleiben noch im Luzernischen. Die Auswirkungen vom trockenen Wetter durch den Sommer sind im Kanton Luzern noch gängig zu spüren. Wegen dessen ruft der Kanton die Bevölkerung weiterhin dazu auf, Säuferli zu sein. Feuer sind nur an eingerichteten Feuerstellen zugelassen. Trotz der kühleren Temperaturen und im Morgentau sind die Boden und die Vegetation nach der langen Trockenperiode gängig noch austrocknet. Die Waldbrandstufe im Kanton Luzern bleibt darum erheblich, heisst in der Mitteilung von der Luzerner Dienststelle Landwirtschaft und Wald. Und dann ins Ausland. Saudi-Arabien plant ein Militärtreffen mit seinen neuen Verbündeten Pakistan und Türkei. Die Generalstabschefs der drei Länder wollen darüber reden, wie Saudi-Arabien im Rahmen des gemeinsamen Verteidigungsabkommens Unterstützung bekommen kann. Das berichtet die staatliche saudische Nachrichtenagentur SPA. Alle drei Länder haben die Angriffe auf Saudi-Arabien verurteilt und das Recht des Landes auf Selbstverteidigung bekräftigt. Saudi-Arabien wird seit Wochen von der Houthi-Miliz vom Jemen aus angegriffen. Das Verteidigungsabkommen sieht vor, dass ein Angriff auf einen Vertragsstaat als Angriff auf alle gilt.
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2: Viel Sonnenschein zum Geniessen schon heute und auch Samstag und Sonntag. Seht, geht genau so weiter. Ein bisschen Bisse ist immer unterwegs. Wir merken den Herbst, aber am Nachmittag gibt es gleich gute 20 Grad heute. Am Wochenende sogar bis 24 Grad. Wie das es weitergeht auf nächste Woche zu, das lassen wir dann gerade von unserem Wetterexperten am 20 vor.
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2: Auf der A1 Bern in Richtung Zürich klemmt es zwischen Kriegstätten und Wangen an der Aare. Das stockt die Verkehrsüberlastung. Sonst habt ihr freie Fahrt. Kommen gut für Sie. Also den hier, den kennen wir jetzt wirklich mittlerweile schon gut. Heuer ganz weit oben in den Charts war der Titelsong ab dem neuen Album vom Stress, den wir euch gerade letzte Woche auch vorgestellt haben. Ihr findet das Album vor Woche auf neo1.ch zum gerade reinhören. Der Cian, der Basler Musiker, der hier den Refrain singt, der kann aber auch selber. Fire to the Sky zum Beispiel Fan rausgekommen. Und jetzt gibt es genau so einen neuen, kraftvollen Song von Cian. Heute frisch rausgekommen. In den hören wir natürlich das erste Mal rein. Machen wir den noch vor den einen. Ihr seid unterwegs durch Freitagmittag mit dem Janik Lanz und mir, Céline Raymond. Ciao zusammen.
4: Hallo zusammen.

0: Mike Perry zusammen mit Shai Martin, The Ocean, gehört bei Neo Ace 20 vor 1.
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0: Sonnig und fast wolkenlos ist es für uns. Fabian Umbricht vom Meteotestbüro zu Bern. Wie warm haben wir dazu heute?
2: Temperaturen erreichen knapp 20 Grad im Neo-Eisland, zu Langnau etwa 19 Grad, Region Bern etwa 21 Grad. Wir haben schwache Wiesenwogheit und das wird die Temperaturen stellenweise noch ganz leicht gedämpft.
0: Und was bringt uns das Wochenende?
2: Das bringt viel Sonnenschein und noch weiter ansteigende Temperaturen. Die Luft wird wärmer, dadurch haben wir den Morgen bis zu 24 Grad und am Sonntag kann es lokal, so Richtung Jura-Südfuss oder Bern, sogar einen Sommertag geben mit bis zu 25 Grad. Die Beditage sind praktisch wolkenlos, gibt also sehr viel Sonnenschein weiterhin.
0: Und wie starten wir dann in die letzte Septemberwoche?
2: Hier geht es sonnig und warm weiter. Montag, Dienstag und Mittwoch bleiben freundlich und die Temperaturen bleiben mild. Bis zu 24 Grad gibt es bis zur Wochenmitte. Nach der zweiten Wochenhälfte könnte eine schwache Front ein bisschen Regen bringen. Aber das ist doch noch weit weg bis dorthin. Geht es auf einmal trocken und sonnig weiter.
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0: Robbie Williams, Let Me Entertain You, 1997 rausgekommen, immer noch ganz, ganz grosser Hit. Aber wir machen jetzt weiter bei Neo 1 mit.
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0: Mit ganz neuem Sound. Im Frühling war der Basler Musiker Cian schon überall zu hören. Im Refrain vom Tattoo-Song ab dem neuen Album vom Stress How to Heal, passend auf Swiss Music Awards, haben sie den rausgegeben im Mai heuer. Und dort haben sie dann sogar noch live auftreten, die beiden. Der Cian kommt jetzt auf den Herbst zu, wieder selber mit neuer Musik. Der Song «I'm sorry» beschreibt die Situation, wo sich zwei Menschen zwar schon lieben, aber merken, dass sie irgendwie in dieser Beziehung nicht weiterkommen. Dass sie andere Vorstellungen haben vor Zukunft, sich auseinanderleben und darum eben dann sagen «Sorry, aber ich muss jetzt einen anderen Weg gehen». Ist heute frisch rausgekommen. «I am sorry» wieder so ein richtiger Herzschmerz zusammen mit der krauigen Stimme von Cian. Das kann er einfach. Das geht bei allen so richtig unter die Haut, behaupte ich. Hören wir natürlich sehr gerne zum ersten Mal bei Neo 1. Seit heute draussen, I'm sorry, vom Cian.

0: Ist mit Happy Ending, habt ihr gehört. Und wir machen nach den Nachrichten dann gerade weiter mit einer Stunde lang Musik ohne Pause. Und da haben wir ganz viel Gefühl mit dabei. I've only got one life, but I want you in it. Der James Bay zum Beispiel mit One Life haben wir dabei. Wir haben Schweizer Musik von der Zoe Mae. Und starten wir mit dem jungen Talent Amaya Glor. Why can't you see that I'm hurting? 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Hurting, der erste gerade in der neuen Stunde, die ihr gehört, hier bei Neo 1.
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0: Und er wird eins. Ein Update aus der Redaktion von Yannick Lanz.
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4: Die Coop Minatri hat den Käufer für die Steiner Mühle Zollbrück gefunden. Der Jakobmarkt Zollbrück ausbauen und der Fritinami bleibt freundlich. Dazu gibt es Höchstwert über 20 Grad. Die Wattländer Coop Minatri, kurz GMSA, verkauft ihren Standort Zollbrück. Sie haben einen Käufer für das Areal gefunden, schreibt GMSA diese Woche. Der Pascal Rupp berichtet.
5: Anfang Mai hat die Coop Minatri gemeldet, dass sie die Steiner Mühle zu Zollbrück zutut und dass sie einen Käufer für die Gebäude sucht. Der Käufer hat die GMSA gefunden. Das Areal gehört ab dem 1. Mai 2027 jemand anderem. Wem, sagt die Coop Minatri auf Wunsch vom Käufer nicht. In der Mitteilung heisst es einfach, dass am Standort Zollbrück weiter Lebensmittel produziert werden. Ein Teil der 28 Mitarbeitenden kann bleiben. Wie viel? Ist nicht klar. Bis Ende April werden die Produkte schrittweise an Standorte in West- und Ostschweiz verlagert, bestätigt die Coop Minatri auf Anfrage. Bis dann können alle Angestellten bei Steiner Mühle zu Zollbrück weiter bügeln. Der neue Käufer will sich in den nächsten Tagen und Wochen vorstellen und mit den jetzigen Angestellten reden. Nachher kommt er aus, wie viele von ihnen definitiv bleiben können.
4: Der Jakobmarkt will in Zollbrück mit einem Neubau seine Verkaufsfläche vergrössern. Der Plan ist es, ein neues Gebäude zu bauen, dort, wo die Berner Kantonalbank BKB war. Bis Anfang letzte Woche ist das Baugesuch für einen Teilabbruch und für einen Neubau öffentlich aufgelegen. Auf Anfrage von Neo 1 bei der Gemeinde Lopperswil hat es gegen den Plan des Jakobu keine Einsprache gegeben. Im Hochhaus an der Haldenstrasse Langenthal sind ab sofort im Ganzen 43 neue Alterswohnungen zu Weg. Die Stiftung für Alterswohnungen von der Stadt Langenthal, Vivola, hat das Gebäude an der Bahnlinie während einem Jahr saniert. 11 Millionen Franken hat es gekostet. Neo 1 hat über das Projekt auch schon berichtet. Jetzt sind die Büzen durch. Bei der Eröffnungsfeier haben die Verantwortlichen erklärt, dass sie schon 30 Wohnungen vermietet haben. Das berichtet die Zeitung Unremmetaler. 250 Vertreterinnen und Vertreter von Politik, Verwaltung, Wirtschaft und Wissenschaft haben sich im Rahmen der Nationalen Cybersicherheitskonferenz gestern zu Bern getroffen. Dabei haben sie sich unter anderem über die Chancen und die Herausforderungen von der digitalen Sicherheit im Land austauscht. Das heisst in der Mitteilung vom Bundesamt für Cybersicherheit. Die nächste Nationale Cybersicherheitskonferenz ist am 21. September nächstes Jahr im Berner Kursaal. Im Kanton Wallis gibt es deutlich weniger Lochs als bis jetzt erteicht. Das heisst von Forschenden von der Uni Bern. Sie haben im ganzen Kanton Wildkameras aufgestellt und schätzen, dass im letzten Winter 37 Lochs im Wallis gelebt haben. Die Politik hat zuletzt von um die 80 Tieren geredet. Nestle nimmt sein Teekapselsystem Specialty nach 16 Jahren aus dem Sortiment. Der Konzern will das Angebot in der Schweiz zu 6 weiteren europäischen Ländern schrittweise zurückziehen. Das heisst heute in der Mitteilung. Neue Maschinen werden schon nicht mehr verkauft. Wer eine hat, kann noch Kapseln kümmern, solange es Vorrat hat. Voraussichtlich bis Ende nächsten Februar heisst es von Nestle. Für Geräte, die noch Garantie haben, gibt es bis dann noch einen Kundendienst. Nestle streicht das Teekapselsystem laut eigenen Angaben eben wegen der veränderten Gewohnheiten beim Teekonsum und einer Überprüfung vom Sortiment. Die Solidarität in der Schweiz bleibt trotz diverser Krisen hoch. Das zeigt der dritte Solidaritätsbarometer von der Glückskette. Laut der Erhebung spenden heute sogar mehr Menschen etwas als noch früher. Gleichzeitig finden über 80% der Befragten, dass die heutige Zeit stärker von Krisen geprägt ist als die frühere. Für die Umfrage zum 80-Jahr-Jubiläum hat die Glückskette über 1600 Leute befragt.
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0: Viel Sonnenschein, kaum ein Wölkchen im Himmel und ein bisschen Beisen. Das ist das Wetter von heute und am Wochenende geht es gerade genauso schön weiter. Heute Nachmittag haben wir bis 20 Grad. Es gibt am Samstag und am Sonntagnachmittag sogar bis 25 Grad. Die Nächte, die sind aber weiterhin herbstlich, klar und darum auch frisch. Meistens starten wir so bei um die 7 bis 10 Grad höchstens in den Tag.
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0: Auf der A1 Bern in Richtung Zürich zwischen Kriegstetten und Wangen an der Aare. Da stockt der Verkehr wegen Verkehrsüberlastung. Sonst habe ich keine Meldungen für euch. 4 ab 1. Und dann legen wir los, wie versprochen, in die Stunde Musik am Bitz mit der Amaya Glor und Hurting. Auf dem Weg Richtung Wochenende hört ihr Neo 1. Ich bin Céline Remund. Hat mich gefreut, euch zu begleiten. Heid's gut.

0: Grüß euch miteinander, ihr hört Neo Ace. An diesem Freitagnachmittag, den 25. September, haben wir für einen Kapitel im Studio der Manuel Bartlomé. Ich begleite euch heute Nami langsam Richtung Wochenende. Schön, hört ihr Neo Ace.
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0: Jetzt haben wir zwei.
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3: Den Nachmittag mit Jasmin Wüttrich. Sport, Reisen, widerstandsfähiger machen. Das Wechigen wird im Moment ein Pilotprojekt getestet. Die Schweiz überkommt ein Bundesgesetz zur Cybersicherheit. Und das Wetter, es gibt einen sonnigen und freundlichen Nachmittag bei Temperaturen um die 20 Grad. Eine nachhaltige Lösung für Sportreisen. Das ist das Ziel des Pilotprojekts Kreislaufrasen. Patricia Rava macht das Projekt zusammen mit drei anderen im Rahmen einer Diplomarbeit. Getestet wird im Moment in der Gemeinde Vechigen, heisst die Woche ihre Mitteilung. Es geht um eine neue Art von Rasenpflege. Unter anderem wird eine Mischung aus Kompost und aktiv Kohle gebraucht, erzählt Patricia Rava.
4: Das Ziel an und für sich ist dann, dass die Sportplätze, die halt sehr intensiv genutzt werden und wo Trockenperioden ausgesetzt sind und Hitze und Starkregen, dass man die wie widerstandsfähiger macht. Zum Beispiel den Humusaufbau und das Bodenleben fördern und so dann mittel- und langfristig auch Boden- und Nährstoffspeicherung erhöhen.
3: Unter anderem brauche ich so in Zukunft auch weniger Wasser und Dünger für einen Sportplatz zu unterhalten. Die Gemeinde Vechigen macht bei Kreislaufrasen mit. Jemand vom Projektteam kommt von Vechigen und die Gemeinde ist offen, das Pilotprojekt beim Oberstufenschulhaus zu Bol zu testen. Die Kommunikationsverantwortliche von Vechigen, Noemi Steinen, erklärt:
5: Das ist eine Rasenfläche, die auch intensiv genutzt wird, auch von verschiedenen Vereinen. Und die Gemeinde wird anschliessend prüfen, ob die Einführung von diesem neuen Ablauf auch bei den anderen Rasenflächen in der Gemeinde eingeführt wird.
3: Im Moment gibt es das Projekt nur auf den Fächigen. Das Projektteam führt aber schon mit anderen Gemeinden Gespräche, die Kreislaufrasen nach dem Pilotprojekt vielleicht einführen wollen. Schon im Juni heuer hat die Gemeindeversammlung von Biglen zur neuen Ortsplanung von Biglen Ja gesagt. Kurz vor der Abstimmung über die Ortsplanungsrevision der Gemeindeversammlung hat der Gemeinderat noch etwas geändert. Neo Ace hat berichtet. Wegen dieser Änderung hat die Ortsplanungsrevision dann noch eins in die öffentliche Auflage müssen. Die ist jetzt durch. Es hat keine Einsprachen gegeben, heisst es auf Anfrage von Neo Ace. Als nächstes geht die Akte jetzt zum Amt für Gemeinden und Raumordnung vom Kanton Bern. Dort muss die Ortsplanungsrevision von Biglen auch noch genehmigt werden. Die Stadt Zürich rechnet für nächstes Jahr mit einem geilen Minus. Die Stadt hat heute das Budget 2027 mit einem Minus von 407 Millionen Franken vorgestellt. Zürich rechnet mit Ausgaben von über 11 Milliarden Franken. Für die Schulden zu bremsen, hat die Stadt geplante Investitionen gekürzt. Unter anderem gibt es weniger Geld, wenn die Stadt Liegenschaften kaufen will. Statt 500 Millionen Franken pro Jahr gibt es noch 150 Millionen Franken. Die Schweiz soll zum ersten Mal ein eigenes Bundesgesetz zur Cybersicherheit bekommen. Der Bundesrat hat dem Verteidigungsdepartement den Auftrag gegeben, bis im Sommer nächstes Jahr einen Entwurf für ein Gesetz zu machen. Das Gesetz soll unter anderem schauen, dass Hard- und Software besser gegen Cyberangriffe geschützt sind. Produkte sollen gewisse Sicherheitsanforderungen müssen erfüllen. Der Bundesrat will sich dabei am Cybersicherheitsgesetz der EU orientieren. Und dann noch Sport Uni-Hockey. Der Trainer von Schweizer Mannen-Nazi hat das Aufgebot für die letzten Länderspiele vor der Weltmeisterschaft im Dezember in Finnland bekannt gegeben. Unter anderem sind auch Spieler vom SV Willer Ersigen dabei. Der Stürmer Noah Siegenthaler und die Verteidiger Jan Zieli und Andrin Hollenstein sind bei WM-Hauptprobe dabei. Oder bei Willer Stürmer Matteo Steiner, der die Schweden bei Nick Warns spielt, steht im Aufgebot für die Länderspiele. Die Nazi spielt im Rahmen der Euro-Floorball-Tour am 16. und 18. Oktober zu Biglen. Gegner sind die Slowakei und Tschechien.
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0: sonnig, trocken und freundlich. Das kann man sagen über den heutigen Nachmittag. Also wir haben blauen Himmel bis zu 20, 21 Grad im Neo-Eisland. Eine schwache Beise spüren wir auch von aussen. Und das ist dann auch morgen Samstag der Fall. Wir haben viel Sonnenschein, keine Wolke am Himmel. Und es gibt morgen Nachmittag bis zu 24 Grad. Und es zieht sich dann weiter am Sonntag, dann 25 Grad als Höchstwert.
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0: Nur eine Meldung von der Autobahn habe ich, A1 Bern Richtung Zürich. Zwischen Kriegstedt und Herkingen, wo es stockt. Dort müsst ihr etwa 20 Minuten mehr Zeit einrechnen. Viel Geduld und einen lieben Gruß ins Auto. Gebigen Freitagnachmittag wünschen wir. Jasmin Uedrich und ich, der Manuel Bartlomé, begleiten euch langsam Richtung Wochenende. In der nächsten Stunde, da gehört ihr aber nur Musik hier auf Neo 1. Also lüpfige Musik geht zum Beispiel auch mit dem hier. Dann hören wir auch Musik, die heute rauskommt. Lovebox mit Miracle macht den Start mit dieser Stummmusik am Bitz. Einen schönen Nachmittag wünschen wir und bis später.

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3: Habt einen ganz schönen Freitagnachmittag mit E3.
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5: Den Nachmittag mit Jasmin Wüttrich. Sportrasen widerstandsfähiger machen. Zwechigen wird im Moment ein Pilotprojekt getestet. Die Schweiz überkommt das Bundesgesetz zur Cybersicherheit. Und das Wetter, es gibt einen sonnigen und freundlichen Nachmittag bei Temperaturen um die 20 Grad. Eine nachhaltige Lösung für Sportrasen. Das ist das Ziel des Pilotprojekts Kreislaufrasen. Patricia Rava macht das Projekt zusammen mit drei anderen im Rahmen einer Diplomarbeit. Getestet wird im Moment in der Gemeinde Vechigen, heisst die Woche ihre Mitteilung. Es geht um eine neue Art von Rasenpflege. Unter anderem wird eine Mischung aus Kompost und aktiv Kohle gebraucht, erzählt Patricia Rava.
6: Das Ziel an und für sich ist dann, dass die Sportplätze, die halt sehr intensiv genutzt werden und wo Trockenperioden ausgesetzt sind und Hitze und Starkregen, dass man die wie widerstandsfähiger macht. Zum Beispiel den Humusaufbau und das Bodenleben fördern und so dann mittel- und langfristig auch Boden- und Nährstoffspeicherung erhöhen.
5: Unter anderem brauche ich so in Zukunft auch weniger Wasser und Dünger für einen Sportplatz zu unterhalten. Die Gemeinde Vechigen macht bei Kreislaufrasen mit. Jemand vom Projektteam kommt von Vechigen und die Gemeinde ist offen gewesen, das Pilotprojekt beim Oberstufenschulhaus zu Bol zu testen. Die Kommunikationsverantwortliche von Vechigen, Noemi Steinen, erklärt:
7: Das ist eine Rasenfläche, die auch intensiv genutzt wird, auch von verschiedenen Vereinen. Und die Gemeinde wird anschliessend prüfen, ob die Einführung von diesem neuen Ablauf auch bei den anderen Rasenflächen in der Gemeinde eingeführt wird.
5: Im Moment gibt es das Projekt nur auf die Fächigen. Das Projektteam führt aber schon mit anderen Gemeinden Gespräche, die Kreislaufrasen nach dem Pilotprojekt vielleicht einführen wollen. Schon im Juni heuer hat die Gemeindeversammlung von Biglen zur neuen Ortsplanung von Biglen Ja gesagt. Kurz vor der Abstimmung über die Ortsplanungsrevision der Gemeindeversammlung hat der Gemeinderat noch etwas geändert. Neo 1 hat berichtet. Wegen dieser Änderung hat die Ortsplanungsrevision dann noch eins in die öffentliche Auflage müssen. Die ist jetzt durch. Es hat keine Einsprachen gegeben, heisst es auf Anfrage von Neo 1. Als nächstes geht die Akte jetzt zum Amt für Gemeinden und Raumordnung vom Kanton Bern. Dort muss die Ortsplanungsrevision von Biglen auch noch genehmigt werden. Die Stadt Zürich rechnet für nächstes Jahr mit einem geilen Minus. Die Stadt hat heute das Budget 2027 mit einem Minus von 407 Millionen Franken vorgestellt. Zürich rechnet mit Ausgaben von über 11 Milliarden Franken. Für die Schulden zu bremsen hat die Stadt geplante Investitionen gekürzt. Unter anderem gibt es weniger Geld, wenn die Stadt Liegenschaften kaufen will. Statt 500 Millionen Franken pro Jahr gibt es noch 150 Millionen Franken. Die Schweiz soll zum ersten Mal ein eigenes Bundesgesetz zur Cybersicherheit bekommen. Der Bundesrat hat dem Verteidigungsdepartement den Auftrag gegeben, bis im Sommer nächstes Jahr einen Entwurf für ein Gesetz zu machen. Das Gesetz soll unter anderem schauen, dass Hard- und Software besser gegen Cyberangriffe geschützt sind. Produkte sollen gewisse Sicherheitsanforderungen müssen erfüllen. Der Bundesrat will sich dabei am Cybersicherheitsgesetz der EU orientieren. Und dann auch Sport Unihockey. Der Trainer von Schweizer Mannen-Nazi hat das Aufgebot für die letzten Länderspiele vor der Weltmeisterschaft im Dezember in Finnland bekannt gegeben. Unter anderem sind auch Spieler vom SV Willer Ersigen dabei. Der Stürmer Noah Siegenthaler und die Verteidiger Jan Zieli und Andrin Hollestein sind bei WM-Hauptprobe dabei. Oder bei Willer Stürmer Matteo Steiner, der die Schweden bei Nick Warns spielt, steht im Aufgebot für die Länderspiele. Die Nazi spielt im Rahmen der Euro-Floorball-Tour im 16. und 18. Oktober zu Biglen. Gegner sind die Slowakei und Tschechien.
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3: Der Regen ist auch heute kein Thema. Wir haben sehr viel Sonnenschein und blauen Himmel. Höchstwerte um die 21 Grad heute Nachmittag im Neo-Eisland. Es ist also freundlich und trocken. Gleichzeitig auch eine ganz schwache Brise, die wir spüren. Dann auch morgen Samstag ist es sehr sonnig. Auch morgen keine Wolken am Himmel. Und es ist dann morgen noch etwas wärmer, bis zu 24 Grad. Und auch der Sonntag zeigt sich von seiner sonnigen Seite. Dann haben wir dann 25 Grad als Höchstwert. Also dann freundlich und trocken.
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3: Auf der A1 Bern Richtung Zürich zwischen Kiegstedt und Herkingen stockt es. Dort müsst ihr etwa 20 Minuten mehr Zeit einrechnen. Dann in der Gegenrichtung A1 Zürich Richtung Bern zwischen Herkingen und Önsigen, wo es ein bisschen mehr Geduld braucht. Und dann noch eine Meldung von der A2 Basel Richtung Luzern zwischen Egerkingen und Herkingen, wo es stauet. Von der Hauptstrasse dahin habe ich keine Störungsmeldungen. Eine gute und eine sichere Fahrt wünsche ich. Träumen und gleichzeitig untergehen. So heisst das neue Album von der Berner Musikerin Linda Wolf. Auf ihrem neuen und zweiten Album singt sie über das Leben und die Schicksale, die sich passieren im Leben. Wir reden mit ihr auch über die neue Musik und hören auch rein, wie persönlich das ihre Songs sind und was genau hinter dem Titeltrack Träumen und Untergehen steckt, das hören wir plus minus im Viertel ab. Für mich im Studio bin ich, der Manuel Bartlometto, zusammen.

0: Drop Dead.
1: So, Olivia Rodrigo mit Drop Dead, habt ihr gehört, hier bei Neo 1 an diesem Freitagnachmittag. Es klingt ein bisschen nach einem Widerspruch. Träumen und gleichzeitig untergehen. Diesen Gegensatz hat Linda Wolf spannend gefunden und darum ist das nachher ihr Titel geworden von ihrem zweiten Album Dreaming and Drowning.
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1: Linda Wolf ist von Bern Musikerin und Psychotherapeutin. Auf ihrem neuen und zweiten Album Dreaming and Drowning, das Anfang September rauskam, sind 12 Songs getroffen. Das Album nimmt uns mit durch verschiedene Gefühle und Situationen im Alltag. Linda Wolf will auf ihrem neuen Album auch Seiten von sich zeigen, die nicht immer nur einfach sind. Darum auch der Titeltrack Dreaming and Drowning.
3: Ja, beim Titeltrack Dreaming and Drowning geht es um die Entdeckung und Verfolgung von meinem Traum, Musikerin zu sein. Und eigentlich, was mir alles für Hürden begegnet sind auf diesem Weg.
1: Es geht also um Träume, aber Linda Wolf will auf ihrem neuen Album auch Seiten von sich zeigen, die nicht immer nur einfach sind. Darum auch entstanden ist das Album während rund anderthalb Jahr. Bei diesem Album geht es um das Träumen und auch darum, sich manchmal in all dem zu verlieren, was im Alltag so passiert.
3: Das Verarbeiten von diesem ganzen Workload, dann habe ich wie manchmal gemerkt, dass ich eben am Träumen bin, aber gleichzeitig auch ein bisschen am Untergehen bin. In dem allem, was gemacht werden muss oder was mir wichtig ist, um das vorwärts zu treiben.
1: Mit diesen unterschiedlichen Gefühlen hat sie ihre eigenen Songs machen. Ihre EP Dreaming and Drowning ist Anfang September rausgekommen. Und jetzt hören wir rein in einen neuen Song von Linda Wolf. Da ist Change You hier bei Neo Ace.

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3: Das ist Neo 1 am Freitagnachmittag. Jetzt haben wir 3:30. Und was morgen an diesem Samstag beschäftigt hier bei Neo 1, das weiss Luke Kiesling.
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0: der Michael Schulte mit 5 AM hat er gehört, hier bei Neo 1 an diesem Freitagnachmittag. In meinem Job als Moderator da muss ich schnurren können. Und wir Menschen machen es Alltag, immer und überall. Schnurren, schnurren, schnurren. Es heisst vielleicht auch lavern oder schnädern. Aber das muss gelehrt sein.
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0: Seit dem Montag da dreht sich bei uns alles um die Logopädie und um Psychomotorik. Lisa Grabber.
2: Starten wir zuerst mit der Psychomotorik. Ein ganzheitlicher Ansatz in der Regelschule. Innere Vorgänge wie Gefühl, Gedanken, der Konzentration oder der Angst beeinflussen direkt das körperliche Ausdruck und Bewegungsverhalten. Und das dann auch umgekehrt. Und genau da setzt die Psychomotorik an.
3: Das Ziel ist ja immer, dass die Kinder hier gestärkt rausgehen und Freude haben und gleich auch etwas geübt haben und trainiert haben.
2: Sagt Andrea Stettler. Sie leitet zusammen mit der Regula Jakob den Psychomotorikraum bei der Regelschule zu Burgdorf. Es gibt alle das Vorurteil, dass man in der Psychomotorik nur wird es umturnen. Es geht dort aber um viel mehr, wie ihr es schon in dieser Wochenserie hört können. Die Vorurteile haben aber auch die Eltern der Kinder mit dem Namen der Therapie.
3: Psychomotorik tut es ganz viele Eltern zuerst mal ein bisschen abschrecken. Was? Mein Kind ist doch nicht Psycho, das muss doch nicht dorthin. Und wenn ich nachher aber allen erkläre, dass das gar nicht mit dem zu tun hat, sondern wirklich nur mit unseren Gefühlen und unserer Wahrnehmung in Verbindung mit der Bewegungsmöglichkeit, die wir als Menschen haben. Und wenn sie nachher den Raum sehen, dann fallen nachher eigentlich die Barrieren recht schnell.
2: In einer Psychomotorik-Lektion, die meistens 45 Minuten dauert, werden an den Problemstellen der Kinder in Gruppen gearbeitet. Hausaufgaben bekommen darauf die Kinder nicht.
3: Aber es gibt natürlich sehr viele Eltern, die interessiert sind für Sachen, die wir ihnen heimgeben können. Oder auch nur Ideen, wie sie draussen im Wald oder auf einem Spielplatz können üben mit den Kindern spielerisch.
2: Ab und zu auf das Gies überkommen wiederum Kinder, die in die Logopädie gehen. Dort geht man her, wenn es bei der Kommunikation hapert. Sei es bei der Aussprache, dem Sprachverständnis, der Grammatik und so weiter.
4: Gerade so bei der Aussprache kann es schon Sinn machen, wenn es einfach mehrmals pro Woche kurz geübt wird, also jetzt einmal in der Woche eben eine ganze Lektion.
2: So die Anna Joss, Logopädin zu Langnau.
4: Oder dann gebe ich den Eltern manchmal auch mehr so Beobachtungsaufträge. Zum Beispiel einfach pro Tag 10 Minuten auf etwas zu achten oder 10 Minuten das Kind auch zu korrigieren. Aber das mit dem Kind vorher zu sagen. Also jetzt während dem Spiel, musst du bitte gerade daran denken, den Sch schön zu sagen. So wie du nicht gelernt hast in der Logopädie.
2: Und dann sei es aber wieder gut. Das sei es darum wichtig, nicht gäng als erwachsene Person beim Kind reinzugrätschen, wenn es redet. Weil das kann dann auch gegen Kinder losgehen. Anna Joss gibt uns ein Beispiel anhand eines Kindes, das von der Schule heimkommt.
4: Und ganz aufgeregt etwas Cooles erzählen, was man erlebt hat. Und dann wird man die ganze Zeit korrigiert. Das ist natürlich nicht schön. Also, dann denkt man sich ja, dann, ja, das nächste Mal erzähle ich lieber nicht mehr.
0: Und das will man ja nicht. Fortschritte will man sehen und die brauchen auch Zeit. Und was auch ganz wichtig ist bei der Logopädie und bei der Psychomotorik, dass die Kinder Selbstvertrauen haben. Darüber erzählen die Expertinnen von der pädagogischen Therapie in so Schulen mehr. Heute am Nachmittag, ihr hört es nach zwei Songs.
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0: Das ist Neo 1 am Freitagnachmittag, der 25. September haben wir. Wenn man sich richten will, dann geht man zum Chiropraktiker. Dann zur Physio geht man, für sich gut zu bewegen. Zur Massage, wenn man verspannt ist. Und dann gibt es noch Psychotherapie, wenn man über seine Probleme will reden will. Was macht man aber, wenn man mit dem Reden eine Mühe hat? Oder wenn man mit dem Gefühl oder mit der Körperwahrnehmung nicht umgehen kann? Für das gibt es Logopädie und Psychomotorik. Viele haben in solchen Themen auch Vorurteile, wenn andere in die Logopädie oder in die Psychomotorik gehen. Und die Vorurteile, da wollen wir aufräumen.
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0: Aussagen wie Logopädie ist nur für Kinder, die falsch reden, und Psychomotorik nur für das Turnen. Das sind zwei Aussagen, die falsch sind. Lisa Graber.
2: Weil einfach auch beides viel zu kurz greift. Bei Psychomotorik zum Beispiel. Dort lernen die Kinder besser, mit ihrem eigenen Körper umzugehen, sich zu bewegen, aber auch ihre eigenen Emotionen im Griff zu behalten und zu kontrollieren. Da hört es aber nicht auf, sagt Andrea Stettler, Psychomotorik-Therapeutin zu Burgdorf.
3: Dass sich's mehr zutraut zum Beispiel, dass es eben auf dem Spielplatz Geige spielen und nicht nur zuschaut. Oder dass es weniger Krach hat mit den anderen Kindern. Das können sie hier nachher üben. Und da merkt man nachher recht schnell in der Kindergartenklasse oder in der Schulklasse, wenn sie plötzlich die Strategien haben und es ihnen besser geht.
2: Und das tut vor allem dem Selbstwert gut. Im Ego.
4: Ja, das ist schon ein grosses Thema.
2: Sagt mir Anna Joss. Sie ist Logopädin in Burgdorf und bei ihr in der Logo, wie man auch sagt, lernen Kinder besser mit ihrer Kommunikation umzugehen. Probleme bei der Aussprache, dem Sprachverständnis, der Grammatik werden angeschaut und gelöst. Wenn dort mehr Sicherheit gewonnen wird, dann steigt das Selbstvertrauen bei den Kindern automatisch.
4: Wenn Kinder sich schlecht ausdrücken können, immer wieder gesagt wird, ich habe dich nicht verstanden, was. Oder einfach auch die Worte fehlen, um genau das zu sagen, was sie eigentlich wollen. Dann können sie sich dann manchmal auch so ein bisschen anfangen zurückziehen. Sagen halt dann nicht mehr so viel. Oder reden ganz leise. Getrauen sich in der Klasse nicht vor allen etwas zu sagen. Das ist dann aber schön zu sehen, wenn sie eben Fortschritte machen können in der Sprache, wie sie sich plötzlich getrauen, aus sich rauskommen, sich melden.
2: Und da hat mir Anna Joss eine schöne Geschichte. Zuletzt hat sie bei ihr in der Logopädie einen Kindergärtler gehabt.
4: Der hat mir wirklich fast nicht verstanden. Also ihm war das voll bewusst und er hat fast nichts gesagt. Und Ende Schuljahr hat er sich getraut, eine Sprechrolle im Theater zu haben und wirklich vor der ganzen Schule und allen Eltern einfach ist er da gestanden und hat geredet, überhaupt nicht perfekt, aber man hat ihn verstanden. Und er war so stolz gewesen. Es war mega schön zu sehen nachher.
2: Das sei Gott das grösste Lob, das Anna Joss für ihre Arbeit als Logopädin bekommen kann. Mit dem ist auch Petra Ständer einverstanden. Auch sie ist Logopädin, da sie 22 Jahre zu Burgdorf.
5: Das hat mich jedes Mal enorm gerührt. Man hat gemerkt, dass sich der Mensch total verändert und einfach viel, viel mehr Möglichkeiten hat, in so einer Welt können, sich mitzuteilen, seine Bedürfnisse zu sagen.
2: Petra Ständer arbeitet an der besonderen Volksschule, wo Kinder Beeinträchtigungen haben. In diesem Rahmen hat sie etwas sehr Schönes und auch Wichtiges dürfen erleben.
5: Ein Beispiel von einem 12-jährigen autistischen Bub, der häufig aufgewacht ist in der Nacht und so gerannt hat und man nicht recht gewusst hat, was er jetzt hat. Und dann hat er einfach auch plötzlich sagen, Bauchweh. Das erzählt er wie für mich auch mega schön gewesen. Zu merken, mal, jetzt hat er wirklich verstanden, dass er das mitteilen kann. Und die Mutter hat dann auf das reagieren.
2: Sich ausdrücken, sagen, was man will, was einem wichtig ist. Also eigentlich einfach Teil sein von der Gesellschaft. Da dabei helfen die pädagogischen Therapien in der Schule.
0: Psychomotorik und Logopädie haben wir jetzt die ganze Woche thematisiert in unserem Wochenthema. Ihr könnt alle Beiträge nachlesen auf unserer Webseite neo1.ch.
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1: Es ist 4 Uhr. Hallo zusammen.
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3: Mit Jasmin Wüttrich. In Pützberg fährt der Bus in Zukunft auch am Samstag im Halbstundentakt. In Athen hat es diesen Morgen eine Explosion gegeben. Und das Wetter, es bleibt angenehm mild bei um die 20 Grad. Der Abend und die Nacht werden klar und darum auch recht frisch. In Pützberg geht ein neuer Lidl auf. Der Kanton Bern verlangt darum, dass der ÖV auf Leisiger fährt. Grosse Geschäfte mit vielen Kundinnen und Kunden müssen mit dem öffentlichen Verkehr gut erreichbar sein, gerade wenn sie zu Fuß nicht schnell erreichbar sind. Das ist gesetzlich vorgegeben. Ab Anfang Oktober fahren die Busse von Herzogenbuchsee über Pützberg auf Langenthal, darum auch am Samstag durch den Tag im Halbstundentakt. Bis jetzt sind die Busse nur eine Stunde durchgefahren. Das berichtet gestern die Berner Zeitung. Unter der Woche sind die Busse schon jetzt im Halb- oder Viertelstundentakt gefahren. Dort ändert es nichts. Wer für einen verdichteten Takt am Samstag zahlt, ist nicht klar. Der Kanton ist es nicht, das sagt die kantonale Verwaltung zur BZ. Die Gemeinde Thunstetten, wo Pützberg dazugehört, und Lidl selber sagen nichts dazu. VW und Audi rufen weltweit mehr als 2 Millionen Fahrzeuge zurück. Das wegen einer Schraube, die an Lenkung des Autos beteiligt ist. Laut dem zuständigen Deutschen Bundesamt kann die Lenkung ausfallen, wenn die Schraube reisst. Das Problem ist laut VW bei internen Qualitätskontrollen vorgekommen. Die betroffenen Fahrzeuge werden darum zur Sicherheit in die Garage zurückgerufen. Auch in der Schweiz sind 10'000 Autos betroffen. Laut der Firma Amag, die VW und Audis importiert, geht es um 40'000 VWs und mehr als 8'500 Audis. Die betroffenen Leute werden kontaktiert. In der griechischen Hauptstadt Athen hat es heute Morgen eine heftige Explosion gegeben. Die Explosion war im Athener Touristenviertel in der Nähe vor Akropolis. Ein altes, zweistöckiges Gebäude ist zusammengefallen. Häuser neben Suchen haben auch Schäden. Für viele Leute haben so Frauen aus einem Haus gerettet. Beide sind ins Spital. Die Medien haben dazu von jemandem leicht verletzt auf der Strasse berichtet. Die Gegend ist abgesperrt. Die Rettungskräfte suchen nach möglichen verschütteten Leuten. Warum es die Explosion hat gegeben, ist noch nicht klar. Vermutet wird ein Gasleck. Und dann auch Sport Schutten. Der FC Basel hat einen neuen Trainer gefunden. Der Slavisa Jokanovic steht neu an der Seitenlinie der Basler. Der 58-jährige serbisch-spanische Doppelbürger unterschreibt den Vertrag bis Ende Saison. Zuletzt hat der Jokanovic Al-Nasser in den Vereinigten Arabischen Emiraten trainiert. Vorher war er unter anderem auch Trainer von Watford, Fulham und Maccabi Tel Aviv gewesen. Jetzt wird er bei Basel der Nachfolger von Stefan Lichtsteiner, wo der FCB vor gut zwei Wochen hat gespickt.
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1: Freundlicher Nachmittag haben wir, viel Sonnenschein, blauer Himmel und auch die Nacht auf morgen ist trocken mit klaren Verhältnissen und es ist dann frisch morgen Morgen um die 7 Grad für aussen. Dann morgen durch den Tag aber dann wieder viel Sonnenschein, wolkenlos und die Höchstwerte morgen um die 24 Grad.
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1: Ich habe noch ein paar Meldungen von den Autobahnen. A1 Bern Richtung Zürich zwischen Kriegstedt und Herkingen, was stockt. Dort müsst ihr etwa eine halbe Stunde mehr Zeit einrechnen. Dann in der Gegenrichtung A1 Zürich Richtung Bern zwischen Herkingen und Önsingen, was stockt. Dann gehen wir auf die A2 Basel Richtung Luzern zwischen Egerkingen und Herkingen, was ein paar Minuten mehr Zeit braucht. Und noch eine Meldung von der A5 Biel Richtung Solothurn zwischen Solothurn Ost und der Verzeigung Lauterbach, was Stop and Go gibt. Viel Geduld wünsche ich.
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1: Der Sommer war für die Buddies ein Rekordsommer. Fast jeden Tag war es über 30 Grad und darum sind auch die Buddies entsprechend voll. Auch in Langenthal ist das ganze Team zufrieden mit der Saison. Zum Saisonschluss hat es dort für eine spezielle Kundschaft aber noch einen extra Badetag gegeben. Ja, Hunde haben auch noch in die Schwimmbecken dürfen. Wie das genau ist gegangen, das hören wir plus minus im Viertel ab. Für euch im Studio, Jasmin Wüttrich und ich, der Manuel Bartlomé. Schön, hört ihr Neo 1, gebigen Nachmittag. Ciao zusammen.
3: Hoi zusammen.

0: Das ist der Neo 1 Nachmittag am 25. September. Jetzt geht es 4:15. Es war ein Rekordsommer für alle Buddies. Praktisch jeden Tag über 30 Grad. Darum sind die Buddies, die Rutschinen und die Schwimmbecken komplett überfüllt gewesen. Eine gute Bilanz hat es auch zu Langenthal gegeben. Dort war am 13. September der Badenschluss gewesen. Der Betriebsleiter, der René Schmidt, sagt:
1: Die Saison 26 ist super gelaufen. Also wir hatten ja über einen Monat mit über 30 Grad Temperatur. Das war schon sehr, sehr ungewöhnlich. Und wir hatten am Tag so an die 2.000 bis 3.000 Besucher täglich.
0: Nach dem offiziellen Saisonende ist aber noch nicht fertig gewesen. Eine Woche später hat das Schwimmbad noch mal aufgetan, dann aber für ein bisschen andere Kundschaft. Genau gesagt, für Hunde.
1: Ja, das Hundeschwimmen bieten wir zum Abschluss der Saison an, um einfach auch den Gästen, die sonst während der Saison im Außenbereich warten müssen. Also Hundebesitzer kommen ja bei uns nicht rein mit ihren Hunden. Und wir haben eine Einrichtung, wo eine großflächige Laufstrecke im Außenbereich ist für Hundebesitzer.
0: Das Angebot vom Hundeschwimmen zum Saisonschluss geht es lange Dauer schon zum vierten Mal, sagt René Schmidt.
1: Das ist einfach nochmal eine Erweiterung unseres Angebotes, was wirklich regional übergreifend sehr gut angenommen wird.
0: Rund 280 Hunde waren letzten Sonntag mit den BesitzerInnen an diesem Hundeschwimmen. Mit dem Hundeschwimmen ist die Saison jetzt auch das Langental durch. Und wir haben auch über die Badebilanzen von Lützelflüh, Burgdorf und auch Langnau geredet. Ihr könnt alles auf unserer Webseite neo1.ch nachhören.

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2: Ihr seid mit Neo 1 unterwegs an diesem Freitagnachmittag. Für Teo langsam jetzt für Abend. 16:30 ist es.
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2: Daheim bleiben, etwas ganz in der Nähe, in einer Stadt, ins Ausland oder an einem Strand. Für unsere Ferien haben wir einen Haufen Möglichkeiten. Viele Leute ziehen jetzt irgendwo fort von hier. Und gut, wie jetzt eben, jetzt voll in den Herbstferien. Jasmin, wie entscheidest du dich, was es hergeht?
4: Ein bisschen Bauchgefühl und dann hauptsächlich an einem Ort, was schön warm ist und ein Meer hat.
2: Dass du so richtig sonnen kannst.
4: Ja, genau. Das ist die Hauptsache. Alles andere kann ich mich darum arrangieren.
2: Hast du ein kreatives Köpfchen oder fragst du manchmal schon ChatGPT oder eben sonst irgendwie KI, wo du her sollst, wo dir da ein bisschen hilft?
4: Nein, also gerade auf KI bin ich jetzt noch nie ausgewichen. Ich schaue immer ein Land, wo ich die Sprache, wenn möglich, irgendwie kann. Und dann lasse ich mich aber schon gerne noch so von Instagram beeinflussen. Mhm. Das Gefühl, das schmeckt das auch ein bisschen, dass ich nach Ideensuche bin. Und dann sieht irgendetwas sehr gut aus und ein bisschen so. Aber jetzt KI selber frage ich nicht.
2: Okay, aber Stichwort KI, ChatGPT und eben Ferien. Um das Thema geht es eigentlich bei uns, oder?
4: Sonntag ist Welttourismustag, das Thema Digitales und KI. Wir haben bei der Tourismusorganisation hier in der Region nachgefragt, wie fest das KI bei Ihnen Thema ist und berichten ausführlich darüber in 5 Stunden.
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2: Es bleibt mild auch heute Abend. Jetzt haben wir noch freundliches und trockenes Wetter. Die Sonne zeigt sich häufig und wir haben auch blauen Himmel. Dann in der Nacht auf morgen kühlt es dann ab und dann ist es frisch. Morgen um die 6-7 Grad. Aber durch den Tag dann weiterhin blauen Himmel, sehr viel Sonnenschein, am Nachmittag bis zu 24 Grad. Und der Sonntag, der kommt dann noch wärmer daher, um die 25 Grad gibt es dann. Also dann freundlich und warm und ganz viel Sonnenschein.
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2: Auf der A1 Bern Richtung Zürich zwischen Kriegstedt und Herkingen gibt es ein Stop-and-Go, einen Zeitverlust von etwa einer halben Stunde auf mehreren Abschnitten. Dann in der Gegenrichtung A1 Zürich Richtung Bern zwischen Herkingen und Önsigen stockt es. Und dann noch eine Meldung von der A2 Basel Richtung Luzern zwischen Egerkingen und Herkingen, wo es Geduld braucht. Ich wünsche ein gutes Vorwärtskommen, habt nach Sorge.
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2: Wir begleiten euch durch den Freitag für Abend, Jasmin Wüttrich und ich durch Manuel Bartlomé. Und jetzt begleitet noch auch Meghan Trainor mit Get In Girl. Jasmin und ich wünschen einen gebigen Hinnich. Ciao zusammen.
4: Hoi zusammen.

0: Das ist Neo Ace an diesem Freitagnachmittag, jetzt sind 20 vor 5.
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0: Sein Land auf internationaler Bühne dürfen zu vertreten, ist etwas ganz Besonderes. An einer Europa- oder sogar Weltmeisterschaft können für die Schweiz auflaufen. Das geht um Bruno Widmer von Worb nicht anders.
3: Das ist auch ein spezielles Erlebnis. Ja. Was du alles siehst, schon einmal unterwegs und erlebst, ist immer gut.
0: Der 43-Jährige macht Fahrsport. Mit seinem Zweispänner und seinen Ross ist er regelmässig im Ausland für die Schweiz unterwegs. Aus Spanien fliegt schon auf die nächste WM im 2027. Unsere Sportredaktorin Jasmin Wüttrich ist noch besuchen. Der Bruno Widmer zu Worb.
2: Bevor wir vorher auf die WM schauen, habe ich mit Bruno Widmer aber noch heute ein in Erinnerungen geschwelgt und habe gefragt, welches Erlebnis vor der WM für ihn am schönsten war.
3: In Ungarn einmal, wo der Fahrsport noch extremer ist, viel mehr vertreten ist. Das ist wie hier Schutten, so in diesem Rahmen. Und das war dann erdrückend gewesen. Die Grösse von diesem Turnier und die Leute, du hast kaum mehr deinen Kollegen von der Schweiz schauen oder so, weil so dermassen Leute hatten, du bist nie mehr durchgekommen, es war alles vollgestopft gewesen und das kennen wir natürlich hier von der Schweiz aber leider nicht.
2: In der Schweiz sei der Fahrsport halt sehr in Nische und nicht so bekannt. Das findet Bruno Widmer schade.
3: Ja, das wäre natürlich schon etwas, wenn es populärer würde werden in der Schweiz, ja.
2: Die WM nächstes Jahr ist aber nicht in der Schweiz, sondern in dem Land, das vergleichbar ist mit Schutte oder Eishockey von Popularität her, zu Ungarn.
3: Budapest, also das wird in der Höhle des Löwen sein dort. Das wird wieder abartig sein mit den Leuten. Und das ist natürlich schon das Ziel, dass wir alle gesund bleiben, für dort herzugehen. Ja.
2: Das Ziel für die WM zu Budapest vom Frischbachener Schweizer Meister sind nicht riesig.
3: Ich sage immer, jede Weltmeisterschaft, die ich gehen möchte, besser sein als bei der letzten. Also jetzt bin ich 14 geworden, wenn ich das wieder werde oder sogar besser werde, dann ja, ist natürlich super. Oder? Das muss nicht immer auch Zweikampf glücklich sein und es kann dir auch mal aufgehen, dass du noch ein paar Ränge weiter vorne bist.
2: Wie es dann rauskommt, sehen wir dann, die Däume sind gedrückt für die Fahrsport-WM zu Ungarn. Die ist dann in gut einem Jahr vom 1. bis am 5. September 2027.
0: Die ganze Woche haben wir dank Bruno Widmer einhören in die Welt vom Fahrsport. Er hat uns auch erzählt, wie er Ende August sein total dritt Schweizer Meistertitel erlebt hat. Zum Nachhören parat gemacht haben wir es auf neo1.ch Ungersport.
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0: Individu. Der George Ezra mit Budapest. Ich gehe hier durch, Nachmittag bei Neo 1. Wir haben 11 Minuten vor den 5. Höhe Fontänen, dazu Musik und Lichteffekte. Das ist der Thuner Wasserzauber auf dem Wasser im Aarebecki. Heute geht das Spektakel auf dem Wasser in die 5. Runde. Bestaunen kann man die Multimedia-Show bis mit dem 25. Oktober. Als Projekt hat es der Thuner Wasserzauber im 2022 das erste Mal gegeben. Mittlerweile ist es für viele ein Event, das einfach dazugehört. Bis zu 100'000 Menschen besuchen die Show in der Zeit, in der sie läuft. Aber nicht nur die Besucherzahlen haben sich verändert in diesen Jahren. Auch das Team, das die Show macht, ist eingespielter, erzählt der Initiant, der Jörg Werren.
1: Mit der ganzen Technik, mit der Infrastruktur, mit dem Aufbauen, mit dem Abbauen, mit dem Umsetzen. Wir haben ein gewisses Netzwerk von Leuten, die wir Aufträge lokal vergeben können. Und die wissen so ein bisschen alle, wenn wo was gemacht werden muss.
0: Dass sie mit dem Thuner Wasserzauber irgendwann so erfolgreich sind, hat er nicht gedacht. Und gleich, die Show auf dem Wasser im Aarebecki sind halt einfach einzigartig.
1: Ich glaube, Wasser, Licht, die Kombination mit Musik fasziniert die Leute einfach. Es ist wirklich ein mega Wirkungsgrad, es dunkel wird und dann die Scheinwerfer angehen und die Fontänen über 40 Meter in die Höhe spritzen.
0: Und auch, dass sie jedes Jahr ein anderes Motto haben, bringt Abwechslung rein, meint Jörg Werren. Dieses Jahr erzählt die Multimedia-Show die Geschichte vom legendären Dampfschiff Blümlisalp. Dass sie eine Show haben mit Effekten und einer Story, zieht aus ihrer Sicht auch mehr Leute an. Dazu kommt, dass man auch keinen Eintritt muss zahlen.
1: Man kann schauen, es ist kostenlos, es ist für das Zielpublikum ganz breit. Also es kommen von Kleinkindern, also mit Eltern, mit Grosseltern, ganze Generationen zusammen das schauen.
0: Der Thuner Wasserzauber feiert heute das 5-Jahre Jubiläum. Von heute Abend bis und mit dem 25. Oktober kann man das Spektakel auf dem Wasser bestaunen. Was die Schwierigkeiten sind, wenn man eine sättige Multimedia-Show auf dem Wasser macht und was speziell dieses Jahr auch ein bisschen herausfordernd war, das haben wir schon berichtet. Ihr findet es zum Nachhören auf neo1.ch.

0: Gracie Abrams mit «That's so true» hier bei NEO1. Jetzt ist der gut Pfiffi.
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0: Jetzt ist Pfiffi.
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4: Heute Abend mit Jasmin Wüttrich. Häufiger einzeln unterwegs und mit anderen Erwartungen. Der Tourismus verändert sich. Der Brel Embolo rückt wegen gefälschten Covid-Zertifikat nicht ins Nazi-Camp ein. Das Wetter abends bleibt klar und trocken. In der Nacht fallen Temperaturen dann auf um die 8 Grad runter. Wie alle Jahre am 27. September ist auch dieser Sonntag Welttourismustag. Der soll aufzeigen, wie wichtig der Tourismus für die Gesellschaft ist, sozial, kulturell, politisch und wirtschaftlich. In den letzten Jahren ist im Tourismus ein Haufen gegangen, erzählt Muriel Blaser, Leiterin von Emmental Tourismus. Vor allem die Erwartungen der Gäste haben sich geändert.
5: Früher ist oft so das klassische Ausflugsziel im Zentrum gestanden. Man hat etwas anschauen und dann wieder heim. Heute suchen viele Menschen stärker nach Erlebnis, nach Regionalität und nach Möglichkeiten, der Region wirklich kennenzulernen. Auch die Gäste, die wir haben, das sind 86% Schweizer.
4: Gäste kommen auch gerne informierter ins Emmental. Gleichzeitig wollen sie Infos digital und einfach haben. Digitalisierung ist auch im Entlebuch-Thema, bestätigt der Sandro Witzmer vom Marketing-Pool Entlebuch. Er sieht aber noch eine andere Veränderung.
6: Dass viel mehr Leute einzeln kommen statt in Gruppen und die wissen genau, wo sie durchgehen. Also wir haben auch die verschiedenen sozialen Medien, die wir bespielen und so, und den Leuten keine Tipps geben.
4: Wie Digitalisierung und künstliche Intelligenz den Tourismus beeinflussen, ist auch das Thema vom Welttourismustag von heute. Im Berner Oberland hat es in den letzten Wochen gerade zwei Einbrüche in Autogaragen gegeben. Am 12. September hat die Kantonspolizei Bern die Meldung bekommen, dass das Frutigen eingebrochen wurde und ein Auto ist fortgekommen. Das Auto mit dem 21-jährigen Fahrer hat die Polizei dort in Reichenbach verwischt. Am Freitag vor einer Woche hat es dort in Thun einen Einbruch in der Garage gegeben, wo ein Auto ist fortgekommen. Der minderjährige Fahrer hat die Polizei nach einer kurzen Flucht gestoppt. Das heisst heute ihre Mitteilung von der Kantonspolizei Bern. Der aktuellen Erkenntnis nach sind die beiden Männer über die sozialen Medien rekrutiert oder telefonisch angeleitet worden. Die Polizei ermittelt jetzt. Der Bundesrat will in den nächsten Jahren mehr Geld für die Integrationsförderung ausgeben. Für die Jahre 2028 bis 2032 soll der Bund knapp 67 Millionen Franken pro Jahr investieren. Das sind gut 5 Millionen Franken mehr als bis jetzt. Das Geld geht in verschiedene kantonale und nationale Integrationsprogramme. Mit diesem Programm sollen Leute, die in die Schweiz kommen, zum Beispiel schnell einen Zugang zu Sprachförderung, Bildung oder Bütz bekommen. Schwerpunkt ist unter anderem die Integration von Frauen. Das sagt der zuständige Bundesrat Beat Jans heute vor den Medien. Und dann noch Sport Schutten. Der Brel Embolo rückt nicht ins Nazi-Camp ein. Der Stürmer hätte eigentlich nach dem Match gegen Nordmazedonien morgen Abend zur Nazi dazukommen sollen. Das passiert jetzt nicht. Grund für die Absage des Embolo ist, dass der Basler 2021 gefälschte Covid-Zertifikat hat gekauft. Der 29-Jährige ist im November fern, wegen dessen auch rechtskräftig verurteilt worden. Das hat das St. Galler Tagblatt heute publik gemacht. Der Schweizerische Schutzverband hat darum entschieden, dass der Embolo nicht ins Nazi-Camp nachrückt. Der Verband will so, dass der Fokus vom Team auf den nächsten Matchen bleibt.
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0: Die Sonne die ist noch oben, da, also etwa bis kurz vor der halben 8. Und dann geht sie dann unter. Es bleibt trocken heute Abend und die Nacht auf morgen ist schon trocken und auch klar. Wir haben in der Nacht um die 8 Grad und dann kühlt es dann ab. Und morgen Morgen ist es dann etwa 6 Grad frisch für uns. Dann durch den Tag haben wir dann viel Sonne, blauen Himmel und bis zu 24 Grad. Das zieht sich dann auch so weiter am Sonntag. Dann auch viel Sonnenschein und Höchstwerte um die 25 Grad.
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0: Céline Remond mit dem Überblick.
4: Auf der Autobahn A1 Bern in Richtung Zürich, da klemmt es zwischen Kriegsstätten und Herkingen. Der verliert eine gute halbe Stunde auf mehreren Abschnitten, weil es immer wieder stockt. In der Gegenrichtung auf der A1 Zürich in Richtung Bern, da stockt es zwischen Herkingen und Önsigen. Und dann auf die Hauptstrasse, da habe ich nur eine Meldung für euch, und zwar aus dem Entlebuch. Von Werdistein her auf Wohlhausen rein, da steht er im Moment gute 10 Minuten im Stau.
0: Gute Fahrt euch!
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0: Wir sind mitten in den Herbstferien und wenn man da fort will, muss man sich auch Gedanken machen, woher soll es gehen, was geht man denn alles anschauen und wo will man auch übernachten. Bei solchen Fragen da hilft immer häufiger auch die künstliche Intelligenz nachher. Am diesjährigen Welttourismustag geht es darum, wie die KI oder Tourismus verändert. Ihr hört es geht nach drei Songs. Wir sind mit euch unterwegs Richtung Wochenende. Wir, das heisst Jasmin Uetrich und der Manuel Bartlomé. Schön, seid ihr mit dabei. Ciao zusammen.
4: Hoi zusammen.

0: Olivia Dean mit «So easy to fall in love» gehört hier bei NL1. Wir haben 4 ab 5. Wo soll ich her in die Ferien? Was anschauen und wo übernachten? Ein Haufen Leute planen ihre Reisen über digitale Plattformen und fragen mittlerweile gäng mehr auch die künstliche Intelligenz.
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0: Seit über 40 Jahren gibt es den Welttourismustag. Dieses Jahr ist dabei speziell, schreibt die Welttourismusorganisation. In den Jahren vorher sei es an diesem Tag gäng um eine Kraft gegangen, wo der Tourismus irgendetwas daraus nehmen soll, um davon zu profitieren. Diesmal ging es um eine Kraft, die den ganzen Tourismussektor jetzt schon umgestaltet. Technologie und damit eben auch KI. Wir wollten von der Tourismusorganisation hier in der Region wissen, was sie zum Thema Digitalisierung und KI zu sagen haben. Der Pascal Rupp berichtet.
2: Unsere Welt wird gäng digitaler. Die künstliche Intelligenz nimmt gäng mehr Platz ein. Die Frage, die sich die Welttourismusorganisation stellt, wer profitiert davon und wer entscheidet? Entscheidet, wo wir herreisen, was wir anschauen, wo wir übernachten und.
3: Digitalisierung verändert bereits heute, wie Gäste Inspiration suchen, Reisen planen, Unterkünfte suchen oder sich auch vor Ort orientieren. Mit der zunehmenden Nutzung von KI wird sich sicher die Entwicklung nochmal beschleunigen.
2: Sagt Muriel Blaser, die Leiterin von Emmental Tourismus. Die künstliche Intelligenz bietet auch für eine Destination wie das Emmental Chancen.
3: Informationen können individueller ausgespielt werden. Inhalte lassen sich effizienter erstellen und Gäste können auch gezielter auf passende Angebote aufmerksam gemacht werden.
2: KI kann helfen, dass die Leute diese Angebote sehen. Aber ersetzen, das geht nicht.
3: Die persönliche Begegnung, die regionale Identität und die Menschen hinter den Angeboten bleiben unser wichtigstes Kapital.
2: Sagt Muriel Blaser von Emmental Tourismus. KI sei

0: für sie aber nicht nur eine Chance, sondern noch eine grosse Herausforderung. Beispielsweise, indem sie den Leuten gegen die gleichen Orte empfiehlt, grössere und bekanntere als solche im Emmental. Wichtig sei es, mit den Trends mitzugehen, sagt der Sandro Wittmer vom Marketingpool Entlebuch.
1: Man muss immer mit allen Strömungen, die es gibt, jetzt auch mit KI, muss man einfach immer schauen, auch als Touristiker, was nimmt man daraus? Weil wir können selber mit Sorgen und Ängsten können wir eine Technologie nicht verhindern, sondern wir können sie einfach so nutzen, dass sie für uns möglichst viel bringt und auch schlussendlich für einen Gast, dass der gut informiert ist und weiss, was er in seiner spärlichen, freien Zeit kann unternehmen kann.
0: Und er bestätigt, dass Digitalisierung gegen mehr Thema ist. Ob jene.
1: Es gibt vielleicht in den sozialen Medien oder über die digitalen Kanäle gibt es sicher Inputs, wo die Leute sehen, was sie können bei uns am Wochenende oder unter der Woche erleben. Und das findet jetzt schon statt, das nimmt immer mehr zu, das ist natürlich schon klar. Aber wie gesagt, unmittelbar erleben, das geht nur, wenn man da ist.
0: Im Entlebuch oder eben im Emmental. Oder wo auch immer einem KI herschicken
2: will. Das Digitale und KI, das Thema am Welttourismustag von heuer, der ist wie alle Jahre am 27. September, also übermorgen. Und wo reist ihr das nächste Mal her? Und wer hilft euch beim Entscheiden? Vielleicht KI?
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5: Mit Jasmin Wüttrich. Am Montag in der Woche ist die Oberdorfstrasse Ziegisdorf gesperrt. Das, weil noch der Deckbelag vor der Strasse eingebaut wird. Er sei die Bützer Strasse aber dann fertig. Das heisst heute ihre Mitteilung vor der Gemeinde. Vom 5. bis zum 6. Oktober ist die Oberdorfstrasse dazu. Die Zürcher Polizei hat 8 Jugendliche und Erwachsene verhaftet. Ihnen wird nach 2 Angriffen vor 2 Wochen versucht, die Tötung vorgeworfen. Die Männer zwischen 16 und 19 sollen in der Stadt Zürich innerhalb einer Stunde 2 Leute angegriffen haben. Laut der Polizei zeigen Videos ein erschreckendes Ausmaß an Gewalt. Alle 8 Tatverdächtigen sind in Haft. Bei PostFinanz hat es ein technisches Problem gegeben. Das Online-Banking, e-Finance und die PostFinanz-App haben am Morgen nicht oder nur eingeschränkt funktioniert. Die Bank hat von längeren Wartezeiten und Ausfällen geredet. Nach 3 Stunden hat alles aber wieder funktioniert, heisst es von PostFinanz. Grund für die Störung war eine technische Störung. Warum es die hat gegeben hat, ist aber noch nicht klar. Schon letzte Woche hat es eine Störung gegeben. Dann hat es Kundinnen und Kunden während 2 Stunden einen Kontostand von 0 Franken angezeigt.
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3: Es bleibt freundlich und trocken auch heute Abend und wir haben auch klare Verhältnisse in der Nacht auf morgen. Morgen um die 6-7 Grad und nachher gibt es morgen durch den Tag sehr viel Sonnenschein, blauen Himmel, also sehr ähnlich wie auch heute. Es gibt morgen Nachmittag bis zu 24 Grad. Das sonnige Wetter zieht sich so gut am Sonntag weiter, dann ebenfalls um die 24-25 Grad.
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3: Céline Remund, wie sieht es aus auf der Strasse?
7: Noch sehr ruhig, die Herbstferien die merken wir, aber auf der A1 klemmt es gleich wie gängig im Feierabend. Bern Richtung Zürich zwischen Kriegstätten und Herkingen stockt. Dort verliert er auf mehreren Abschnitten rund 30 Minuten. In der Gegenrichtung A1 Zürich gegen Bern, da klemmt es zwischen Herkingen und Önsigen. Und dann haben wir noch Stau auf der Hauptstrasse, und zwar im Entlebuch von Wettistein her auf Wollhausen rein. Da wartet er gut 12 Minuten.
3: Ein lieber Gruß ins Auto.
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3: Für euch im Studio Jasmin Wüttrich und der Manuel Bartlomé. Und heute Abend geht es weiter mit unseren Tigern. Die STL Tigers spielen hinten daheim gegen EV Zug. Und wir von Neo 1 werden vor Ort sein und wieder den Tigers-Match begleiten und kommentieren. Hinten ab 7:45 seid ihr live mit uns mit dabei.
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0: Bryan Adams mit Heaven habt ihr gehört hier bei NOAs an diesem Freitagabend, 25. September. Jetzt haben wir 20 vor 6.
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0: Viel Sonnenschein und praktisch blauen Himmel haben wir heute Nachmittag. Fabian Umbricht von Meteotest Bern ist so hinten freundlich und trocken und in der Nacht auf morgen.
2: Ja, es geht freundlich und trocken weiter. Der Himmel verändert sich eigentlich nicht, außer dass die Sonne weggeht, aber er bleibt klar. Und durch das kühlt es jetzt auf den oben und auch während der Nacht doch recht schnell mal ab. Wir brauchen sie auch, wenn man heute noch draußen ist, am oben. Und morgen Morgen starten wir mit recht frischen 6 bis 7 Grad im Tag.
0: Also wirklich recht frisch am Morgen, aber ich glaube nachher durch den Tag, morgen Samstag, ebenfalls sonnig und warm, oder?
2: Ja, der Wettercharakter ändert sich nicht. Es geht am Morgen mit sehr viel Sonnenschein weiter, am Morgen praktisch wolkenloser Himmel und dazu Temperaturen, die sogar noch spürlich höher sind als heute. Die Höchstwerte morgen, also um die 24 Grad.
0: Am Sonntag können sie da noch wärmer werden und dann anfangs nächste Woche.
2: Ja, so wie es aussieht, wird es effektiv noch spürlich wärmer. Sonntag und am Montag, da kann es lokal sogar für einen Sommertag länger. Das heisst, die Höchsttemperaturen können hier über 25 Grad gehen. Das ist wahrscheinlich nur lokal der Fall, nicht überall, aber trotzdem weiterhin sehr, sehr mild. Dazu weiterhin sehr sonnig, vor allem am Sonntag noch ist praktisch wolkenlos. Am Montag kannst du ab und zu ein bisschen höhere Wolkenfelder herum haben, aber auch die stören noch nicht gross.
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0: Das ist der Neo Ace für Abend am Freitag, 25. September, 10 vor 5.
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0: Es ist Zeit für einen Heimsieg. Die Chancen dazu haben die SCL Tigers schon hinten. Jasmin Wüttrich.
3: Tigers spielen hinten daheim gegen EV Zug. Im Moment seit lang noch mit 2 Punkten nach 4 Spielen das Schlusslicht vor die Tabelle. Nach der Heimniederlage am Dienstag gegen Lausanne war der Tigers-Stürmer Jerome Bachhoffner enttäuscht gewesen.
4: Wir wissen, wir können es besser. Und schön ist im Hockey, es geht Schlag auf Schlag. Und die Reaktion kommt am Freitag definitiv, ja.
3: Also hinein gegen Zug, der im Moment dritt ist. Der Match ist im 7:45. Neues ist wie gang live dabei.
0: Weiter spielen hinein der SC Bern und Aschua gegeneinander. Ambri Piotta trifft auf die ZSC Lions. Genf Servette spielt gegen Fribourg Gottero. Und Rapperswil Jona Lakers im Pföder HC Davos.
3: Dann steht hinein in der Region ein besonderes Göppspiel im Schutten auf dem Programm. Das Frauenteam vom Viertligist Team Gürbental trifft auf die IB-Frau aus der höchsten Schweizer Liga der Frauen. Möglich ist die Begegnung, weil das Team Gürbental in der letzten Saison die Fairplay-Wertung hat gewonnen.
0: Die erste Runde von Göpp hat das Team gegen einen anderen Viertligist gewonnen. Jetzt kommt die zweite Runde IB. Das Team Gürbental hat nicht allzu grosse Ambitionen, sagt der Trainer Adrian Tanner zum SRF.
5: Wenn wir nicht 30 bekommen, dann ist es gut für mich. Ja. Und wenn wir manchmal den Ball ein bisschen laufen, wenn wir ja, nicht nur vorschlagen, so, das ist super.
0: Der Match auf der Klemat zu Kaufdorf ist um 7:30.
3: Der FC Basel hat einen neuen Trainer gefunden. Der Slavisa Jokanovic steht neu in der Seitenlinie der Basler. Der 58-jährige serbisch-spanisch-Doppelbürger unterschreibt den Vertrag bis Ende Saison. Zuletzt hat Jokanovic Al-Nasser in den Vereinigten Arabischen Emiraten trainiert.
0: Vorher ist er unter anderem auch Trainer von Watford, Fulham und Maccabi Tel Aviv gewesen. Jetzt wird er bei Basel der Nachfolger von Stefan Lichtsteiner, wo der FCB vor gut 2 Wochen hat gespickt.
3: Der Brel Embolo rückt nicht ins Nazi-Camp ein. Der Stürmer hätte eigentlich nach einem Match gegen Nordmazedonien morgen Abend zur Nazi dazukommen. Das passiert jetzt nicht. Grund für die Absage von Embolo ist, dass der Basler 2021 gefälschte Covid-Zertifikat hat gekauft.
0: Der 29-Jährige ist im November fern wegen des Jahr rechtskräftig verurteilt worden. Das hat das St. Galler Tagblatt heute publik gemacht. Der Schweizerische Schutzverband hat darum entschieden, dass der Embolo nicht ins Nazi-Camp nachrückt. Der Verband will so, dass der Fokus vom Team auf den nächsten Matchen bleibt.
3: Die 4 wichtigsten und grössten Schuttligen von Europa greifen der Weltschuttverband FIFA an. Die Verantwortlichen von den Ligen von Deutschland, Italien, England und Spanien werfen dem FIFA-Präsident Gianni Infantino vor, in den letzten Jahren ausbeuterische Ideen aktiv gefördert zu haben.
0: Die 4 Ligen fordern darum unter anderem eine grundlegende Reform der Führungsstrukturen bei FIFA. Der Gianni Infantino selber steht schon länger in Kritik, zuletzt wegen seiner Pläne, die WM an private Investoren zu verkaufen.
3: Dann gehen wir zum Unihockey. Der Trainer von Schweizer Mannennazi hat das Aufgebot für die letzten Länderspiele vor der Weltmeisterschaft im Dezember zu Finnland bekannt gegeben.
0: Unter anderem sind auch Spieler vom SV Willer Ersingen dabei, der Stürmer Noah Sigitaler und der Verteidiger Jan Zieli und Andrin Hollenstein sind bei der WM-Hauptprobe dabei. Oder bei Willer-Stürmer Matteo Steiner, der in Schweden bei Nick Farns spielt, steht im Aufgebot für das Länderspiel.
3: Nazi spielt im Rahmen der Euro Floorball Tour am 16. und 18. Oktober zu Biglen. Gegner sind die Slowakei und Tschechien.
0: Zum Schluss noch MotoGP. Die MotoGP-Weltmeisterschaft hat nächstes Jahr wieder 22 Grand Prix. Es kommen aber 10 neue Kurse in den Kalender, meldet der Internationale Verband heute.
3: Neu sind die Kurse zu Buenos Aires, zu Argentinien und zu Adelaide, zu Australien. Rausgefallen tut dafür den Grand Prix im australischen Melbourne und den im Balaton Park. Ungarn.
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7: Heute Abend mit Jasmin Wüttrich. Häufiger einzeln unterwegs und mit anderen Erwartungen. Der Tourismus verändert sich. Der Brel Embolo rückt wegen gefälschten Covid-Zertifikat nicht ins Nazi-Camp ein. Das Wetter abends bleibt klar und trocken. In der Nacht fallen die Temperaturen dann auf um die 8 Grad runter. Wie alle Jahre am 27. September ist auch dieser Sonntag Welttourismustag. Der soll aufzeigen, wie wichtig der Tourismus für die Gesellschaft ist, sozial, kulturell, politisch und wirtschaftlich. In den letzten Jahren ist im Tourismus ein Haufen gegangen, erzählt Muriel Blaser, Leiterin von Emmental Tourismus. Vor allem die Erwartungen der Gäste haben sich geändert.
8: Früher ist oft so das klassische Ausflugsziel im Zentrum gestanden. Man hat etwas anschauen und dann wieder heim. Heute suchen viele Menschen stärker nach Erlebnis, nach Regionalität und nach Möglichkeiten, die Region wirklich kennenzulernen. Auch die Gäste, die wir haben, das sind 86% Schweizer.
7: Gäste kommen auch gerne informierter ins Emmental. Gleichzeitig wollen sie Infos digital und einfach haben. Digitalisierung ist auch im Entlebuch-Thema, bestätigt der Sandro Witzmer vom Marketingpool Entlebuch. Er sieht aber noch eine andere Veränderung.
9: Dass viel mehr Leute einzeln kommen statt in Gruppen und die wissen genau, wo sie durchgehen. Also wir haben auch die verschiedenen sozialen Medien, die wir bespielen und so, und den Leuten keine Tipps geben.
7: Wie Digitalisierung und künstliche Intelligenz den Tourismus beeinflussen, ist auch das Thema vom Welttourismustag von heute. Im Berner Oberland hat es in den letzten Wochen gerade 2 Einbrüche in Autogaragen gegeben. Am 12. September hat die Kantonspolizei Bern die Meldung bekommen, dass das Frutigen eingebrochen wurde und das Auto ist fortgekommen. Das Auto mit dem 21-jährigen Fahrer hat die Polizei dort in Reichenbach verwischt. Am Freitag vor einer Woche hat es dort in Thun einen Einbruch in der Garage gegeben, wo das Auto ist fortgekommen. Der minderjährige Fahrer hat die Polizei nach einer kurzen Flucht gestoppt. Das heisst heute in einer Mitteilung von der Kantonspolizei Bern. Der aktuellen Erkenntnis nach sind die beiden Männer über die sozialen Medien rekrutiert oder telefonisch angeleitet worden. Die Polizei ermittelt jetzt. Der Bundesrat will in den nächsten Jahren mehr Geld für die Integrationsförderung ausgeben. Für die Jahre 2028 bis 2032 soll der Bund knapp 67 Millionen Franken pro Jahr investieren. Das sind gut 5 Millionen Franken mehr als bis jetzt. Das Geld geht in verschiedene kantonale und nationale Integrationsprogramme. Mit diesem Programm sollen Leute, die in die Schweiz kommen, zum Beispiel schnell einen Zugang zu Sprachförderung, Bildung oder Büts bekommen. Schwerpunkt ist unter anderem die Integration von Frauen. Das sagt der zuständige Bundesrat Beat Jans heute vor den Medien. Und dann noch Sport Schutten. Der Brel Embolo rückt nicht ins Nazi-Camp ein. Der Stürmer hätte eigentlich nach dem Match gegen Nordmazedonien morgen Abend zur Nazi dazukommen sollen. Das passiert jetzt nicht. Grund für die Absage des Embolo ist, dass der Basler 2021 gefälschte Covid-Zertifikat hat gekauft. Der 29-Jährige ist im November fern, wegen dessen auch rechtskräftig verurteilt worden. Das hat das St. Galler Tagblatt heute publik gemacht. Der Schweizerische Schutzverband hat darum entschieden, dass der Embolo nicht ins Nazi-Camp nachrückt. Der Verband will so, dass der Fokus vom Team auf den nächsten Matchen bleibt.
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5: Oder heute Abend ist trocken, so wie wir es heute den ganzen Tag hatten. Die Sonne scheint etwa bis um 7:30 Uhr. Also kurz vor 7:30 Uhr geht sie dann unter. Und dann haben wir klare Verhältnisse in der Nacht auf morgen. Und dann haben wir den Morgen um die 7 Grad. Dann morgen durch den Tag ebenfalls sehr sonnige Verhältnisse. Praktisch keine Wolke am Himmel, das heisst blauer Himmel. Und am Nachmittag bis zu 24 Grad. Und das warme und schöne Wetter zieht sich dann auch weiter am Sonntag. Ebenfalls dann um die 25 Grad. An einzelnen Orten sogar noch etwas höher.
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5: Wir starten auf den Autobahnen auf der A1 Bern Richtung Zürich. Zwischen der Verzeigung Lauterbach und Herkingen stockt es. Dort verlieren wir etwa noch 20 Minuten. Und dann noch eine Meldung von der Hauptstrasse. Das betrifft ab heute, ab der 7. Kantonstrasse zwischen Wiedlisbach und Herzogenbuchsee ist komplett gesperrt. Das bis und mit am Sonntag, am 5 Uhr am Abend. Ich wünsche viel Geduld, habt euch Sorge unterwegs.
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5: In unserem Porträt die Woche sind Marina Marer und Mike Hostetler. Die haben 6 Jahre lang in Florida gelebt und haben dort gearbeitet und sich ein neues Leben aufgebaut. Aber im Frühling 2025 haben sie alles wieder gepackt und sind zurück in die Schweiz gekommen. Wieso sie überhaupt Florida verlassen haben, das gehört ihr gleich im Viertel ab.
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5: Für euch im Studio bin ich, der Manuel Bartlomé. Gebe ich euch Ciao zusammen.

0: Ihr hört Neo 1 an diesem Freitagabend, den 25. September, haben wir jetzt Viertel ab 6. Sie haben das gemacht, wo ganz viele Leute davon träumen. Der Mike Kostettler und Marina Marrer von Huttwil haben ihre Jobs und ihre Wohnung gekündigt, haben alle ihre Sachen gepackt und sind ab auf Florida. Im südöstlichsten Bundesstaat von Amerika haben sie sich ein neues Leben aufgebaut. Zuerst haben sie einen Waffelladen geführt und dann haben sie sich selbstständig gemacht. Der Mike als Tätowierer und Marina als Webdesignerin.
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0: 6 Jahre lang haben die beiden in Florida gelebt und gearbeitet, bis im Frühling 2025, wo sie sich entschieden haben, wieder zurückzukommen. Lara Kipf.
2: Und gerade mal vorweg, der Entscheid ist ihnen sehr schwer gefallen.
3: Also da haben wir wirklich besser.
2: 10 Gründe haben sie trotzdem dazu bewogen, wieder zurückzukommen. Einer ist das Visum. Als sie den Waffelladen geführt haben, haben sie ein Investorenvisum gehabt, erklärt Marina Marrer. Weil sie sich später aber selbstständig gemacht haben, hat ihnen das nichts mehr gebracht.
4: Weil du bräuchtest Angestellte, amerikanische. Und das haben wir mit unseren beiden Business nicht mehr gehabt. Darum ist halt das extrem schwierig geworden. Darum haben wir dann gesagt, wahrscheinlich ist Amerika momentan diesbezüglich wegen dem Visum nicht das passende Land.
2: Und der andere Grund ist die politische Lage, ergänzt der Mike Kostettler.
3: Ich glaube, wir müssen da keine Namen nennen, Präsidenten denen und was abgegangen ist mit diesen Behörden. Ich meine, wir haben dort gelebt und wenn du einfach bei den Schulhäusern oder keine Ahnung wo siehst, wie sie die Leute rausropfen und wo sie ausschaffen. Wo selbst wir, die vom beruflichen Background wahrscheinlich ein bisschen mehr auf diese Seite sind politisch als auf die andere Seite, selbst für uns nicht vertretbar.
2: Und so hat es dann wieder geheissen, Abschied nehmen. Das mal vom Umfeld, das sie sich in ihrer Wahlheimat Florida haben aufgebaut.
3: Wir haben so viele Leute dort lernen können und so gute Freundschaften und vor allem gell, unsere amerikanische Family, die uns wirklich von Tag 1 an begleitet haben. Es ist schon so nach knapp 6 Jahren sagst du, wir gehen zurück. Das war verdammt her.
2: Gleich sind der Mike Kostettler und Marina Marrer um den 24. Mai 2025 ins Flugzeug gestiegen und sind wieder zurück in die Schweiz gekommen. Zu überkommen mit Packen und Verschiffen sei zwar wieder mit Haufen Aufwand verbunden gewesen, sei aber noch Zehnte, erzählt Marina.
4: Mentalität, wieder das Umgewöhnen, dass sich wieder müssen, wieder auf eine andere Art anpassen, dass man nicht aneckt. Und ich glaube, das ist wirklich, also ist irgendwie immer extrem gestruggelt.
2: Zurückkommen sei darum alles andere als einfach gewesen. Sie haben zuerst nur all das wahrgenommen, was sie an der Schweiz nicht vermisst haben, wo sie in Florida waren.
4: Irgendwie bist du so

0: wie verrissen, innerlich.
1: Mittlerweile sind Marina Marer und Mike Kostettler von Huttwil seit gut einem Jahr wieder zurück in die Schweiz. Und auch wenn das Zurückkommen schwer war, haben sie sich hier wieder ein Leben aufgebaut. Wie das Leben aussieht und ob der Entscheid, zurückzukommen, der richtige war, das könnt ihr auf unserer Webseite neo1.ch nachhören.
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0: 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An diesem Freitagabend, jetzt haben wir 6:30.
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2: Mit Jasmin Wüttrich. Am Montag in der Woche ist die Oberdorfstrasse Ziegisdorf gesperrt. Das, weil noch der Deckbelag vor der Strasse eingebaut wird. Er sei die Bützer Strasse aber dann fertig. Das heisst heute ihre Mitteilung vor der Gemeinde. Vom 5. bis zum 6. Oktober ist die Oberdorfstrasse dazu. Die Zürcher Polizei hat 8 Jugendliche und Erwachsene verhaftet. Ihnen wird nach 2 Angriffen vor 2 Wochen versucht, die Tötung vorgeworfen. Die Männer zwischen 16 und 19 sollen in der Stadt Zürich innerhalb einer Stunde 2 Leute angegriffen haben. Laut der Polizei zeigen Videos ein erschreckendes Ausmaß an Gewalt. Alle 8 Tatverdächtigen sind in Haft. Bei PostFinance hat es ein technisches Problem gegeben. Das Online-Banking, e-Finance und die PostFinance-App haben am Morgen nicht oder nur eingeschränkt funktioniert. Die Bank hat von längeren Wartezeiten und Ausfällen geredet. Nach 3 Stunden hat alles aber wieder funktioniert, heisst es von PostFinance. Grund für die Störung war eine technische Störung. Warum es die hat gegeben hat, ist aber noch nicht klar. Schon letzte Woche hat es eine Störung gegeben. Dann hat es Kundinnen und Kunden während 2 Stunden einen Kontostand von 0 Franken angezeigt.
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0: Trockene und freundliche Verhältnisse haben wir heute Abend. Die Sonne, die ist jetzt etwa noch eine Stunde da. Kurz vor der 7:30 geht die dann unter und dann wird es recht frisch in der Nacht auf morgen. Aber gleich klare Verhältnisse. Morgen um die 6, 7 Grad. Dann morgen durch den Tag sehr viel Sonnenschein, blauer Himmel und das ist auch am Sonntag der Fall. Höchstwerte so um das Wochenende ist dann so um die 24, 25 Grad.
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0: Noch mehr Meldung habe ich von der A1 Bern Richtung Zürich. Zwischen der Verzeigung Lutherbach und Herkingen, wo es stockt. Dort müsst ihr etwa 20 Minuten mehr Zeit rechnen. Sonst habe ich noch keine Meldungen. Fahrt gut und habt noch Sorge. Morgen ist im luzernischen Schachen der grosse Abschluss von der Schwingsaison. Die amtierende Schwingerkönigin Jasmin Göime, die schaut noch auf ihre Saison zurück. Also respektive hat mit uns zurückgeschaut. Am Anfang da ist nicht alles so gut gelaufen, wie sie sich das gewünscht hat. Aber gleich hat sie morgen die Chance, den Titel zu verteidigen. Wie sie generell auf ihre Saison zurückschaut, das thematisieren wir plus minus um 20 vor. Für einen Mick hier im Studio, der Manuel Bartlomé. Ciao zusammen.

0: I'm all shook up. Der Elvis Presley mit All Shook Up habt ihr gehört hier bei Neo Ace an diesem Freitagabend. Wir sind mitten in den Herbstferien, die Body-Saison ist durch und auch beim Schwingen kommt langsam aber sicher der Schluss von der Saison. Morgen ist im luzernischen Schachen zeitgenössische Frauen- und Mädchenschwingfest. Für die Schwingerinnen ist das der grosse Abschluss von der Saison. Bevor es morgen losgeht, schauen wir auf die Saison zurück von der amtierenden Schwingerkönigin Jasmin Göime. Seit sie Schwingerkönigin ist, hat sich viel verändert, sagt Jasmin Göime im Neo Ace Interview.
1: Der Königinnentitel hat sich sicher bemerkbar gemacht. Also, ja, man wird sicher das ein oder andere Mal mehr erkannt von den Leuten und darauf angesprochen. Und ja, das freut mich natürlich auch immer sehr, wenn man mit den Leuten auch ein bisschen über den Frauenschwingsport reden kann.
0: Trotzdem, schöner Erfolg ist für Jasmin Göime von Wichtrach das Jahr am Anfang noch nicht ganz so gelaufen, wie sie sich das gewünscht hat.
1: Ja, Anfang des Jahres war ich sicher noch nicht ganz zufrieden mit meiner Leistung, aber ja, ich konnte mich dann wirklich von Schwingfest zu Schwingfest steigern. Und was natürlich auch immer wichtig ist, ohne Verletzungen können eine Saison durchziehen, das ist etwas, was man nicht vergessen darf und wo ich auch immer sehr dankbar bin dafür.
0: Jetzt steht morgen das letzte grosse Fest der Saison an und dann wird sich auch zeigen, wer am Schluss die diesjährige Schwingerkönigin wird. Anders als bei den Männern wird der Titel bei den Frauen nicht nur an einem einzelnen Fest entschieden. Entscheidend ist die Jahreswertung. Und da ist es vor dem grossen Saisonhöhepunkt noch richtig spannend. Mit zwei anderen ist im Moment Jasmin Göime zuvorderst in dieser Wertung. Für die drei ist morgen im eidgenössischen Frauen- und Mädchenschwingfest also noch alles möglich. Am 4.8. ist Anschwingen im luzernischen Schachen. Und dann schauen wir und hoffen wir, dass Jasmin Göime ihren Titel verteidigen kann.

0: Das ist der Neways Abend an dem 25. September. Wir haben 12 Minuten vor den 7. Weit und breit nichts. Stille. Alles, was du siehst, ist der Himmel, der voll ist mit Sternen.
1: Es war komplett surreal gewesen.
0: Sagt der Thomas Schenk von Madisil. Er war für ein ganzes Jahr auf der Forschungsstation in Antarktis gewesen und hat dort eine ganz neue Welt lernen können. Mittlerweile ist der Oberaargau rum zurück in die Schweiz, erzählt uns aber im Neo1-Wochengespräch morgen kurz nach dem Mittag von seinen Erlebnissen.
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0: Für 400 Tage war er in der Antarktis, auf einer riesigen Eisfläche, wo sonst nichts ist, ausser die Station.
1: Man fliegt an und es ist einfach weiss, jede Richtung. Das ist so wie eine weisse Scheibe. Man hat hier sehr Mühe, die Distanz einzuschätzen, weil man keine Referenzen hat. Man weiss nicht, ist es nach, ist es weit weg. Es ist einfach alles gleich, keine Objekte, wo man sich daran orientieren kann, wie weit oben das man ist. Und dann irgendwann ist doch so eine kleinen Punkt auf, wo irgendjemand sagt, ah, das ist die Station, und man schaut ab und denkt, ah ja, ein Muckenschiss eigentlich in der Landschaft.
0: Und in diesem Muckenschiss innen hat der Thomas dann eben für ein Jahr gelebt, zusammen mit anderen Menschen, die er dann hat lernen kennen. Er selber war für Technik zuständig gewesen. Weit weg vor allem, nicht erreichbar und auch nicht im Notfall.
1: Meistens vergisst man es, und dann ist man irgendwo in der Polarnacht draußen mit der Motorsäge irgendetwas, irgendeinen Container am Freischneiden von Eis und denkt einfach so, ja, jetzt musst du einfach ein bisschen aufpassen, Tömo. Besser nicht ausgeschliffen, wenn du jetzt mit der Motorsäge verletzt ist, wird es relativ unangenehm.
0: Er hat sich zusammengenommen, es sei alles gut gegangen. Kurz vor der Weihnachtenferne ist der Madiswiller dann umhergekommen und hat einfach mal einen Kulturschock gehabt. Im Frühling heuer hat sie ihn dann nochmal für 10 Monate auf Grönland gezogen. Was die spezielle Erfahrung mit ihm gemacht hat und was er am meisten davon vermisst, das hören wir morgen kurz nach dem Mittag im Neo1-Wochengespräch.
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0: Grüß euch miteinander und ganz guten Freitagabend. Es ist jetzt 7 Uhr.
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2: Heute Abend mit Jasmin Wüttrich. Häufiger einzeln unterwegs und mit anderen Erwartungen. Der Tourismus verändert sich. Der Brel Embolo rückt wegen gefälschten Covid-Zertifikat nicht ins Nazi-Camp ein. Das Wetter abends bleibt klar und trocken. In der Nacht fallen die Temperaturen dann auf um die 8 Grad runter. Wie alle Jahre am 27. September ist auch dieser Sonntag Welttourismustag. Der soll aufzeigen, wie wichtig der Tourismus für die Gesellschaft ist, sozial, kulturell, politisch und wirtschaftlich. In den letzten Jahren ist im Tourismus ein Haufen gegangen, erzählt Muriel Blaser, Leiterin von Emmental Tourismus. Vor allem die Erwartungen der Gäste haben sich geändert.
3: Früher ist oft so das klassische Ausflugsziel im Zentrum gestanden. Man hat etwas anschauen und dann wieder heim. Heute suchen viele Menschen stärker nach Erlebnis, nach Regionalität und nach Möglichkeiten, der Region wirklich kennenzulernen. Auch die Gäste, die wir haben, das sind 86% Schweizer.
2: Gäste kommen auch gerne informierter ins Emmental. Gleichzeitig wollen sie Infos digital und einfach haben. Digitalisierung ist auch im Entlebuch-Thema, bestätigt der Sandro Witzmer vom Marketing-Pool Entlebuch. Er sieht aber noch eine andere Veränderung.
4: Dass viel mehr Leute einzeln kommen statt in Gruppen und die wissen genau, wo sie durchgehen. Also wir haben auch die verschiedenen sozialen Medien, die wir bespielen und so, und den Leuten keine Tipps geben.
2: Wie Digitalisierung und künstliche Intelligenz den Tourismus beeinflussen, ist auch das Thema vom Welttourismustag von heute. Im Berner Oberland hat es in den letzten Wochen gerade zwei Einbrüche in Autogaragen gegeben. Am 12. September hat die Kantonspolizei Bern die Meldung bekommen, dass das Frutigen eingebrochen wurde und ein Auto ist fortgekommen. Das Auto mit dem 21-jährigen Fahrer hat die Polizei dort in Reichenbach verwischt. Am Freitag vor einer Woche hat es dort in Thun einen Einbruch in der Garage gegeben, wo ein Auto ist fortgekommen. Der minderjährige Fahrer hat die Polizei nach einer kurzen Flucht gestoppt. Das heisst heute ihre Mitteilung von der Kantonspolizei Bern. Der aktuellen Erkenntnis nach sind die beiden Männer über die sozialen Medien rekrutiert oder telefonisch angeleitet worden. Die Polizei ermittelt jetzt. Der Bundesrat will in den nächsten Jahren mehr Geld für die Integrationsförderung ausgeben. Für die Jahre 2028 bis 2032 soll der Bund knapp 67 Millionen Franken pro Jahr investieren. Das sind gut 5 Millionen Franken mehr als bis jetzt. Das Geld geht in verschiedene kantonale und nationale Integrationsprogramme. Mit diesem Programm sollen Leute, die in die Schweiz kommen, zum Beispiel schnell einen Zugang zu Sprachförderung, Bildung oder Bütz bekommen. Schwerpunkt ist unter anderem die Integration von Frauen. Das sagt der zuständige Bundesrat Beat Jans heute vor den Medien. Und dann noch Sport Schutten. Der Brel Embolo rückt nicht ins Nazi-Camp ein. Der Stürmer hätte eigentlich nach dem Match gegen Nordmazedonien morgen Abend zur Nazi dazukommen sollen. Das passiert jetzt nicht. Grund für die Absage vom Embolo ist, dass der Basler 2021 gefälschte Covid-Zertifikat hat gekauft. Der 29-Jährige ist im November fern, wegen dessen auch rechtskräftig verurteilt worden. Das hat das St. Galler Tagblatt heute publik gemacht. Der Schweizerische Schutzverband hat darum entschieden, dass der Embolo nicht ins Nazi-Camp nachrückt. Der Verband will so, dass der Fokus vom Team auf den nächsten Matchen bleibt.
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0: Ja, freundlich haben wir es durch den ganzen Tag gehabt. Es bleibt auch weiterhin freundlich heute Abend, das bei Temperaturen aktuell, also plus minus um die 19 Grad. Und das freundliche Wetter ist ein kleines Dauerthema, das ja auch das ganze Wochenende. Schön und sonnig haben wir es am Samstag und am Sonnig, am Sonntag mit jeweils 24, 25 Grad. Morgen starten wir alle ziemlich frisch mit so um die 6 bis 8 Grad für den Startetag. Ein paar Wochen tauchen alle im Verlauf von unserem Samstag und Sonntag hier und da ein bisschen auf, aber die bringen keinen Regen mit sich. Es bleibt dann durchgehend trocken.
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0: Es ist aktuell ein bisschen am Stock auf der A1 Zürich Richtung Bern zwischen Önsingen und Wangen an der Aare. Ja, plus minus etwa so 10 Minuten länger hat er auf jeden Fall, sonst fährt es sich eigentlich ziemlich gut.
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0: Ja, auf Langnau. Das steht bei vielen heute am Abend auf dem Plan, mit gutem Grund natürlich. Die SL Tigers, die stehen daheim wieder auf dem Einstassen gegen EV Zug. Was uns bei diesem Spiel wird erwarten, wie wir Zuger einschätzen können, wie die Gefühlslage ist nach dem letzten verlorenen Spiel vor Heimpublikum am Dienstag. Das gehört ihr jetzt gerade in unserer Hockey-Vorschau. Und dann geht es natürlich los bei uns. Wir senden natürlich live das ab der 7:45, wenn das Spiel anfängt. Freue ich heute Abend ich, Lisa Graber für Neo1, sowie auch unser Hockey-Kommentator Armin Hartmann. Wir hören uns gerade wieder nach zwei Songs. Zuerst lassen wir aber heute schnell der Baschi ein Haus bauen. Oder eben doch nicht.
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0: Robbie Williams und Tripping. Das ist der Freitagabend hier auf NeoAce. Und teilt uns ins Wochenende. Andere, die haben natürlich fixe Pläne. Und er trifft sich gut, weil das haben wir von NeoAce drum auch.
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0: Die SL Tigers spielen hier vor Heimpublikum das gegen EV Zug. Das Spiel übertragen wir natürlich live. Start ist um 4 vor 8 Uhr. Armin Hartmann, unser Hockey-Experte, kommentiert. Und ich, Lisa Graber, ich tue euch den begleiten. Aber gut, schauen wir doch zuerst einmal auf den Saisonstart. Zuerst hat es ein 1-4 gegen Davos gegeben, dann ein 3-4 gegen Zürcher gewonnen. Hat man das Derby gegen Biel mit 4-3, das nach Penalty schiessen und dann wieder verloren. Am Dienstag gegen Lausanne mit 5-3. Wenn man jetzt gerade auf das letzte Spiel drauf schaut, Armin, das vom Dienstag gegen Lausanne, wie hast du es gefunden?
2: Ich habe gefunden, es ist ein eigentlich ganz gutes Spiel reingekommen gegen Lausanne in dem zweiten Heimspiel vor Saison. Das erste Drittel hat mir gefallen, finde ich, war in Ordnung gewesen. Und das Mitteldrittel war wirklich sehr schwach gewesen. Wo man 3 Goal überkommt, nachher ist man mit 0-4 hinten, dann ist der Mist eigentlich gerettet. Sie haben dann aber eine sehr gute Reaktion gezeigt, finde ich, im dritten Drittel. Das ist etwas vom Besseren gewesen, was ich die Saison gesehen habe. Aber ja, es längert einfach nicht, oder? Sie haben dann aber eine sehr gute Reaktion gezeigt, finde ich, im dritten Drittel. Das ist etwas vom Besseren gewesen, was ich die Saison gesehen habe. Aber ja, es längert einfach nicht, oder? Gegen ein Spitzenteam wie Lausanne.

0: Prognose schaut vor der Saison von den sogenannten Hockey-Experten, dann geht es bei diesem Team ziemlich auseinander. Da gibt es derjenige, die Zug sehr weit vorne sehen, und es gibt aber auch andere, die das Gefühl haben, mit dieser Mannschaft ist es schwieriger, um in die Top 6 zu kommen, in die festen Playoff-Plätze. Ich gehöre eher zu denen, die finden, das ist eine sehr gut besetzte Mannschaft, mit denen muss man eigentlich unter die besten 6 kommen, im Minimum, und jetzt wieder einmal oder wieder einmal auch einfach den Playoff-Halbfinale erreichen. Darum, also für mich ist das eine sehr gute Mannschaft. Und wenn die gut gecoacht ist, und das scheinen sie im Moment, dann sind die gefährlich, ja, weil die haben alles, was du eigentlich brauchst, um ganz vorne mitzuspielen, nicht zuletzt der beste Goal in der Schweiz mit dem Leonardo Cennoni.
1: Ja, was ganz genau gefährlich ist, hat der Zucker heute am Abend. Das erzählen wir euch gerade das nach 2 Songs hier auf Neo Ace.
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0: Das ist gute Musik hier auf Neo 1 an diesem Freitagabend. 20 ab 7 Uhr ist es. Aber bei uns gehört ihr nicht nur mehr gute Musik.
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0: Ja, heute Abend da wird der Böck wieder geschossen, und zwar doch hoffentlich ein paar Mal ins Zugernetz. Die SL Tigers, die spielen daheim. Gast ist der EV Zug. Armin Hartmann, Neo 1 Hockey-Kommentator, du begleitest das heutige Spiel live hier bei uns auf Neo 1. Der Start ist am 7:45. Und was müssen die Langnauer bei diesem Gegner jetzt heute aufpassen?
2: Die sind offensiv überragend gewesen in diesen ersten paar Spielen. Zum Saisonauftakt haben sie in Lausanne 5-0 gewonnen. Alle haben sich verwundert die Augen gerieben, dass das gerade so gut geklappt hat zum Saisonauftakt. Und man hat dann gedacht, ja gut, das ist vielleicht jetzt auch ein bisschen Zufall gewesen oder ein bisschen Glück. Nichts um. Die sind auf den Fuss gereist. Zweites Spiel vor Saison haben 6-2 gewonnen. Jetzt zuletzt haben sie den dritten Match gegen Lugano, dann nach Verlängerung dann verloren. Aber ja, die Resultate zeigen ein bisschen, sie sind offensiv einfach brutal gefährlich. Sie haben mit dem Vinzenz Rohrer einen Spieler bekommen von der ZSC Lions, der die Liga kann dominieren. Er ist noch sehr jung, der Österreicher, aber das ist der Top-Spieler und der hat jetzt in den ersten Matchzug richtig den Stempel aufgedrückt. Und dann ist der Thomas Tatar, der slowakische Topspieler, den sie haben, auch sehr gut in Form. Und sie haben aber immer noch sehr viele Verletzte. Im Moment fehlen immer noch Künzle, Kubalik und Marcini. Also die wären bei allen Teams in der National League sicher in den ersten zwei Linien. Also es fehlen viele und trotzdem liefern sie schon, vor allem offensiv. Also das ist eindrücklich für mich, der Saisonstart, den sie hergelegt haben.
0: Das müsst Langnauer jetzt vor allem heute am Abend vielleicht endlich mal machen, zeigen?
2: Es muss defensiv einfach solider daherkommen. Es müssen weniger Gegengoal sein und das ist genau jetzt die grosse Herausforderung gegen eine so offensiv starke Mannschaft wie der EV Zug. Aber wenn du ja mindestens 3 Gegengoal frissest an jedem Abend, müsstest du ja 4 schiessen, um den Match zu gewinnen. Das ist einfach schwierig, oder? Es muss defensiv einfach solider daherkommen und das fängt vom Goalie ab, vom Robin Meyer, der jetzt in 2 Spielen doch einen rechten Bock drin hatte, der Bolzi, der mich auch nicht restlos über hat. Geht aber auch weiter zu den Verteidigern, die sich auch immer wieder ein paar Schnitzer geleistet haben, bis zu den Stürmern. Natürlich geht es immer darum, im Kollektiv zu verteidigen. Da gehört nicht nur der Goalie oder die Verteidiger dazu. Das muss einfach besser funktionieren. Offensiv finde ich, ist das mehr als ordentlich gewesen in diesen ersten paar Matches. Sie kommen zu ihren Chancen, sie haben Goal geschossen. Aber wie gesagt, defensiv muss es besser werden.
0: 7:45, da geht es dann los. Die SCL Tigers, die spielen heute Abend daheim gegen EV Zug. Die gehört natürlich bei uns hier auf Neo 1. Aber jetzt noch ein bisschen Musik, dann hören wir uns dann um halb wieder mit unserem letzten Vorstellteil. Tschüss.

0: Mike Oldfield, Shadow on the Wall. Ja, das ist eine klassische gute Musik an diesem Freitagabend. 7:30 ist es. 7:30 ist es. 3 Menschen verloren, einen gewonnen, dank einem Penaltyschuss. So hat die Saison bei den Tigern gestartet und heute Abend, ja, das soll es einfach jetzt mal endlich der Angers daherkommen.
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0: Defensiv soll es besser werden bei den Tigern. Das hast du mir gesagt, Armin Hartmann. Du kommentierst den Match heute Abend für uns. Dazu hast du mir dann auch noch gesagt, dass der Spielplan, der Langnauer, nicht gerade mega entgegenkommt.
2: Also da hat man natürlich jetzt richtig happige Gegner gerade zum Saisonstart. Jetzt kriegt man noch einen Zug, der extrem gut in Form ist. Man hat schon gegen Davos gespielt, man hat gegen Zürich gespielt, man hat gegen Lausanne gespielt. Ja, das sind alles Top-Mannschaften in dieser Liga. Jetzt kommt Zug und dann geht es in dem Stil weiter. Also der Saisonauftakt ist sehr kompliziert und gleich alle anderen Teams haben auch schwierige Gegner gehabt und haben gepunktet. Also ja, sie müssen punkten, aber sie müssen einfach noch mehr als Einheit stabiler defensiv spielen.
0: 7:45 geht es los. Du hast aber ein gutes Gefühl, oder?
2: Ich habe sehr ein gutes Gefühl, ja, weil ich wirklich gesehen habe, gegen Zürich, gegen Davos, gegen Biel, zu was die Mannschaft im Stand ist. Gegen Lausanne haben sie im letzten Drittel auch noch gesehen. Also es hat sehr, sehr viele positive Anzeichen gegeben, zu was die Mannschaft eben fähig ist. Und ich bin überzeugt, dass sie das heute können abrufen können. Vor allem auch, wenn ich an die letzte Saison denke, da ist Zug eigentlich ein gern gesehener Gast gewesen. In der Metallversicherung Arena, weil man jetzt die letzte Saison zweimal da können daheim schlagen und sogar noch einmal auswärts. Also die positive Bilanz aus der letzten Saison, die hilft. Und ich bin optimistisch.
0: Jetzt ist das Aufeinandertreffen heute Abend natürlich nicht das einzige in der National League. Der HC Ambri Piotta, der spielt daheim und empfiehlt Zürcher ZSC Lions. Dann haben wir die Berner, der SCB, der daheim spielt, das gegen Aschua. Genf empfiehlt Fribourg, Gotteron und Rappi spielt auch daheim, das gegen Davos. Da behalte ich dann immer wieder up to date, wie es bei diesen anderen National League Spielen heute Abend aussieht und steht. Aber jetzt würde ich doch meinen, holt noch etwas Feines zu trinken, etwas zu essen, macht es noch gemütlich, würde ich noch vielleicht schnell auf die Toilette gehen. 7:45, da geht es los bei uns auf Neo 1. Dann startet das Spiel SL Tigers gegen EV Zug.
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0: Sheryl Crow sammen med Chris Stapleton, Tell Me When It's Over. Det ist gute Musik, an diesem Freitagabend hier auf Neo Ace. Es ist 8:15 Uhr.
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0: Back to the Future, das ist ein riesen Bild, das man aktuell hier sieht, hier in der Ilfis, in der Emmental Versicherung Arena. Armin Hartmann, du tust das heutige Aufeinandertreffen zwischen den SL Tigers vor Heimpublikum gegen Zuger kommentieren. Und ich glaube, was man halt einfach heute Abend will sehen will, ist sicher mal nicht das vom Dienstagabend. Was meinst du?
2: Ja, das sehe ich auch so. Es wäre fällig, dass die Langnauer in dieser Saison die ersten Punkte da daheim in der Emmental Versicherung Arena zu Langnau könnt gewinnen. Bis jetzt hat es zwei Heimniederlagen gegeben. Zum einen eine knappe Niederlage gegen ZSC Lions und jetzt in dieser Woche eben auch das Spiel gegen Lausanne, wo doch über weite Strecken nicht so gut war. Vor allem das Mitteldrittel war sehr, sehr schwach von den Langnauer. Und jetzt gilt es aber an dem dritten Drittel anzuknüpfen. Denn gegen Lausanne hat man im dritten Drittel doch eine sehr gute Leistung gezeigt, ist nochmal hergekommen, hat am Schluss aber dann eben gleich mit 3:5 verloren. Und heute gilt es, sich warm anzulegen, weil das Gast ist, ja, vielleicht das heisseste Team aktuell in der National League in dieser noch sehr jungen Saison, was der EV Zug bis jetzt in den ersten drei Matchen, wo sie bis jetzt gespielt haben, abgeliefert hat. Das ist wirklich beeindruckend, gerade auswärts. Sie haben ja bis jetzt immer müssen auswärts spielen. Ist das wirklich beeindruckend gewesen, was sie da bis jetzt auf das Eis zaubert haben. Sie haben in jedem Spiel punktet. Kommen jetzt aber bereits das erste Mal unter Druck. Die Langnauer kommen da zu einer ersten Offensivaktion mit dem Matteo Wagner. Er heute wieder im Einsatz in der vierten Linie neben Joel Salzgeber und neben Patrick Petrini. Die Linien sind minim umgestellt worden vom Headcoach, vom Thierry Paterlini. Und jetzt wie gesagt, eine Minute ist jetzt gespielt gegen das doch sehr formstarke Zug, wo bis jetzt, wie gesagt, jedem Match hat können punkten. Zum Line-Up von der Langnauer gibt es noch zu sagen, dass heute Luca Bolzhauser im Goal ist zum zweiten Mal in dieser Saison. Er auch gegen ZSC Lions im Goal gewesen. Und heute also der zweite Einsatz für den Bolzhauser. Und auch der Tim Mattis ist zurück im Line-Up als siebter Verteidiger. Dafür ist der Arno Nussbaumer heute überzählig gemeldet, also nicht mit dabei. Und auch überzählig heute ist er eben krank gemeldet, ist neulich der André Pettersson. Der Thierry Paterlini hat ja eigentlich Qual der Wahl mit seinen 7 Ausländern, 6 darf er jeweils spielen. Heute ist der André Pettersson also krank, darum hat er die Entscheidung heute also nicht mehr fehlen, der Thierry Paterlini, und so sind es aber die gleichen Ausländer wie zuletzt. Der EV Zug kann sich da jetzt festsetzen in der Zone von den Tigern. Ein erstes Mal probieren sie da zum Abschluss zu kommen. Bis jetzt klingt das aber nicht. Wir haben eine Möglichkeit gesehen von den SCL Tigers. Bis jetzt noch keine Aktion von den Zuger vor dem Kasten von Luca Bolzhauser. Und so steht es folgerichtig nach 2 Minuten wie drin 0:0.
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0: Du hast gute Musik an diesem Freitagabend und wir schalten gerade raus und so zum Armin Hartmann kommentiert heutige Spiel SL Tigers gegen Zug. Wie läuft's, Armin?
1: 0-0, auch nach gut 4 Minuten, die gespielt sind hier in der Metallversicherung Arena zu Langnau. 0-0, also bei dem dritten Heimauftritt von der SL Tigers in dieser noch jungen Saison. 3-4 hat man gegen den ZSC verloren, 3-5 gegen Lausanne. Heute braucht es auf jeden Fall weniger Gegengol, um irgendwie können punkten heute Abend gegen einen Zug, der doch ausgezeichnet in dieser Saison gestartet ist. In Lausanne hat man 5-0 gewonnen, zu Davos hat man ebenfalls hoch gewonnen mit 6-2 und zuletzt haben wir dann eben in Lugano zwar verloren, aber gleich ein Punkt mit heimgenommen. Darum, ja, die sind sehr gut drauf, die Zuger bis jetzt machen es Langnauer, aber sehr, sehr gut. Es hat eine Halbchance gegeben für den EV Zuger. In der vierten Minute ist der Janne Kovars, der Captain von der Zuger gewesen, der sich hat können durchtanken, durchtrippeln. Ihre Offensivzone ist dann auch zum Abschluss gekommen, wollte sie aber zur Stelle bei dem Abschluss vom tschechischen Captain vom EV Zug. Jetzt ist Langnauer, die probieren sich da in der Zone festzusetzen. Mit ihrer vierten Linie gelingt aber nicht. Man muss neu aufbauen mit dem Santu Kinnunen, der über die rechte Seite der Böck einfach mal in die Zone reinspielt. Dann probiert dort der Nick Lehmann den Böck zu erobern. Aber Zuger schaffen es da mit Raphael Diaz Schiebe wieder rauszuspielen. Aber die Langnauer weiterhin in Schiebebesitz aus der eigenen Zone ist jetzt der Mänelanen, der da Anlauf nimmt und mit viel Tempo in die Zone reinkommt. Jetzt kann sich Langnauer festsetzen. Der Böck kommt vom Phil Baltisberg. Richtig Goal wird aber dort von einem Verteidiger blockt. Der Tobias Geisser ist es, der bis jetzt sehr, sehr viel Eiszeit bekommen hat in dieser Saison auf Seite vom EV Zug. Er ist gefordert mit seinen Teamkollegen, weil die Langnauer sich jetzt da wirklich gut festsetzen können und eine kleine erste Druckphase könnt kreieren mit dem Björninnen, der jetzt da auch aufs Eis gekommen ist, zusammen eben mit dem Mänelanen und weiterhin mit dem Jerome Bachhoffner, der da die Möglichkeit überkommt, an der Seite von denen zwei Top-Finnen zu spielen. Die Linie kann sich, wie gesagt, festsetzen, Zug hat da jetzt Mühe, rauszukommen. Und dann klingt es aber da am Sven Leuenberger auf der rechten Seite Schiebe zu kontrollieren. So gibt es eine Wechselmöglichkeit auf beiden Seiten. Und die Langnauer also in der sechsten Minute das erste Mal mit einer, ja, kann man durchaus sagen, Druckphase, wo sie da längere Zeit haben können in Offensivzone spielen. Gespielt sind ein bisschen mehr als 6 Minuten. Weiterhin steht es zwischen den SCL Tigers und dem EV Zug 0-0.
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1: Das ist neu an so diesem Freitagabend. Und wir schalten gerade raus, und zwar zum Armin Hartmann, Neo 1 Kommentator, Hockey-Kommentator. Das Zelt Tigers, die spielen aktuell gerade im ersten Drittel gegen EV Zug. Und jetzt aktuell, das sieht Zuge gerade ein bisschen so vor dem Langnauer Goal.
2: Ja, sie haben da, sie können jetzt für eine Zeit ihre Offensivzone festsetzen, ohne Erfolg. Allerdings lang nach gelingt es jetzt, den Böck rauszuspielen. 8,5 Minuten sind gespielt, weiterhin steht es 0-0 in dem ersten Aufeinandertreffen von Langnau und Zug in dieser Saison. Die Langnauer, die ja doch gute Erinnerungen haben an die letzte Saison, hat man doch können den EV Zug dreimal bezwingen in diesen vier Duellen. Unter anderem hat man aber beide Heimspiele gegen Zentralschweizer können gewinnen. Darum hofft man natürlich auch auf Seite der Tiger, dass heute am Abend jetzt eben der lang ersehnte, kann man so schon fast sagen, erste 3-Punkte-Sieg aufs Konto kommt von den SCL Tigers, die aktuell ja auf dem letzten Tabellenplatz stehen mit ihren 2 Punkten. Also der Mannschaft von Thierry Paterlini ist bis jetzt in dieser Saison nicht gelungen, ein Spiel nach 60 Minuten für sich zu entscheiden. Jetzt gibt es da eine Abschlussmöglichkeit für den Santu Kinnun. Der Verteidiger, der da bis zum Bulli-Kreis aufgeschlossen ist, wird auch angespielt. Braucht dann aber viel zu viel Zeit, die Scheibe anzunehmen, zu kontrollieren und dann eben auch abzuschliessen. Und dann ist es der Vinzenz Rohrer, der Topscorer vom EV-Zug, der im Stock noch dazwischen hätte gehen können, sodass die Scheibe eben abgelenkt worden ist. Ja, der Topscorer, der Vinzenz Rohrer, ist nicht nur in Offensive Gold wert, nein, auch hinten schafft er wirklich vorbildlich. Und vorbildlich ist auch wirklich seine Bilanz aus den ersten 3 Spielen. Der Vinzenz Rohrer, der neu von der ZSC 1 zum EV-Zug gekommen ist, hat in 3 Spielen schon 8 Scorerpunkte gesammelt, 2 Goal geschossen, 6 Goal vorbereitet. Der Österreicher stellt also eindrücklich unter Beweis, warum er eben auch von den Montreal Canadiens draftet worden ist und warum man ihm eben auch eine Zukunft in der NHL, der besten Hockey-Liga der Welt, voraussagt. Und jetzt gibt es da das Duell zwischen den beiden Topscorern. Hinter dem Goal der Vinzenz Rohrer gegen den Emil Pettersson. Er heute Topscorer auf Seite von der SCL Tigers. Zuger gewinnen, aber dann der Böck am Schluss könnte auch wieder in die Offensivzone spielen. Dort ist der Nick Lehmann, der da beschäftigt ist und gefordert ist. Der EVZ kann sich dort festsetzen. Jetzt mit dem Gregory Hoffmann, mit dem Rico Gredig. Da im Zweikampf auf der rechten Seite mit dem Emil Pettersson. Zuger bleiben. In Scheibenbesitz könnte die Böck Sitzphase da aufrecht erhalten, wechseln jetzt auch, bleiben aber am Drücker, bleiben in der Offensivzone auf der rechten Seite und der Böck ganz gefährlich in die Mitte und dort wäre einer parat gestanden, und zwar ist der Nick Petrovic, ganz ein interessanter Mann, ein junger Stürmer vom EV Zug, der in der letzten Saison noch beim EHC Chur beim Partnerteam von der SCL Tigers in der Swiss League gespielt hat und dort sehr auffällig gespielt hat. Zuger, halten, der Druck aufrecht, bringen den Böck richtig Goal, es gibt einen Abpraller beim Bolzhauser, aber Langnauer könnte den Böck rausschaffen. Das war jetzt eine gute Phase vom EV Zug, sie haben die Scheibe da ausgezeichnet, lala, auf dem Offensivdrittel und am Schluss kleine Unsicherheit beim Bolzi, nachdem der Böck von blauer Linie Richtung Goal geflogen ist, aber mit vereinten Kräften hat man dann da können ein erstes Gegengoal verhindern. Gespielt sind 11 Minuten da im ersten Drittel. SCL Tigers EV Zug wieder in 0-0.
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0: Das ist gute Musik hier auf Neo 1 und leider gibt es nicht so gute Nachrichten vom Stadion zu Langnau, Armin Hartmann.
1: Nein, unnötiger Scheibenverlust von den SCL Tigers im Spiel. Aufbau in neutraler Zone. Geiterböck verloren bei einem sehr ungenauen Zuspiel. Zug schmeckt das Ganze und lanciert den Konter. Und der ist blitzsauber rausgespielt gewesen mit zwei direkten Pässen. Am Schluss ist es der Lukas Bengtsson, der in der Offensivzone von rechter Seite her auf die Link verlagert auf den Chris Egli. Und der trifft zum 1:0 für den EV Zug, auch für den Chris Egli. Ist es ein Saisonauftakt nach Maß. Der Urtafoser, der bis jetzt noch nie für ein anderes Team außer für HCD gespielt hat, hat auf diese Saison her zum EV Zug gewechselt und er trifft jetzt schon zum dritten Mal in dieser Saison für sein neues Team. Der EV Zug geht also da mit 1:0 in Führung und die Langnauer ja wirklich mit dem sehr, sehr schlechten Spielaufbau und dem Scheibenverlust in neutralen Zonen, der völlig unnötig war, wo sie jetzt da nachher voll in den Konter reinlaufen. Das ist einfach auch grosse Klasse gewesen, wie der EV Zug denn das eben rausgespielt hat und so jetzt da mit 1:0 in Führung gegangen ist. Die Langnauer jetzt aber gerade mit einer Reaktion in dieser 15. Spielminute kommen sie da zu einem guten Abschluss, wo dann der Leonardo Cenoni an Maske getroffen wird. Da ist ein guter Abschluss gekommen von linker Seite von der Langnauer. Jetzt gibt es das nächste Bulli in der Zone vom EVZ. Der Kovars gewinnt das Duell da gegen den Emil Pettersson, der heute Abend das erste Mal überhaupt Topscorer ist bei den SCL Tigers. Der Emil Pettersson steht aktuell bei 4 Assist-Punkten. Ist so der einzige Langnauer mit 4 Punkten. Das Goal ist ihm bis jetzt noch nicht gelungen. Wäre natürlich heute Abend ein guter Zeitpunkt für das erste Goal, für die Torpremiere vom Langnauer Topscorer von Emil Pettersson. Langnau jetzt aber wieder in der eigenen Zone beschäftigt. Sind noch ein bisschen mehr als 5 Minuten zu spielen in dem ersten Drittel der EVZ mit der Wingerli-Linie. Wingerli, Kovars, Tatar, auch die drei haben sich gefunden in dieser Saison. Die spielen ebenfalls ausgezeichnet zusammen. Drian Kovars in dieser Saison bis jetzt kaum wieder zu kennen, der doch bereits 36-jährige Tschech und der Tatar, ja, der hat da vorstoben sogar 4 Kisten geschossen an einem Abend. Also, ja, die Linienzusammensetzungen von Lauri Mariamecki, die funktionieren da, hat er ein gutes Händchen bewiesen bis jetzt in diesem Spiel vom EV Zug und sie bleiben dran. Sie kommen auch jetzt wieder ganz einfach in die Zone rein, weil sie lange gewechselt haben und es ist 2:0 von Gregory Hoffmann und die SCL Tigers machen da keine gute Falle, nachdem jetzt der Wechsel komplett vonstatten gegangen ist auf Seite von der SCL Tigers. Ist am Schluss der Gregory Hoffmann, der unbedrängt vor dem Goal von Luca Bolzhauser kann einschieben. Der Langnauer, wie gesagt, kurz vorher mit einem Wechsel. Das Timing hat überhaupt nicht gepasst von dem Wechsel. Der lässt Zuger da die Scheibe ausgezeichnet zirkulieren und der Hoffmann steigt am weiten Pfosten völlig blank, unbedrängt kann er da eigentlich nur noch einschieben nach dem fantastischen Pass vom Sven Senteler. 16. Spielminute. SCL Tigers EV Zug, neuer Spielstand 0:2.
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0: Dachküste. Das sind jetzt eigentlich die Langnauer nicht wirklich geworden von den Zugern. Besser gesagt, halt einfach gerade zwei grosse Kläpfeise bekommen. 2-0 steht aktuell im Heimspiel von den SCL Tigers gegen EV Zug.
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0: Sind noch die letzten Minuten von dem ersten Drittel, Armin Hartmann?
2: Jawohl, 1 Minute und 45 Sekunden sind noch die Spiele im ersten Drittel. Die SCL Tigers liegen im Hintertreffen gegen den EV Zug mit 0-2. Der Chris Segli und der Gregory Hoffmann, also zwei Schweizer Stürmer, haben getroffen für den EV Zug. Und die Führung geht in Ordnung, auch wenn der EVZ jetzt nicht ein riese Chance plus gehabt in dem Drittel. Nein, überhaupt nicht. Aber sie haben das Spieldiktat eigentlich in ihren Händen. Sie haben mehr der Böck als die Langnauer. Sie haben doch mehr Offensivzeit als eben das Heimteam. Und so geht die Führung in Ordnung. Mit 2 Goal ist sie sicher sehr schmeichelhaft und ein bisschen zu gross. Also sicher um 1 Goal zu viel. Die SCL Tigers haben in dem ersten Drittel nicht so viel falsch gemacht. Aber es ist dann einfach auch gnadenlos effizient gewesen. Vom Team von Lauri Mariamäki, der in den letzten Jahren bei Wiener Zürich Lothen Trainer war und jetzt neu zum EV zugekommen ist. Und der lässt sehr attraktives, gutes Hockey spielen. Die Zuger scheinen sich schon recht gut mit dem angefreundet zu haben. Es hat ja doch ein bisschen gerumort beim EV Zug in der Sommerpause. Es sind doch viele Wechsel, die es da gegeben hat. Auf der Trainerposition, der GM ist weggegangen und. Viele Veränderungen also beim EV Zug. Das hat ein bisschen Nebengeräusche gegeben. Man war gespannt auf den Saisonauftakt der Zuger, aber die haben wirklich eindrücklich abgeliefert zu Saisonbeginn. Sie müssen ja zuerst jetzt 8-mal auswärts antreten, bevor sie das erste Heimspiel haben. Das, weil eben im Hall ein bisschen erweitert wird. Es gibt dort ein bisschen neu oder mehr Sitzplätze, dass dann eben noch mehr Leute können die Matches vom EV Zug schauen. Und darum also zuerst 8 Auswärtsreisli für den EV Zug. Und das Auswärtsreisli, das da nach Langnau am heutigen Abend, das ist bis jetzt sehr erfolgreich gewesen aus Sicht der Zentralschweizer. Sie führen nämlich da jetzt nach 20 Minuten mit 2-0. Die SCL Tigers müssen sich etwas einfallen. Es sind jetzt wieder schon 2 Gegengol in dem ersten Drittel. Aber ja, man hat gewusst, heute muss man sich warm anlegen. Es kommt das formstarke Zug da auf Langnau. Langnau muss definitiv noch besser spielen, wenn man da heute am EV-Zug will Punkte abknöpfen. 20 Minuten gespielt. Da in der Metallversicherung Arena zu Langnau. SCL Tigers 0, EV-Zug 2.
0: Und es geht natürlich dann weiter hier bei uns auf Neo 1, das natürlich nach der Pause. Gebe ich aber noch kurz schnell durch, wie es bei den 4 anderen National League-Partien von heute Abend aussieht. Beim Spiel zwischen HC Ambri Piotta und der Zürcher ZSC Lions, da steht im ersten Drittel noch 0-0. Die SCB, der führt daheim gegen Aschua, das mit 2-1. Dann haben wir auch noch Genf, wo daheim spielt, gegen Freiburg. Da hat Freiburger in dem ersten Drittel schon 2-0 Goal können schiessen. Und dann haben wir noch ein Unentschieden im ersten Drittel zwischen SC Rappi und HC Davos. Da steht es aktuell 1-1.
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0: Ein bisschen Musik, um einfach da die Pause zu überbrücken, und dann hören wir uns dann wieder. Ciao zusammen.

Stardust mit Music Sounds Better With You. Das ist gute Musik, an diesem Freitagabend hier auf Neo Ace. Wir haben 23 Minuten Nachten. Und ja, plus minus Halbzeit. Jetzt von dieser ersten Pause hätte ich jetzt mal gesagt, nach dem ersten Drittel von diesem Heimspiel zwischen den SL Tigers und dem FV Zug. Leider, ja. Also, ja, das erste Drittel wirklich nicht gerade so im Gunsten von den SL Tigers. 2-0 sind sie aktuell hinten drin. Von den Zugern haben Chris Egli und Gregory Hoffmann können schiessen. Und somit führt der FV Zug mit 2-0. Weiter geht es natürlich, der gehört das ganze Spiel live bei uns hier auf Neo 1. Wir kommentieren es, also vor allem der Armin Hartmann, unser Neo 1 Hockey-Kommentator. Es gibt noch vier andere Partien heute Abend in der National League. Da haben wir zum Beispiel der HC Ambri Piotta, der daheim spielt. Die führen aktuell mit 1-0 gegen Zürcher ZSC Lions. Wer auch daheim führt, sind die Berner. SCB führt mit 2-1 gegen Aschua. Dann haben wir die Genfer, die daheim spielen, das gegen Fribourg-Gotteron. Fribourg die führen mit 3-1. Und dann haben wir noch zuletzt ein Unentschieden, das zwischen Rappi und Davos. Da steht es 1-1. Gehört es natürlich dann weiterhin hier auf Neo 1. In wenigen Minuten, da geht es dann gerade weiter mit dem zweiten Drittel. Und jetzt gute Musik. Wir hören uns gerade wieder. Ciao zusammen.

0: Ophelia von den Luminers. Das ist gute Musik an diesem Freitagabend. 8:30 ist es. Es ist Zeit, dass es weitergeht.
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0: Weiter geht's in der Emmental Versicherung Arena. Dort spielen die SL Tigers daheim gegen EV Zug. Mit 2:0 sind sie im Hinterlig und jetzt hat halt einfach das neue, das zweite Drittel gestartet. Armin Hartmann, was müssen sie da beweisen bei diesem neuen Drittel?
2: Ja, sie müssen vor allem irgendwie Lösungen finden, um zu Torchancen zu kommen, weil wenn ich die ersten 20 Minuten nochmal Revue passieren lasse, sehe ich oder stelle ich fest auf meinem Zettel, wo ich mir die Torchancen, die Top-Torchancen notiere, dort ist es ziemlich leer, weil die SCL Tigers praktisch keine richtig gute Abschlussmöglichkeit gefunden haben. Die Zuger, die haben den Langnauer jetzt in den ersten 20 Minuten praktisch gar nichts gegeben und das liegt nicht zuletzt zum einen am Goalie, am Leonardo Cenoni, immerhin siebenfache Meistergoalie, langjährige Nazi-Goalie. Und dann liegt es aber eben auch an den Zuger selber, wo heute mit drei ausländischen Verteidigern agieren. Zum einen ist der David Sklenička, der Tschech, dann ist auch der Lukas Bengtsson, der Schwede, und der neu verpflichtete Jakob Moverare, ebenfalls ein Schwede. Also drei ausländische Verteidiger. Dazu der erfahrene Rafael Diaz, der ehemalige Schweizer Nazi-Verteidiger Tobias Geisser. Und dann haben sie immer noch einen Lia Riva, der eigentlich ein grosses Talent ist. Also die sind top besetzt, vor allem auch ihre Verteidigung. Und darum ist es sehr, sehr schwierig für die Langnauer, da wirklich sich zu guten Torchancen zu kommen. Das hat sich auch jetzt in den ersten zwei Minuten vom zweiten Drittel noch nicht geändert. Die Zuger, die verteidigen ihre eigene Zone ausgezeichnet und gehen Langnau bis jetzt gar nichts. Jetzt kann sich Langnau aber doch festsetzen und nach einem Abpraller, der Schuss ist dort auf die rechte Seite rausgekommen, gibt es dann doch eine Möglichkeit für den Ando Eckenberger. Ein besonderes Spiel natürlich auch für ihn gegen seine Ex-Teamkollegen. Ein bisschen glücklich ist er jetzt da an diesem Böck gekommen, vor blauer Linie ist geschossen worden. Dann hat der Gredig die Scheibe abgelenkt und die ist dann auf die rechte Seite gespickt, eben genau auf den Stock vom Eckenberger. Jetzt der nächste Abschluss. Die Langnauer sind jetzt wirklich in der Zone drin, können sich da festsetzen. Der Juso Ricola ist es gewesen, der zum Abschluss gekommen ist. Jetzt eine gute Phase von den SCL Tigers. Top Pass und das ist das Goal. 1:2 für die SCL Tigers. In der 23. Minute ist es also soweit und ganz ein wichtiger Zeitpunkt aus Sicht von den SCL Tigers. Es ist der Patrick Petrini, der einschiessen kann nach einem absoluten magistralen Pass in der Offensivzone. Von der linken Seite hoch oben ist der Böck runtergekommen zum Petrini, der dort in der Nähe vom Goal steht. Der Noah Meier mit einem fantastischen Pass. Der Petrini kann die Scheibe annehmen und hämmert sie in weiter Büglaufen. Wunderbares Goal, erstes Saisongoal für den Patrick Petrini. Die Hoffnung ist zurück, die SCL Tigers verkürzen an der 23. Minute. Neuer Spielstand, SCL Tigers EV Zug 1:2.
1: Goal für die SCL Tigers.
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0: Ausdüsten Eclipse hier an diesem Freitagabend auf Neo 1. Und endlich ist das 1:2 für die SL Tigers gekommen, das gegen EV-Zug, das daheim. Armin Artmann, wie spielt es sich jetzt für die Langnauer, nachdem sie jetzt einmal 1 Goal können schiessen?
1: Ja, das Goal hat schon gut da aus Sicht von der SL Tigers, aber Zuger wieder am Drücken. Nächste Möglichkeit von Lukas Bengtsson, wo der Böck ganz gefährlich ins Lot hineinspielt. Aber am Schluss ist der Luca Bolzhauser zur Stelle und jetzt also in den 25. Minuten da wirklich wieder gute Offensivaktionen vom Gast aus Zug. Allen voran der Vinzenz Rohrer, der sich da wieder in Szene hat können setzen. Was für einen herrlichen Pass auf die rechte Seite auf den Bengtsson, der da auch in die Offensivzone vorgekommen ist. Der probiert ihn in die Mitte zu legen zum Centerler. Der wird dort aber ausgezeichnet unter Kontrolle gebracht von der Langnauer Verteidiger vom Phil Baltisberger und Co. So verhindert man da jetzt also das nächste Gegengol. Es steht weiterhin 1:2. Das Goal von Patrick Petrini vom Viertellinie Flügelstürmer. Das hat auf jeden Fall gut da aus Sicht von der SCL Tigers. Das hilft natürlich, das gibt Aufwind. Aber eben weiterhin säckelt die SCL Tigers da am Rückstand hinter nachher, aber wie gesagt, ganz wichtig natürlich das erste Goal aus Sicht von der Tiger. Und jetzt sieht man da nochmal die Möglichkeit von Zug von gerade vorher. Da hat sehr, sehr wenig gefehlt. Und am Schluss ist es auch ein bisschen Glück gewesen, dass der Bolzhauser da dann die Scheibe irgendwie hat können kontrollieren. Ja, 5 Minuten sind gespielt in dem Mitteldrittel. Wir sehen die Mannschaft aus Langnau, die sehr bemüht ist, die aber schon auch wenig überkommt vom Gegner von der Zuger. Und das gilt es natürlich jetzt irgendwie jetzt durchbrechen, dass man selber eben da zu mehr Möglichkeiten kommt gegen die Mannschaft, die, wie gesagt, ausgezeichnet in die neue Saison gestartet ist. 5,5 Minuten sind gespielt, da in der Metallversicherung Arena zu Langnau. Spielstand weiter unverändert. SL Tigers 1, EV Zug 2.
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0: Walk Like an Egyptian, Bangles. Das ist gute Musik an diesem Freitag, 25. September.
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0: Und es hat ein paar Momente gegeben, bis jetzt in diesem zweiten Drittel, wo ihm das Herz fast ein bisschen in die Hose runtergerutscht ist, Armin Hartmann.
2: Ja, man kann durchaus sagen, jetzt in den ersten 7,5 Minuten, die jetzt gespielt sind im Mitteldrittel, hat Zug zwar mehr von dem Drittel, aber Langnau hat das Goal geschossen. Jetzt aber in den letzten paar Minuten ist Zug sicher näher dran gewesen am 3:1 als die SCL Tigers am Ausgleich. In der 27. Minute haben wir jetzt gerade absoluten Big Save gesehen vom Luca Bolzhauser. Fantastisch vorbereitet vom Bengtsson für Tatar. Und der steht ausgezeichnet im Slot parat, kommt auch zum Abschluss, aber die Glanzparade vom Luca Bolzhauser hat da das 3:1 verhindert. Ganz wichtig natürlich aus Sicht von der SCL Tigers, dass man jetzt da den dritten Gegentreffer hat können verhindern. Aber ja, die Zuger, die machen schon Alarm, vor allem mit ihren ersten zwei Sturmlinien, die gefallen mir wirklich ausgezeichnet. Eben wie schon gesagt, die Linie um Captain, um Jan Kovars, zusammen mit dem Tatar und mit dem Wingerli, die sorgen immer wieder für Torgefahr, aber dann allen voran natürlich auch die Linie um Gregory Hoffmann, Sven Senteler und Vinzenz Rohrer. Das ist schon blitzwüst, kann man fast sagen, was die da auch heute mal wieder abliefern, was die bis jetzt in dieser Saison abgeliefert haben. Und Langnau probiert da mit allem, was sie haben, dagegen zu heben. Nächster Abschluss! Und dann ist da irgendwie ein Zuger noch reingelegen bei dem Abschlussversuch von Tim Mattis. Er ist heute wieder im Line-Up, nachdem er zuletzt eben überzählig war, heute als siebter Verteidiger. Tim Mattis wieder dabei, hat auch den Böck richtig Goal gebracht, aber es ist dann eben noch ein Zuger dort gestanden, der konnte verhindern, dass die Scheibe aufs Goal kam. Und sonst wäre dann immer noch der Cenoni zur Stelle. Langnau kann sich jetzt festsetzen und schießt da tatsächlich der Ausgleich. Hei, hei, hei, hei, hei, 30. Minute. Langnau trifft in dem zweiten Drittel zum zweiten Mal und das ist ganz grossartig rausgespielt gewesen. Und der Captain hat sein erstes Saisongoal. Flavio Schmutz steht goldrichtig bei dem Zuspiel ins Slot rein. Sie haben sich können festsetzen, da die Linie um die beiden Schmutzgielen zusammen mit dem Nando Eckenberger und am Schluss ein perfekter Pass. Ich habe nicht einmal gesehen von wem, aber der Pass perfekt ins Slot reingespielt von wem? Kollegen nebenan weiss es, von Noah Meier schon wieder. Ein Assistpunkt also für den Noah Meier, wo der Böck eigentlich pfannenfertig für den Flavio in die Mitte reinspielt. Langnau gleicht aus. Und da muss ich jetzt also ehrlich sein, nach den ersten 20 Minuten hat jetzt nicht so viel darauf gewettet, dass Langnau da innerhalb von nicht einmal 10 Minuten wieder das Spiel kann ausgleichen. Hey, fantastisch! 10 Minuten gespielt in dem Mitteldrittel. Zug mit Chancen zum Goal machen, nützen sie nicht. Und Langnau relativ effizient, würde ich sagen, in den ersten knapp 10 Minuten vom Mitteldrittel. Wir stehen in der 30. Spielminute, neuer Spielstand. SCL Tigers EV Zug 2:2.
1: Goal für die SCL Tigers.
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0: Und wir haben da hurtig schnell ein paar Nachrichten von der Emmental Versicherung Arena. Armin?
1: 31. Minute, der EV-Zug geht wieder in Führung. Es ist ein Schuss vor blauer Linie vom Jakob Moverare, vom Verteidiger. Dann gibt es einen Abpraller beim Bolzhaus runter. Jan Kovars steht Gold, richtig neuer Spielstand. SCL Tigers 2, EV-Zug 3.

0: Das ist Musik hier an diesem Freitagabend und wir schalten gerade raus zu dir, Armin Hartmann.
1: Was für eine Zauberkiste vom Sherom Bachhofner, wobei das dann eben nicht so schwierig war für einen Bachhofner, aber die Vorarbeit von dem Goal war ganz, ganz grosses Kino gewesen. Der Juso Ricola trägt den Böck in die Offensivzone über den Bachhofner, kommt Scheibe wieder an die blaue Linie am Schluss zum Noah Meier, der täuscht eigentlich einen Schuss an und dann spielt er einen grandiosen Pass auf die linke Seite zum Tim Mattis und der bedient ihr mit in der freistehenden Sherom Bachhofner. Also das war eine Kombination aus dem Lehrbuch. Der Tim Mattis, der weit oben in der Offensivzone gestanden ist, am linken Pfosten. Und dann der Bachhofner in der Mitte perfekt bedient hat. Aber was der Noah Meier jetzt da abgeliefert hat mit dem antoschnigen Schuss und dann eben doch ein Pass auf die linke Seite, das war jetzt ganz, ganz grosses Kino gewesen. Und es ist doch tatsächlich der dritte Assistpunkt für den Noah Meier am heutigen Abend. Wir stehen hier 32 Spielminute die Langnauer gleichen aus, die Langnauer schiessen in den ersten 12 Minuten vom Mitteldrittel 3 Goal und das will etwas heissen. Der EV Zug hat nämlich in den ersten 3 Saisonspielen nur gerade 5 Gegengoal kassiert und jetzt kriegen sie da von den Tigern in 12 Minuten 3 Kisten. Das ist man sich eigentlich nicht gewohnt aus Sicht vom EV Zug, zumindest jetzt zu Beginn von dieser Saison. 32. Minute Langnau, also wieder im Geschäft. Es ist ein gutes zweites Drittel von der Langnauer. Viel Energie im Spiel vor Mannschaft von Thierry Paterlini und aber auch wirklich schöne Kombinationen, die jetzt da zu diesen beiden Goal geführt haben. Zuletzt jetzt das von Flavio Schmutz. Und jetzt eben das Goal erzielt vom Sherom Bachhofner. Ja, wunderbare Ausgangslage. Spielmitte ist erreicht. Wir stehen in der 33. Spielminute. SCL Tigers gegen den EV Zug. Neuer Spielstand 3:3.
2: Goal für die SCL Tigers. Yes,
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0: Berner Rock, Grünspan, hier auf Neo 1 am Freitagabend. Und zu lange noch in der Emmental-Versicherung Arena. Da ist einfach ein Zug zu viel für mein Gestand, Armin Hartmann.
1: Ja, wir stehen in der 35. Spielminute. Es gibt das erste Powerplay am heutigen Abend. Will heissen, die erste Strafe in dem Spiel. 2 Minuten gegen den EV Zug, weil eben zu viele Spieler auf dem Eis gewesen sind. Und das relativ klar. Und das in einer Druckphase vom EV Zug, wo sie offensiv gewechselt haben und sich da wirklich können festsetzen. Und plötzlich ist halt eben einer zu viel reingekumpelt. Und darum jetzt also eine Überzahlgelegenheit für die SCL Tigers in dieser 35. Minuten bietet sich da die Möglichkeit, vielleicht sogar das erste Mal in Führung zu gehen. Und es sind die Kräfte, die zuletzt schon beim Thierry Paterlini das Powerplay Nummer 1 gebildet haben, mit dem Emil Pettersson, mit dem Jonathan Dalen, mit dem Santu Kinunen und dann aber auch mit dem Nando Eckenberger, der jetzt in Scheibenbesitz ist. Die Scheibe auf der rechten Seite im Bulli-Kreis. Es gibt einen Abschluss, aber der Böck ist dann, glaube ich, am Goal vorbei. Der Abschlussversuch vom Jonathan Dalen, dann der Kinun, dann der Pettersson. Gute Kombination! Dann wird dort der Dario Allensbach gesucht. Er, der 5. Mann im Einsatz jetzt von dem Powerplay für die SCL Tigers. Die erste Minute ist durch. Dann ist der Emil Pettersson, der auf der linken Seite abschließt auf Höhe vom Bulli-Kreis. Und dann schafft es da der EV-Zug mit dem Livio Stadler, den Böck rauszuspielen. Neue Kräfte kommen auf Seite von der Zentralschweizer und auch bei den SCL Tigers. Macht sich die zweite Powerplay-Formation bereit mit dem Björninnen, mit dem Mänelan, mit dem Julian Schmutz und mit dem Jerome Bachhoffner, der jetzt aufs Eis gekommen ist und für den Santu Kinunen hüpft jetzt gerade nächste rein, der Jusso Ricola übernimmt natürlich den Part jetzt da an der blauen Linie, denn der Ricola in Scheibenbesitz hinter dem Goal, probiert man jetzt da das aufzubauen, es laufen die letzten paar Sekunden, längert vielleicht noch für einen Abschluss oder auch nicht, man ist da nicht in die Offensivzone reingekommen und in dem Augenblick kommt jetzt dann gerade der Gregory Hoffmann zurück aufs Eis. Er hat die Strafe abgesessen für seine Mannschaftszug wieder komplett. Das Überzahlspiel, das ist nicht überzeugend gewesen für die SCL Tigers. Es gibt kein weiteres Powerplay-Goal. Dreimal ist Langnau bis jetzt in dieser Saison erfolgreich gewesen in Überzahl. Man hat allerdings auch relativ wenig im Vergleich auch mit anderen Mannschaften können Powerplay spielen. Und jetzt aber bietet sich die nächste Möglichkeit für das Team aus dem Emmental. Es gibt die nächste 2-Minuten-Strafe, 37. Minute, und es gibt eine Strafe gegen den Sven Leuenberger, wenn ich das richtig sehe. Genau so ist es. Nächste Powerplay-Möglichkeit für Langnau. 37. Spielminute. SCL Tigers EV Zug 3:3.
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0: Das ist Neo Eis. Grüß euch miteinander.
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0: Ja, gerade zweite Powerplay-Chance haben das Sel Tigers bekommen. Die haben sie also mehr als ausgenutzt, Armin Hartmann.
2: 38. Spielminute. Die SCL Tigers gehen in Führung zum ersten Mal am heutigen Abend. Es war ein richtiges Gestocher-Goal in Überzahl. Kommt der Böck in Slot rein. Der Cennoni bringt den nicht unter Kontrolle. Der Böck landet zuerst am Pfosten. Kommt dann aber in seinem Rücken zum Vorschein. Und dann stochert der Dario Allensbach über die Linie. Die Frage ist jetzt natürlich, ob das noch eine Goalie-Behinderung war. Ja oder nein, dann müsste Lauri Maria Mac jetzt aber seine Coaches Challenge nehmen. Ich nehme aber an, die nimmt er nicht. Ich habe da keine Goalie-Behinderung gesehen. Und die SCL Tigers gehen also da aller Voraussicht nach mit 4:3 in Führung. Was für ein unglaubliches Mitteldrittel von den SCL Tigers. Und der Maria Mac verzichtet auf einen Goalie, auf eine Coaches Challenge völlig zu Recht. Da ist auch keine Goalie-Behinderung dabei gewesen. Es war einfach ein Kampf um die freiliegende Scheibe im Goalie-Kreis, im Torraum innen. Und der Allensbach war der, wo als letzter der Böck konnte über die Linie drücken. Und die SCL Tigers also da erfolgreich in Überzahl 38. Minute lang führt mit 4:3 gegen den EV Zug. Nachdem man noch nach 20 Minuten mit 0:2 im Hintertreffen war, ist, bedeutet die Langnauer gewinnen bis jetzt das Mitteldrittel mit 4:1 und haben jetzt 4 Goal geschossen in einem Drittel. Und das, nachdem eben Zug in den ersten 3 Spielen insgesamt nur 5 Gegengol kassiert hat. Was für ein Mitteldrittel von den SCL Tigers. Das ist ja kein Vergleich. Wenn man den Match vom Dienstag herbeizieht, dann gegen Lausanne, dann ist es Langnau ähnlich gegangen. Man hat im Mitteldrittel 3 Kisten bekommen, ist am Schluss mit 0:4 nach 40 Minuten im Rückstand gelegen, hat das Spiel dann schlussendlich verloren. Heute jetzt also genau andersrum. Die SCL Tigers sind die, die das Mitteldrittel jetzt wirklich dominieren. Ist zu viel gesagt. Sie sind einfach brutal effizient gewesen in dem Mittelabschnitt mit den 4 Goal, die sie da haben können erzielen. Patrick Petrini, Flavio Schmutz, Sharon Bachhoffner, Dario Allensbach. Ja, und man merkt schon bei der Aufzählung, wir haben 4 Schweizer Goal gesehen. Und das braucht es, das Secondary Scoring auf Seite von der SCL Tigers. Die Ausländer spielen heute eigentlich keine Rolle, respektive sind kein Faktor gewesen bis jetzt im Spiel. Alle bis jetzt torlos, aber Langnau führt trotzdem. Das ist ein gutes Zeichen. Jetzt stellen wir uns mal vor, die Ausländer fangen noch an, richtig liefern auf Seite der Tigern. Wunderbare Ausgangslage jetzt, also 1 Minute vor Ende von dem zweiten Drittel gilt es natürlich jetzt für das Team um Captain Flavio Schmutz, das Resultat in die Pause zu bringen. Auf keinen Fall jetzt wieder das Gegengol fressen. Das wäre extrem wichtig, dass man jetzt probiert, die Scheibe selber zu kontrollieren. Kein Risiko mehr eingehen, Zug nichts zu geben und so dann eben mit dieser Führung allenfalls können ins dritte Drittel starten. Das wäre wirklich die perfekte Ausgangslage. Die haben wir eigentlich fast nicht gewagt, auf die haben wir gar nicht gewagt zu hoffen nach 20 Minuten, weil Zug wirklich sehr gut gespielt hat im ersten Drittel. Nicht dominant, aber effizient, sehr solid, wenig gegeben. Langnau ist kaum zu Torchancen gekommen in den ersten 20 Minuten. Das hat sich jetzt definitiv geändert in dem zweiten Drittel, wo die Mannschaft von Thierry Paterlini wirklich eine richtig heftige, gute Reaktion gezeigt hat und einem EV-Zug da wirklich wehtut. Auch jetzt hat es da gewisse Zweikämpfe gegeben in der Zone von der SCL Tigers vor dem Kasten von Luca Bolzhauser. Er hat noch kurz den Helm verloren. Dürfte sich da aber nicht verletzt haben oder so. Ist einfach bei einem Zusammenprall getroffen worden am Kopf und hat so die Maske verloren. Das Spiel ist aber dann direkt unterbrochen worden und dürfte jetzt dann auch wieder weitergehen. Der Luca Bolzhauser, der doch auch ein bisschen schwieriger Match hat am heutigen Abend, würde ich sagen. Beim 1-0 hat er eigentlich gute Sicht. Beim Schuss von Chris Egli am einem ganz guten Abend hebt er den vielleicht sogar. Dann beim, was ist es jetzt, 13-2 von Jan Kovars, ein bisschen unglücklicher Abpraller vom Bolzhauser direkt vor die eigene Hütte, wo der Kovars abstauben und einschieben konnte. Ansonsten hat er aber auch die ein oder die andere sehr gute Aktionen drin gehabt. Ich denke da an die 27. Minute, wo er eigentlich ein sicheres Gegengol verhindert hat mit einer Glanzparade. Also es ist so ein bisschen ein Auf und Ab beim Bolzi bis jetzt am heutigen Abend. Aber alles, was zählt, ist nicht unbedingt die Leistung von Bolzi, sondern dass die Mannschaft von der SL Tigers heute am Abend endlich den ersten 3-Punkte-Sieg einfahren kann. Man hat 2 Punkte auf dem Konto. Dank dem Auswärtssieg gegen den EHC Biel. Heute sollen jetzt aber 3 Punkte dazukommen. Das und nichts anderes ist das Ziel. Und die SL Tigers sind auf gutem Weg. Noch 40 Sekunden zu spielen in dem Mittelabschnitt. Die Zuger sind dann nochmal in der Zone der Tiger drin, haben da das Bulli können gewinnen. Spielen jetzt dort auch auf der rechten Seite mit dem Lukas Bengtsson. Sehr auffälliges Spiel übrigens heute vom Bengtsson. Und jetzt gibt es einen Strafweg, Bandencheck. Ja, sehr unschöner Check gewesen dort von den SL Tigers. Jetzt also die erste 2 Minuten Strafe gegen die Tiger am heutigen Abend. Sehr blöder Zeitpunkt und es ist der Joel Salzgeber, der diese Strafe kassiert. Wenn ich das richtig gesehen habe, dann ist der Jusso Ricola. Ja, es ist, glaube ich, der Ricola, der rausgeschickt wird. Er da mit einem wirklich sehr unnötigen Check. Also da 22 Sekunden vor Ende von dem Mittelabschnitt wandert also der Jusso Ricola für 2 Minuten auf die Strafbank. Es gibt die erste Powerplay-Möglichkeit für die Gäste aus Zug. Und die sind bis jetzt auch sehr effizient gewesen in Überzahl in dieser Saison. Sie haben schon 4-mal getroffen mit einem Mann mehr. Sind also schon sehr oft erfolgreich gewesen. Jetzt heisst es natürlich aus Langnauer Sicht zumindest mal auf die 22 Sekunden zu überstehen, dass man dann da mit einem Goal Vorsprung ins dritte Drittel könnte starten. Bulli in Zone von den SCL Tigers. Am Bulli steht der Hannes Björninen gegen den Jan Kovars. Das sind 2 absolute Top-Bulli-Spieler, vor allem der Hannes Björninen zählt ja ligaweit zu den allerbesten. Und er jetzt bei dem wichtigen Bulli und er kann den Böck tatsächlich gewinnen. Die SCL Tigers in Scheibenbesitz mit dem Can Meyer, der verlagert das Spiel auf die rechte Seite und der Mänalanen kann die Scheibe rausspielen. Und so sollte es zumindest klappen, dass Langnau mit einer Führung tatsächlich ins dritte Drittel kann starten. Es laufen die letzten 6 Sekunden zu, kommt normal, kommt aber nicht zum Abschluss wegen einem Fehlzuspiel, der abgefangen wird von Phil Baltisberger. Dann geht das turbulente Mitteldrittel zu Ende. Was für ein Auftritt von den Tigern in dem Mittelabschnitt, die Langnauer gewinnen. Der zweite Abschnitt mit 4-1 und führen jetzt nach 40 Minuten gegen den EV Zug mit 4-3. Jetzt müssen wir noch einmal ein bisschen durchschnaufen, verdauen und verarbeiten, was wir da gesehen haben. Aber es hat sehr viel Freude gemacht, was die SL Tigers jetzt hier aufs Eis gezaubert haben. Das gegen das formstarke Zug. Nach 40 Minuten führen die SL Tigers gegen den EV Zug mit 4-3.
1: Goal für die SCL Tigers.
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0: Ja, dann können wir jetzt mit einem riesen Lächeln auf dem Gesicht halt einfach eine Pause machen, 18 Minuten. Und dann gebe ich noch kurz noch schnell durch, wie es bei den 4 anderen National League-Spielen aussieht. Führen 3-1 tut ZSC Alliance das auswärts bei Ambri. Dann tut auch noch Bern führen, der SCB mit 2-1 daheim gegen Aschua. Auch führen tut Fribourg-Gotteron, die sind zu Gast zu Genf und sie führen mit 3-1 und dann haben wir auch noch Rappi, wo daheim mit 2-1 führt gegen Davos. So in etwa so ja, plus minus 17 Minuten hören wir uns wieder hier auf Neo 1. Dann geht es weiter mit dem allerletzten Drittel von diesem Wahnsinnsspiel, wo doch hoffentlich genau so weitergehen wie jetzt bei diesem zweiten Drittel. Aber jetzt gute Musik, Gotthard. Wir hören uns gleich wieder. Ciao zusammen.

Etwa noch 6 Minuten dauert es. Und dann geht es gerade weiter hier bei uns auf Neo 1 mit dem dritten Drittel. Zwischen dem, also wirklich Wahnsinnsheimspiel, zwischen den SL Tigers und dem EV Zug. Die SL Tigers, die haben nachgeliefert und nachgeholt in dem zweiten Drittel und haben einfach in 12 Minuten einfach gerade 3 Goal geschossen. Führen aktuell mit 4-3. Und eben, es geht bald weiter in etwa so 6 Minuten mit dem letzten Drittel, wo ihr natürlich gehört hier auf Neo 1. Aber wir spinseln noch heute schnell

wie es bei den anderen vier Partien in der National League aussieht. ZSC Lions, wenn ich es könnte, stogeln, die haben auch aufgetragen in diesem zweiten Drittel und führen aktuell gegen Ambri mit 4-1. Der SCB führt gegen noch das mit 2-1 gegen Aschua und dann haben wir Fribourg-Gottéron, wo am Anfang fast ein 3-1 hatten. Jetzt hat Genf 1 können aufschieben und jetzt steht es 3-2 für Fribourg gegen Genf und Rappi führt gegen noch 2-1 gegen Davos. Eben ein paar Minuten machen wir da heute schnell ein kleiner Countdown und dann geht es eben gerade weiter mit dem Wahnsinnsspiel, das ihr gehört hier auf Neo 1. Für euch dann am Kommentieren der Armin Hartmann, unser Neo 1 Hockey-Kommentator und ich bin Lisa Graber, bin hier da im Studio in Langnau und habe einfach ein riesen Grinsen auf dem Gesicht. Da, wenn halt einfach die Tiger so gut spielen, macht es Freude. Wir wünschen einfach alles für das letzte Drittel, aber jetzt gute Musik. Bis gerade.

0: Creedence Clearwater Revival. Adam Fritjabe hier auf Neo Ace.
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0: Sie haben Gas gegeben in diesem zweiten Drittel und haben hier aufgeholt. Das soll Tigers führen aktuell mit 4-3. Jetzt hat das letzte dritte Drittel gestartet und der EVZ ist im Powerplay, Armin Hartmann.
2: Ja, so ist es noch für 50 Sekunden. Der EV-Zug mit einem Mann mehr auf dem Eis. Und es sind die besten Kräfte, die hier für Zuger am Werk sind. Der Tatar, Kovars, Wingerli an der blauen Linie, der Bengtsson und links der Topscorer, der Vinzenz Rohrer, der bis jetzt noch ohne Scorerpunkt geblieben ist am heutigen Abend. Das ist außergewöhnlich. Der Vinzenz Rohrer hat in dieser Saison doch schon unglaubliche 8 Scorerpunkte können sammeln. 2 Goal hat er geschossen, 6 hat er vorbereitet. Heute jetzt aber ist der Österreicher ohne Punkt geblieben und die Strafe, sie dauert jetzt nur noch 36 Sekunden. Dann ist der Juso Ricola zurück auf dem Eis. Die SC Tigers gehen also mit einer 4-3 Führung in das dritte Drittel und man hofft natürlich jetzt da vor knapp 5'400 Fans, die heute gekommen sind in der Emmental Versicherung Arena, dass es heute eben der erste Heimsieg vor Saison gibt. Es fehlen aber noch gut 19 Minuten. Zuger jetzt weiter in den Scheibenbesitz, weil sie das Bulli wieder gewonnen haben. Ihre Offensivzone nach dem Spiel unterbruch die letzten paar Sekunden laufen jetzt von dieser Strafe gegen den Juso Ricola. Die Mannschaft von Thierry Paterlini wehrt sich da bis jetzt erfolgreich. Der Emil Pettersson probiert da zu stören auf der linken Seite. Dann im Slot ist der Phil Baltisberger und der Can Meyer, die da verteidigen. Und dann ein Abschlussversuch von Gregory Hoffmann. Aber die Langnauer sitzt zur Stelle und jetzt sind sie wieder komplett und die Tür geht nicht auf beim Juso Ricola, hei, das wäre jetzt auch ein Ding gewesen. Der Juso Ricola hätte da zurückwählen und der hat die Tür irgendwie geklemmt. Dort beim Strafbänkli, das wäre jetzt auch der Super-Gau gewesen, wenn es da noch eine Kiste gegeben hätte. Alles gut gegangen, 2 Minuten gespielt im dritten Drittel. Es steht weiterhin 4-3 für die SCL Tigers. Der EVZ kommt mit einem nächsten Angriff über die Linksseite, die vierte Linie. Sven Leuenberger, Loris Wey, Robin Nico Antenen, 2 sehr junge Flügel, die da sind. Seite vom Leuenberger stürmen. Und dann ist der Moverare, der blaue Linie schießt und dann seinen Schuss aber blockt. Sieht Langnau kommt in Scheibenbesitz hinter dem eigenen Goal, kann wechseln und so einen nächsten Angriff lancieren. 2,5 Minuten gespielt im letzten Drittel. Die SCL Tigers, sie führen nach einem überragenden Mitteldrittel weiterhin gegen den EV Zug mit 4-3.
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0: Das ist Neo 1 und wir schalten gerade raus, und zwar zum Armin Hartmann. Wie spielt es sich in diesem letzten Drittel?
1: Ja, es ist recht ausgeglichen. 15 Minuten sind noch zu spielen in dem dritten Drittel. Die SL Tigers führen weiterhin mit 4:3 gegen den EV Zug. Es gibt so Halbchancen auf beiden Seiten. Nichts zwingend. Die SL Tigers probieren jetzt wirklich vor allem einfach die eigene Zone auch möglichst gut zu verteidigen. Und das machen sie bis jetzt erfolgreich. In diesen gut 5 Minuten, die gespielt sind im dritten Drittel, haben wir eigentlich keine grosse Chance zugelassen für den EV Zug. Die Gäste, die da jetzt probieren natürlich zum Ausgleich zu kommen, sie, die nach dem ersten Drittel ja mit 2:0 geführt haben, dann aber das Mitteldrittel mit 1:4 verloren haben, und so ist jetzt eben die 4:3 Führung von Langnau zustande gekommen, und jetzt gilt es doch einfach irgendwie das Ding über die Runde zu schaukeln und so den ersten Saison-Heimsieg können zu feiern. Es nimmt der EV Zug einen nächsten Anlauf mit dem Andreas Wingerli, der da durch die Mitte sich tankt, dann auf die Linksseite aus leitet zum Kovars, der leitet jetzt wieder quer auf die andere Seite zum Tatar. Jetzt ist der EV Zug installiert in der Offensivzone, allerdings alles aussen rum, dort ist es nicht gefährlich. Jetzt kommt der Gregory Hoffmann mit sehr viel Tempo, fährt ums gegnerische Goal und spielt dort den Pass auf Jan Kovars. Das war ein sehr gutes Zuspiel vom Gregory Hoffmann. Der Jan Kovars allerdings nicht ganz parat für diesen Pass, und darum kommt Langnau da in Scheibenbesitz, kann mit dem Phil Baltisberger den Böck rausspielen, spielt dann in die Zone runter. Der Sklenitschka ist dort aber zuerst an Scheibe und kann so wieder Scheibenbesitz für den EV Zug generieren. Dann aber gut, wo nachgesetzt wird von Matteo Wagner, der heute auch wieder seine Eiszeit überkommt. Wenig bis gar keine für Oskars Lapinski. Ich glaube, ich habe ihn noch gar nicht gesehen heute in diesem Spiel. Er ist 13. Stürmer und der erst 21-jährige Matteo Wagner. Er kriegt also da auch heute wieder seine Einsatzmöglichkeiten in der vierten Linie. Und die vierte Linie war ja verantwortlich für das erste Langnau-Goal von Patrick Petrini. Das ist so etwas wie die Initialzündung gewesen, würde ich sagen, in der 23. Minute, wo die Langnauer gemerkt haben, okay, auch gegen die defensiv sehr stabile Mannschaft aufs Zug kann man Goal schiessen, und dann, ja, dann hat es plötzlich funktioniert und es ist bald jeder Schuss ins Goal. Es sind aber auch Goal gewesen, die die Langnauer extrem gut rauskombiniert haben. Eins schöner als das andere. Es ist also bis jetzt wirklich ein sehr unterhaltsamer, spektakulärer Hockeyabend gewesen da in der Metallversicherung Arena zu Langnau. Die Spieler sind noch ein bisschen mehr als 13 Minuten in dem dritten Drittel. Langnau ist auf gutem Weg, aber natürlich ist das Ganze nicht in trockenen Tüchern. Die SL Tigers führen aber rund 13 Minuten vor Ende des Spiels gegen den EV Zug mit 4:3.
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0: Taylor Swift mit I Knew It, I Knew You. Und wir gehen gerade so raus. Und sorry, damit auch Versicherung Arena. Zum Armin Hartmann steht gegen noch 4-3. Und das ist eine gute Sache für das SL Tigers.
1: Absolut, es sind noch 10 Minuten zu spielen. Das SL Tigers mit dem nächsten Abschluss. Cenoni leicht unsicher und der Julian Schmutz hätte dort fast profitieren können. Und der Böck noch ins Goal reinschaufeln. Erste eigentlich kleine Unsicherheit auf dem Cenoni bei dem Schuss, der da abgeführt wurde, ist vor blauer Linie. Also die SL Tigers stehen nicht einfach nur hinten rein und probieren zu verwalten. Das wäre sowieso eine ganz schlechte Idee. Nein, sie probieren doch auch immer wieder ihr Offensive, ihr Glück zu suchen. Gerade jetzt kann man sich da wieder festsetzen. Ihr Zone vom EV Zug mit dem Santu Kinnunen, wo dort der Dingladl aussteigen. Der Leuenberger leitet quer Möglichkeit für Julian Schmutz. Und dann ein bisschen Glück da für Cenoni, dass der Böck irgendwie nicht über die Linie geflutscht ist. Gute Aktion von den Tigern. Sie können sich weiter festsetzen. Sie bleiben dran. Nächster Abschluss. Der knapp am Goal vorbei. Was für ein Gewaltschuss vom Santu Kinnunen, der also auch heute wieder im Line-up steht von den SL Tigers. Weil eben der André Pettersson krank fehlt. Es wäre sicher er heute wieder mal zum Zug gekommen. So jetzt aber zum dritten Mal eben nicht mit dabei. Der André Pettersson gibt aber die Chance, für Santu Kinnunen auch heute wieder zu spielen. Die SL Tigers haben das wirklich gut gemacht jetzt. In der 52. Minute haben sie da jetzt sich können festsetzen in der Zone von der Zuger. Und sie kommen gerade mit einem nächsten Angriff über links, über Mähnlanden. Der leitet Schiebe quer in der Offensivzone rundum zum Bachhofner. Der verliert den Böck aber dort am Kovars. Gegenangriff über den Wingerli. Leitet auf die andere Seite über zum Tatar und hat den Kovars mit einer Abschlusschance. Aber dort steht noch einer zum guten Glück. Genau in der Schusslinie noch gewesen, der Saku Mähnlanden und Zuger jetzt aber, wo Druck machen und sie bleiben da in der Offensivzone. Abschluss vom Tatar. Und dann gibt es eine Strafe jetzt gegen die SL Tigers. Anzeigt, Cenoni fährt aus. Zuger jetzt gerade mit 6 Feldspielern. Sie sind immer noch in der Offensivzone drin. Behalten da der Böck sehr gut, sehr geduldig. Dann spielt noch der Tatar in die Mitte. Aber dann kann ein Langnauer die Scheibe abfangen. Jetzt gibt es aber das zweite Zuger Powerplay am heutigen Abend. 53. Minute. Ha, schnell durchschnaufen. Die SL Tigers führen aber weiterhin gegen den EV Zug mit 4-3.
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0: Der Vollzug sind mit einem Mann mehr auf dem Eis. Also stehen immer noch mit einem Mann mehr auf dem Eis. Vorher hat es einen Pfostenschuss gegeben und dann hat der Bolzhauser noch sehr gut das Tor schiessen können. Armin Hartmann.
2: Ja, es hat wenig gefehlt zum Ausgleich für den EV-Zug. Es war ein guter Abschluss in Überzahl von Tomáš Tatar, vom slowakischen Topstar in Reihe vom EV-Zug. Er hämmert dort den Böck also an Pfosten und kurz später bedient er Vinzenz Rohrer. Der trifft aber den Böck nicht ganz wunschgemäß bis im direkten Abschluss. Und so ist dann eben der Luca Bolzhauser, der diese Scheibe hätte können unter Kontrolle bringen. Noch 58 Sekunden Powerplay-Möglichkeit für den EV-Zug. Und die SCL Tigers führen also an knapp 7 Minuten vor Schluss mit 4:3 gegen Zentralschweizer. Und sie sind also auf allerbestem Weg, heute vielleicht eben den ersten Heimsieg können zu feiern. Jetzt aber da krümmt sich da gerade der... Er ist der Can Meyer, glaube ich, der jetzt rausfährt, hat sich da ein bisschen wehtan, hat sich jetzt auswechseln und er wird ersetzt. Neue Kräfte jetzt also auf Seite der Tigern, die probieren sich jetzt da zu wehren gegen das Ausgleichsgoal vom EV Zug, wo immer noch mit den besten Kräften vom Eis ist. Tatar, Kovars, Rohrer und so weiter. Und jetzt gibt es eine Kontergelegenheit für die SCL Tigers mit dem Björn innen. Der lässt sich dort aber abtröchnen vom Kovars, wo ihm da der Böck noch abluchsen kann im letzten Moment. So gibt es keinen Abschluss für die SCL Tigers. Es sind nur noch knapp 10 Sekunden in dem Überzahlspiel und dann ist Langnau wieder komplett. Hoffe jetzt, die Tür geht einfach auf. Dort in dem Augenblick ist Straf vorbei und die Tür geht auf. Wunderbar. Langnau komplett unter Enelanen kommt gerade mit in Angriff für die Tiger. Der Allensbach ist auch da und jetzt auch der Emil Pettersson. Das ist eigentlich nicht die Linie, die so zusammen gespielt hat. Hat sich jetzt gerade so ergeben nach dem Powerplay. Und da ist drinnen! Jawohl! Der Phil Baltisberger bringt den Puck richtig Goal. Und dann wird er wahrscheinlich noch abgelenkt von einem Zucker ins eigene Goal. Cenoni chancenlos bei dem Puck. Und der Phil Baltisberger trifft also zum 5:3 für die SCL Tigers. Knapp 5,5 Minuten vor Ende von dieser Partie. Sieht jetzt alles nach meinem ersten Heimsieg aus für die SCL Tigers in dieser Saison. Gute Aktion, gerade direkt nach dem Ablauf. Vor Strafe ist der Mänelanen, der Böcke ausgraben. Über Emil Pettersson kommt er zurück an die blaue Linie zum Phil Baltisberger. Der bringt der Böcke einfach mal richtig Goal. Und irgendjemand hat den Keim abgelenkt. Jetzt auf dem Videowürfel ist er vielleicht zu sehen, ob es vielleicht doch der Emil Pettersson war. Nein, es war ein Zucker, der die Scheibe unglücklich ins eigene Goal ablenkt. Der Torschütz dürfte also Phil Baltisberger heissen. 5,5 Minuten vor Schluss. SCL Tiger 5, EV Zug 3.
1: Goal für die SCL Tigers.
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0: Alex Warren, Passenger hier an diesem Freitagabend auf Neo Ace.
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0: Die Emotionen sind gerade ein bisschen am Kochen, so in den letzten Minuten von diesem letzten Drittel, Armin Hartmann.
2: Ja, 3,5 Minuten noch zu spielen in dem dritten Drittel. Langnau führt weiterhin mit 5-3 gegen den EV Zug. Und der Jan Kovars und der Sharon Bachhoffner sind da vorhin gerade aneinander geraten. Jetzt hocken sie beide draussen in der Kühlbox. Je 2 Strafminuten gegen die beiden Stritthähne. Es geht also mit 5 gegen 5 weiter. Und es fehlen noch ein bisschen mehr als 3 Minuten aus Sicht von der SCL Tigers zu den ersten wichtigen Heimpunkten in dieser Saison. 2 hat man können auswerten zu gewinnen beim EHC Biel. Jetzt sieht es also schwer noch aus, als könnte Langnau das erste Mal daheim gewinnen und könnte man vielleicht eben sogar nach 60 Minuten gewinnen und so 3 Punkte holen. Und das wäre dann tatsächlich der 4. Sieg in Serie gegen den EV Zug, weil in der letzten Saison hat man das erste Duell gegen Zug noch verloren. Dann hat man aber 3 Duelle hintereinander können gewinnen. Unter anderem die beiden Heimspiele in der letzten Saison mit 4-2 und 3-1 und dann aber auch auswärts. Die SCL Tigers sind also auf gutem Weg, dass sie ein weiteres Mal den EV Zug bezwingen können. Jetzt gibt es aber noch eine weitere Strafe gegen Langnau, gegen den Nando Eckenberger wegen Beistellen. Das ist jetzt auch ein Zeitpunkt, der nicht so begebig ist. 2,5 Minuten sind noch zu spielen in dem dritten Drittel. Die Langnauer haben 2 Tore Vorsprung, aber den darf man jetzt auf keinen Fall hergeben. Das muss jetzt einfach irgendwie klappen. Wenn man da, oder jetzt gilt es wirklich, den ersten Heimsieg können über die Runde zu bringen. Der EV Zug, er probiert es jetzt ohne Goalie. Das heisst, der Cennoni ist draussen, der EV Zug, also mit 6 Feldspielern gegen 4 Langnauer. Jetzt, wo die Strafe anfängt zu laufen gegen den Nando Eckenberger. Also der EV Zug all in, die probieren jetzt da wirklich ihr letzten Phase von dem Spiel noch irgendwie zu dem Ausgleich zu kommen. Sie würden aber 2 Goal brauchen in den letzten 2,5 Minuten. Zbulli, das gewinnen sie schon mal und sie gerade in Scheibenbesitz mit dem Sven Senteler auf der linken Seite. Dann der Vinzenz Rohrer, der sich dort vor das Goal schleicht. Dann an der blauen Linie haben wir den Bengtsson. Wieder der Senteler und der Rohrer vor dem Goal. Aber der Böck wird dort pariert vom Bolzhauser. Der Böck geht jetzt auf die andere Seite. Nein, doch nicht. Sehr gut aufpassen vom Sakko Mänelan, der den Seitenwechsel verhindert hat. Zug muss die wieder in die eigene Zone holen, verliert so weitere wertvolle Sekunden. Der Böck jetzt auf der rechten Seite beim Tatar. Der lässt sich die aber abluchsen vom Björninnen. Trotzdem, der Björninnen kriegt die Scheibe nicht aus der Zone. Der Rohrer kommt dort helfen und so bleibt der EV-Zug mit dem Hoffmann und mit dem Tatar in Scheibenbesitz. Jetzt können sie den Böck wieder kontrollieren. Tatar fährt hinter dem Goal durch, spielt ihn über zum Senteler, der wieder quer über einen nächsten Abschluss, einen Ablenker. Aber der Böck knapp am Goal vorbei. Rohr hinter dem Goal bedient der Senteler. Senteler, aber der Bolzhauser ist noch dran bei diesem Abschluss. Es ist erst 1 Minute überstanden. Der EV-Zug macht Druck, probiert jetzt da zu dem Anschluss-Goal zu kommen. Aber da wird der Wingerli sehr gut bearbeitet vor dem Goal vom Sakko Mänelan. Und jetzt haben sie sich da jetzt ein bisschen in die Haare geraten. Aber keine Strafe, die jetzt da angezeigt ist. Nächste Abschlussmöglichkeit für den Bengtsson. Bolzhauser zur Stelle. Nächster Schuss, sehr gut blockiert dort vom Phil Baltisberg. Und dann der Schuss. Nein! Neben dem Goal vorbei. Heilandsack. Ein paar Zentimeter haben gefehlt und die Entscheidung wäre gefallen gewesen. So bleibt der EV-Zug doch noch im Geschäft. Ein bisschen mehr als 1 Minute ist noch zu spielen. Da in der Emmental-Versicherung Arena zu Langnau, wo die Fans natürlich dem ersten Heimsieg entgegenfiebern. Es fehlt nicht mehr viel. Wir sind auf der Zielgeraden, aber es ist noch nicht geschafft. Tatar auf der rechten Seite in Scheibenbesitz. Der Senteler schleicht wieder führen. Dann an der blauen Linie jetzt der Sklenitschka, der gekommen ist. Dann viel Verkehr vor dem Bolzhauser. Gerade 3 Zuger, die dort vor seinem Goal parkiert waren. Aber sie kommen nicht zum Abschluss. Der EV-Zug wird da sehr gut kontrolliert von der Langnauer. Jetzt ist Langnau wieder komplett. Eckenberger zurück auf dem Eis. Die letzten gut 30 Sekunden laufen. Das muss doch jetzt irgendwie einfach klappen. Böck noch einmal befreien, noch einmal klären. Und dann kommt es gut. Aber Böck bleibt in der Zone der Tigern. Sie kämpfen, sie fighten. Standing Ovation mindestens jetzt hier. Ihr Metall Versicherung Arena zu Langnau und sie werden es wahrscheinlich über die Zeit bringen. Wird nichts verschreien. Tatar, nochmal mit einem Abschluss. Aber die Langnauer können sich wehren, probieren, alles schmeißen, alles rein. Die letzten Sekunden, sie laufen. Und in diesem Augenblick ist es Tatsache. Die SC Tigers feiern ihren ersten Heimsieg vor der Saison. Sie feiern den ersten Sieg nach 60 Minuten. Sie holen 3 Punkte gegen die Überflüger vom Saisonstart. RV Zug, der 3 ausgezeichnete Spiele absolviert hat zu Saisonbeginn, kriegt heute zum ersten Mal nach 60 Minuten auf die Kappe. Und das, weil sie das Mitteldrittel komplett verpausert haben. Das Spiel aus den Händen gegeben haben. Die Langnauer haben für die Vorentscheidung können sorgen im Mitteldrittel, wo sie mit 4-1 gewinnen. Am Schluss ist jetzt der 5-3 Erfolg für die SCL Tigers. Und was es besonders rauszustreichen gilt, von diesen 5 Goal sind alle 5 Goal von Schweizer erzielt worden. Patrick Petrini, Flavio Schmutz, Sharon Bachhoffner, Dario Allensbach und Phil Baltisberger heissen Torschützen für die SCL Tigers am heutigen Abend ohne 1 Goal von einem Ausländer. Gewinnen die Langnauer das wichtige Spiel gegen den EV Zug. Am Schluss verdient mit 5-3.
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0: Und so endet das Wahnsinnsspiel, das Heimspiel zwischen den SCL Tigers und LV Zug. Jetzt ist der Armin Hartmann sicher schon aufgestanden und ist einfach gerade losgesäckelt, weil natürlich wir sorgen dafür, für ein Interview natürlich noch mit einem SCL Tigers Spieler und schauen mit ihm dann selber auch über das Wahnsinnsspiel dann drauf. Der gehört dann in ein paar Minuten hier bei uns auf Neo 1. Bleibt also bitte dran an diesem Freitagabend. Feiert schon. Aber bleibt dran, weil es lohnt sich, weil wir eigentlich auch noch ganz gute Updates halten, einfach von den SCL Tigers. Und dann wollte ich noch kurz schnell sagen, wie es halt einfach zwischenstandmässig aussieht bei den anderen Spielen. 4 andere National League Spiele sind am Laufen. Eins einziges von diesen 4 ist so wie das Heimspiel von den SCL Tigers fertig. Und das zwar das zwischen Rappi und Davos. Da gewinnt Rappi daheim mit 3-2 gegen Davos. 3 Partien sind noch am Laufen und haben noch ihr letztes Drittel. Das ist einerseits das Spiel zwischen Ambri und den ZSC Lions. Da führt da führen ZSC Lions mit 5-3 gegen Ambri. Dann haben wir ein Unentschieden zwischen dem Spiel, SCB gegen Aschua. Da steht es aktuell 2-2. Und auch ein Unentschieden gibt es zwischen Genf und Fribourg. Da gibt es 3-3. Ich behalte euch hier auf dem Laufenden, wie es da bei den 3 weiteren Spielen aussieht. Und eben, wie gesagt, wir sorgen dann auch noch für ein Interview mit einem SCL Tigers-Spieler hier auf Neo 1. Bleibt dran und feiert gut.

The Gardener in the Tree, Rebel of the Night, hier am Freitagabend. Gäng noch Hühnerhaut, Honey, und zwar nicht nur, weil ich das Fenster aufgemacht habe, sondern einfach wegen dem Spiel von den SCL Tigers. Es war wirklich eine wahre Freude gewesen, vor allem, also wirklich gerade das Gegenteil vom Dienstag, wo man hat gesehen hat, daheim, dann gegen Lausanne. Also die SCL Tigers, die haben einfach heute am Abend wirklich gezeigt, was halt einfach in ihnen drin steckt, das gegen EV Zug. 5-3 haben sie gewonnen, nachdem sie einfach wirklich Wahnsinns haben aufgetragen. Dazu sind noch die 5 SCL Tigers Goal, alle von Schweizer Spielern gekommen. Ja, Wahnsinnspartie. Und ihr werdet natürlich halt einfach unseren Matchbericht hören, wo wir euch das ganze Spiel zusammenfassen. Das macht der Armin Hartmann, der das Ganze kommentiert hat. Der ist natürlich jetzt noch gerade unterwegs, und zwar weil er auf der Suche ist nach einem guten Spieler von der SCL Tigers, wo uns da Rede und Antwort gibt auf all unsere Fragen. Vor allem, weil wir halt einfach auch vom SCL Tigers Spieler wirklich selber noch erfahren, halt einfach, wie er halt einfach das ganze Spiel miterlebt hat. Jetzt hört ihr dann alles nach ein bisschen Musik hier auf Neo 1. Bleibt also bitte, bitte dran. Aber bei den anderen Spielen, da gibt es jetzt auch 2 Partien, die fertig sind. Da haben wir einerseits der Rappi, der daheim gewonnen hat mit 3-2 gegen HC Davos. Auch das Spiel, das fertig ist, ist das zwischen Ambri und der Zürcher ZSC Lions. Da gewinnen jetzt die ZSC Lions, meine ich, mit 6-3 gegen Ambri. In der Overtime gehen die Berner, der SCB und Ajoa, weil es 2-2 gestanden ist. Und in die Pause gehen Genf und Fribourg das mit 3-3. Da behalte ich natürlich auf dem Laufenden hier auf Neo 1, wie es da weiterhin aussieht. Aber jetzt würde ich sagen, einfach gute Musik, oder? Um einfach noch ein bisschen auf den Matchbericht zu warten und so weiter. Und die gute Musik, die tönt eben schon wahnsinnig gut bei uns. Das ist die da hier. ACDC, Hell's Bells. Um ein bisschen den Sieg von der SCL Tigers zu feiern. Macht's ganz gut. Wir hören uns bald wieder.

gerade die schönsten Pfeife, die es gibt. Im Lied «Wind of Change» von Scorpions gehört sie hier an diesem Freitagabend auf Neo 1. Und eigentlich sollte eigentlich ja unser Matchbericht kommen, oder? Mit einem Interview mit einem Spieler von den SL Tigers. Aber ja, unseren Neo 1 Hockey-Kommentatoren passieren ein paar Mal halt einfach ein bisschen Fehler. Und somit dauert es halt jetzt einfach ein bisschen länger. Aber das macht nichts, weil wir ja wahnsinnig gute Musik, die auf euch wartet. Sei es jetzt von grossen Klassikern oder natürlich, was wir auch noch im Petto haben. Ist auch neue Musik, zum Beispiel von Harry Styles, American Girls. Hat er ein paar Mal gehört hier auf Neo 1. Aber der ist einfach immer gut, oder? Und wir starten aber zuerst mit einem ganz, ganz grossen Klassiker, und zwar von den Riders on the Storm von The Doors. Genau mit dem starten wir, um einfach die Zeit ein bisschen zu überbrücken, bis unser Matchbericht daherkommt. Und dann kann ich noch kurz schnell sagen, dass Oshawa das Spiel gegen SCB gewonnen hat, das nach Overtime mit 3-2. Wer noch gerade aktuell am Penalty schießen ist, ist Genf. Ah, nein, das haben sie jetzt auch noch gerade gewonnen. Also Genf gewinnt mit 4-3 nach Penalty schießen, das gegen Fribourg. Also, gebt uns noch ein bisschen Zeit und dann kommt der Match, spricht so schnell wie möglich auf euch zu. Und dann habt ihr alle Infos, um wirklich ganz gut den Freitagabend und vor allem das Wochenende zu geniessen. Kann man ja so oder so, nachdem die SCL Tigers gewonnen haben mit 5-3 gegen EV Zug. Aber jetzt bin ich still, weil die Doors singen.

Das ist gute Musik mit der Madonna. Ray of Light habt ihr gehört an diesem Freitagabend. Der Totomat habe ich nicht parat mit allen aktuellsten News aus der National League von dem heutigen Abend, 25. September. Der kommt gerade auf euch zu. Das mache ich ein bisschen Phil Collins.

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1: Was für ein Abend in der National League und vor allem was für ein Abend zu Langnau. Ja, richtig viel Gründe hat man zum Feiern heute am Abend. SL Tigers, die drehen gegen EV Zug. 0-2 Rückstand und holen sich vor fast ausverkauftem Haus einen spektakulären 5-3 Heimsieg. Besonders stark alle 5 Tigers-Tore, die sind auf dem Konto von Schweizer Spielern. Und er zum Totomat, der HC Ambri Piotta, der unterliegt dem ZSC Lions, das mit 3-2. Der SC Bern, der verliert gegen Aschua 2-3, das nach Verlängerung. Genf Servette setzt sich gegen Fribourg-Gotteron durch mit 4-3, das nach Penalty schiessen. Urapi schlägt Davos mit 3-2. Aber für die Tigers ist jetzt nach diesem Heimsieg noch lange nicht fertig. Morgen geht es darum, gerade weiter, dass der auswärts gegen Fribourg-Gotteron. Und somit sagen wir einfach nur:
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1: Was für einen emotionalen Hockeyabend zu Langnau. Nach einer Videobotschaft vom erkrankten Langnau-Kultspieler Todd Ellig vor dem Spiel, der sich für das Transparent der Fans vom letzten Dienstag bedankt hat, haben dann auch die aktuellen Tigers-Spieler für Emotionen gesorgt. Für schöne Emotionen. Die SL Tigers gewinnen das erste Heimspiel vor Saison. Sie gewinnen das erste Mal nach 60 Minuten. Die SL Tigers schlönt der formstark EV-Zug mit 5:3. In einem eigentlich mehrheitlich ereignisarmen ersten Drittel, wo Langnau zwar vieles richtig gemacht hat, aber dann profitiert eben der EV-Zug von zwei Fehlern auf Seite der Tigern und geht durch den Chris Egli in 14. und den Gregory Hoffmann in 16. Minute mit 2:0 in Führung. Ja, und dann kommt das unglaubliche, grandiose Mitteldrittel, das die Emmentaler gerade mit 4:1 für sich entscheiden. Nachdem der Petrini und der Flavio Schmutz für den Ausgleich gesorgt haben, ist es zuerst noch der Zuger-Captain, der Jan Kovarsch, der Zug noch ein letztes Mal in Führung bringt. Der Sharon Bachhoffner und der Dario Allensbach dann im Powerplay bringen Langnau auf die Siegesstrasse. 4:3 nach 40 Minuten. Wow! Ich bin wirklich beeindruckt gewesen von den Tigern, die im Mitteldrittel sehr effizient gespielt haben und vor allem mit zum Teil grandios rausgespielten Goal für Spektakel gesorgt haben. Eindrücklich, Tiger stark. Im letzten Drittel hat dann der Phil Baltisberger mit einem abgelenkten Schuss zum 5:3 für die Entscheidung gesorgt. 5 Goal von 5 verschiedenen Schweizer Spielern und dazu Noah Meier mit 3 Assists, die heute Abend glänzt hat. Vor 5.368 Zuschauerinnen und Zuschauern gewinnen die SCL Tigers in einem spektakulären, tollen Hockeyspiel mit 5:3 gegen den EV Zug, der das erste Mal in dieser Saison in einem Spiel keinen Punkt holt. Was für einen wunderbaren Hockeyabend. Yes, yes, yes. Die Tigers holen 3 wichtige Punkte und sind ready für das Duell morgen Abend gegen den amtierenden Schweizer Meister Fribourg-Gotteron. Ja, und heute ist wirklich alles wunderbar gelaufen, außer dass es kein Match-Interview gibt. Dafür entschuldige ich mich, das liegt an meiner Unfähigkeit oder etwas Technischem, wohl aber eher am Ersten. Nicht für ungut. Für Neo 1 heute live dabei war, ist Armin Hartmann.
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für einen Abend in der National League und vor allem, was für einen Abend zu lang noch. Ja, richtig viel Gründe hat man zum Feiern heute am Abend. Die SL Tigers, die drehen gegen EV Zug einen 0-2 Rückstand und holen sich vor fast ausverkauftem Haus einen spektakulären 5-3 Heimsieg. Besonders stark, alle 5 Tigers-Tore, die sind auf dem Konto von Schweizer Spielern. Und er zum Totomat, der HC Ambri Piotta, der unterliegt dem ZSC Lions, das mit 3-2. Der SC Bern, der verliert gegen Aschua 2-3, das nach Verlängerung. Genf Servette setzt sich gegen Fribourg-Gotteron durch mit 4-3, das nach Penalty schiessen. Urapi schlägt Davos mit 3-2. Aber für die Tigers ist jetzt nach diesem Heimsieg noch lange nicht fertig. Morgen geht es darum, gerade weiter, dass der auswärts gegen Fribourg-Gotteron. Und somit sagen wir einfach nur...

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1: Was für einen emotionalen Hockeyabend in Langnau. Nach einer Videobotschaft vom erkrankten Langnau-Kultspieler Todd Ehrlich vor dem Spiel, der sich für das Transparent der Fans vom letzten Dienstag bedankt hat, haben dann auch die aktuellen Tigers-Spieler für Emotionen gesorgt. Für schöne Emotionen. Die SL Tigers gewinnen das erste Heimspiel vor Saison. Sie gewinnen das erste Mal nach 60 Minuten. Die SL Tigers schlönt der formstarke EV Zug mit 5-3. In einem eigentlich mehrheitlich ereignisarmen ersten Drittel, wo Langnau zwar vieles richtig gemacht hat, aber dann profitiert eben der EV Zug von zwei Fehlern auf Seite der Tigeren und geht durch den Chris Egli ihr 14. und den Gregory Hoffmann ihr 16. Minute mit 2-0 in Führung. Ja, und dann kommt das unglaubliche, grandiose Mitteldrittel, das die Emmentaler gerade mit 4-1 für sich entscheiden. Nachdem der Petrini und der Flavio Schmutz für den Ausgleich gesorgt haben, ist es zuerst noch der Zuger-Captain, der Jan Kovarsch, der Zug noch ein letztes Mal in Führung bringt. Der Sharon Bachhoffner und der Dario Allensbach dann im Powerplay bringen Langnau auf die Siegesstrasse. 4-3 nach 40 Minuten. Wow! Ich bin wirklich beeindruckt gewesen von den Tigern, die im Mitteldrittel sehr effizient gespielt haben und vor allem mit zum Teil grandios rausgespielten Goal für Spektakel gesorgt haben. Eindrücklich, Tiger stark. Im letzten Drittel hat dann der Phil Baltisberger mit einem abgelenkten Schuss zum 5-3 für die Entscheidung gesorgt. 5 Goal von 5 verschiedenen Schweizer Spielern und dazu der Noah Meier mit 3 Assists, die heute Abend glänzt hat. Vor 5.368 Zuschauerinnen und Zuschauern gewinnen die SL Tigers in einem spektakulären, tollen Hockeyspiel mit 5-3 gegen den EV Zug, der das erste Mal in dieser Saison in einem Spiel keinen Punkt holt. Was für eine wunderbare Hockeyabend. Yes, yes, yes. Die Tigers holen 3 wichtige Punkte und sind ready für das Duell morgen Abend gegen den amtierenden Schweizer Meister Fribourg-Gotteron. Ja, und heute ist wirklich alles wunderbar gelaufen, außer dass es kein Match-Interview gibt. Dafür entschuldige ich mich, das liegt an meiner Unfähigkeit oder etwas Technischem, wohl aber eher am Ersten. Nicht für ungut. Für Neo 1 heute live dabei war, ist Armin Hartmann.
0: Neo 1, näher an die Böcke kommst du nie.